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6: Mit André Glatzel. Neue Sanktionen gegen Russland und mögliche Sicherheitsgarantien für die Ukraine. Darum geht es heute beim Treffen der sogenannten Koalition der Willigen. Die Staats- und Regierungschefs, unter ihnen auch Kanzler Merz, treffen sich zum 35. Unabhängigkeitstag der Ukraine mit Präsident Selenskyj. Russland überzieht das Land einem wahnsinnigen Drohnenkrieg, sagte Bundesaußenminister Wadephul bei seinem Besuch in der Ukraine. Er betonte nochmal zum Ersten:
7: Wir stehen an der Seite der Ukraine, wir unterstützen sie und wir machen damit deutlich, Putin wird militärisch seine Ziele nicht erreichen. Und je früher er das einsieht und je früher er zu Verhandlungen bereit steht, umso besser.
6: VW steht vor einer entscheidenden Woche. Der Vorstand soll auf mehreren Betriebsversammlungen Details zu den Sparplänen nennen. Mehr von Philipp Nitzig.
8: In einem firmeninternen Interview hat sich Konzernchef Blume schon vorab geäußert. Die Lage sei mehr als kritisch, sagte er. Der Konzern sei überdimensioniert. Es gäbe aber keine VW-Krise, sondern eine Krise der gesamten Automobilbranche. VW will weltweit 50.000 Stellen abbauen. Außerdem stehen die Werke in Emden, Zwickau, Hannover und Neckarsulm vor dem Aus. Noch ist da aber keine endgültige Entscheidung getroffen worden.
6: Wirtschaftswachstum und Beschäftigung sollen im Zentrum der Kabinettsklausur in dieser Woche stehen. Das hat Bundeskanzler Merz der Bild am Sonntag gesagt. Außerdem will er, dass die beschlossenen Reformen so schnell wie möglich umgesetzt werden. Die Kabinettsklausur beginnt morgen auf Schloss Neuhardenberg in Brandenburg. Immer häufiger nutzen Betrüger gezielt zugeschnittene Phishing-Mails, um an persönliche Daten zu kommen. Davor warnen aktuell Digitalexperten. Das könnten etwa gefälschte Rechnungen mit individuellem Namen sein. Dabei kommt auch KI zum Einsatz, die dafür Infos aus dem Netz holt. Phoenix Lübeck und St. Pauli verabschieden sich aus dem DFB-Pokal. Der Regionalligist Phoenix muss sich nach einem munteren Spiel dem Bundesliga-Aufsteiger Paderborn mit 2:4 geschlagen geben. St. Pauli patzt gegen Rot-Weiß Essen. Gegen den Drittligisten gab es eine 0:2-Niederlage. Die nächsten Delta-News gibt's in einer Stunde.
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9: Auf der A1 Lübeck-Hamburg ist auf der Norderelbbrücke bis etwa 5 Uhr in beiden Richtungen ein Schwertransport auf der Straße. Auf der A7 Flensburg Richtung Hamburg ist zwischen der Raststätte Holmoor West und dem Dreieck Nordwest wegen Markierungsarbeiten nur eine Spur frei. Auf der A210 wird der Verkehr am Kreuz Kiel West in Richtung Kiel einspurig an der Baustelle vorbeigeführt. Außerdem ist auf der A215 Kiel Richtung Neumünster der Mettenhof-Zubringer wegen einer Fahrbahnsanierung noch bis Mitte September voll gesperrt. Und in Hamburg ist die Glacis-Chaussee zwischen der Feldstraße und der Budapester Straße als Parkfläche für den Hamburger Dom in beiden Richtungen gesperrt. 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

0: Schwenker und Feist für euch hier bei Delta. Feist, ich habe eine Geschichte, die du auf jeden Fall liebst, und zwar eine schöne Zahlenschätzfrage.
1: Ach nee, bitte nicht.
0: Ja, was glaubst du, wie viele Ehen wurden im Jahr 2025 in Schleswig-Holstein geschlossen? Was denkst du?
1: Ich kann sowas nicht. Ich kann echt schlecht.
0: Ungefähr,
1: ich habe echt Angst, dass ich mich jetzt komplett blamiere.
0: Ja, sag nicht eine Million.
1: 8.000.
0: 8.000? Mhm. Ja, okay. Bist du mit der Hälfte dabei. Oh. 15.090. Die meisten davon übrigens im August.
1: Ja.
0: So, das bedeutet aber auch, es gab über 15.000 Heiratsanträge.
1: Mhm.
0: Wie ist dein Heiratsantrag abgelaufen? Hast du gefragt?
1: Ich habe gefragt.
0: Ja?
1: Ich habe auch vor Schwiegervater gefragt. Und es lief an der Bräutigamseiche ab. Und zwar hier in der Nähe von Malente. Bräutigamseiche passt ja auch ganz gut.
0: Das passt sehr gut.
1: Das ist ja ein Baum, der eine eigene Postadresse hat.
0: Ja.
1: Und wo auch die Post wirklich hinfährt.
0: Schön.
1: Und da was abholt oder reinschmeißt. Und da habe ich dann quasi ein Zettelchen versteckt. Da ging meine Frau, stiefelte dann diese Treppe hoch auf diesen Baum.
0: Toll.
1: Und holte da den Zettel raus. Und dann ging ich durch eine Allee auf sie zu.
0: Oh wow, okay, das klingt aber wirklich sehr romantisch.
1: Ja.
0: Und sie hat dann auch nicht Nein gesagt.
1: Sie hat nicht Nein gesagt, nein.
0: So, es gibt aber Dinge, da sagt man vielleicht beim Antrag schon direkt Nein. Und die Top 5 schlimmsten Heiratsanträge, damit ihr gleich wisst, wie es nicht geht, die hat Leo für euch.
2: Platz 5.
3: Beim Familienessen. Der Kniefall vor Eltern, Oma und Tante Gisela, weil Nein sagen viel entspannter wird, wenn 14 Menschen dabei zugucken.
2: Platz 4.
3: Im Restaurant. Mit einem Ring im Essen versteckt. Oh, romantisch. Bis er 3 Minuten lang auf etwas Harpen kaut und kurz überlegt, den Koch zu verklagen.
2: Platz 3.
3: Beim Konzert auf der großen Bühne. 20.000 Menschen filmen euch und warten auf euer Ja. Das ist kein Heiratsantrag, das ist eine Geiselnahme mit Konfetti.
2: Platz 2.
3: Über WhatsApp. Hey du, ich wollte mal fragen, willst du mich heiraten? Und direkt danach Nachricht gelöscht.
2: Platz 1.
3: Beim Antrag von einer anderen Person. Der perfekte Moment ist dann, alle Kameras laufen und ihr denkt euch, geil, Bühne steht schon. Bonuspunkte, wenn ihr danach noch fragt, ob ihr auch ein bisschen was vom Buffet abhaben dürft.

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0: Moin, hier ist Delta mit Leo. ChatGPT kann euch aber ziemlich viel helfen, aber offenbar nicht dabei, das eigene Gesicht und das Kennzeichen vor Überwachungskameras zu verstecken.
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0: Ein 23-Jähriger hat mit Hilfe von Chatty einen Banküberfall geplant. Er wollte unter anderem wissen, wie schnell die Polizei auftaucht und wie er seine Pistole repariert. Der Überfall selbst lief dann eher nach dem Motto Planung vielleicht eine 6, Umsetzung eine glatte minus 10. Die Bankkamera hat nämlich sein unmaskiertes Gesicht gefilmt. Andere Kameras haben außerdem sein Auto mit Kennzeichen aufgenommen. Danach war er auch noch beim Shoppen mit dem geklauten Bargeld zu sehen. Also das war wirklich gar nichts. Dass ein Banküberfall sowieso doof ist, das möchte ich jetzt mal nebenbei nur noch mal erwähnt haben. Als Polizisten dann in der Nähe seiner Wohnung auftauchten, ist er weggerannt, hat dabei auch noch das Geld verloren und die Beute waren halt auch nur 7.800 Euro. Strafe jetzt mehr als 10 Jahre und die wichtigste Erkenntnis, künstliche Intelligenz gleicht natürliche Dummheit meistens eher nicht aus.
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3: Mit André Glatzel. Wie kann die Ukraine weiter unterstützt werden? Darüber beraten heute die Staaten der sogenannten Koalition der Willigen. Bei dem Treffen geht es um neue Sanktionen gegen Russland und mögliche Sicherheitsgarantien für die Ukraine. Vor dem Gipfel hat Bundesaußenminister Wadephul bei seinem Ukraine-Besuch mehr Waffenlieferungen gefordert. Es fehle vor allem an Luftabwehrsystemen, sagte er im Ersten.
4: Es ist ein wahnsinniger Raketenkrieg, ein Drohnenkrieg, den Putin gegen die Bevölkerung führt. Und da braucht die Ukraine Schutz. Und da ist jedes System, was wir aus unseren Beständen entnehmen und hier zur Verfügung stellen, einfach ein System, was Menschenleben schützt und was einen Dienst für unsere Freiheit leistet.
3: Die Bahngewerkschaft EVG macht Druck in Sachen Sicherheit. Wenn in diesem Jahr kein neues Gesetz kommt, gibt es im Januar Streiks im Regionalverkehr. Das hat EVG-Chef Burkhardt angekündigt. Mehr von Tim Britztrupp.
5: Hintergrund ist der tödliche Angriff auf einen Bahnmitarbeiter Anfang Februar. Seitens der Politik gab es betroffene Gesichter und große Worte, aber keine Taten, sagte Burkhardt. Laut DB Regio Betriebsratschef Dahmde werden pro Tag 8 Kollegen angegriffen. Justizministerin Hubig hatte Strafverschärfungen bei Attacken beispielsweise auf Feuerwehrleute und eben auch Bahnmitarbeiter angekündigt. Der Gesetzentwurf befindet sich noch in der regierungsinternen Abstimmung.
3: Schnelle und umfassende Entlastung für die Wirtschaft, die hat Bundeskanzler Merz in der Bild am Sonntag angekündigt. Außerdem will er, dass die beschlossenen Reformen unter anderem bei Rente und Steuern so schnell wie möglich umgesetzt werden. Bei der Kabinettsklausur morgen sind das laut Merz die wichtigsten Themen. Sorge um Norwegens König Harald. Der 89-Jährige liegt seit einer knappen Woche wegen einer bakteriellen Blutinfektion im Krankenhaus. Jetzt habe sich sein Zustand verschlechtert, heißt es aus dem Palast. Alle Termine für Anfang September wurden bereits abgesagt. Der FC St. Pauli ist in der ersten Runde des DFB-Pokals an Rot-Weiß Essen gescheitert. 0:2 verliert der Kiez-Club gegen den Drittligisten. Für Phoenix Lübeck war der Gegner Paderborn dann doch eine Nummer zu groß. 2:4 verlieren die Lübecker gegen den Bundesliga-Aufsteiger. Die nächsten Delta-News gibt's in einer Stunde.
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6: Auf der A7 Flensburg Richtung Hamburg ist zwischen der Raststätte Holmoor West und dem Dreieck Nordwest wegen Markierungsarbeiten nur eine Spur frei. Und auf der A215 Kiel Richtung Neumünster ist der Mettenhof-Zubringer wegen einer Fahrbahnsanierung noch bis Mitte September voll gesperrt. Auf der A210 wird der Verkehr am Kreuz Kiel West in Richtung Kiel einspurig an der Baustelle vorbeigeführt. 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

0: Delta ist hier mit Leo. Während der Ausbildung lernt ihr ja eigentlich euren Job immer öfter, aber wohl auch, wie sich Dauerstress anfühlt. Laut dem neuen Ausbildungsreport des DGB fühlt sich jeder zweite junge Mensch in der Ausbildung psychisch belastet. Grund dafür unter anderem Zeitdruck, zu viel Verantwortung und Personalmangel. Dazu kommt bei vielen der finanzielle Stress. Fast zwei Drittel sagen, dass sie von ihrer Ausbildungsvergütung kaum oder gar nicht selbstständig leben können. Auch insgesamt ist die Stimmung so schlecht wie noch nie seit Beginn der Erhebung. Nur noch knapp zwei Drittel sind mit ihrer Ausbildung zufrieden. Mehr als jeder Dritte macht regelmäßig Überstunden und einige haben nicht mal eine feste Ansprechperson im Betrieb. Besonders zufrieden sind übrigens Azubis bei Versicherungen und in technischen Berufen. Ganz hinten landen dabei Friseur, Maler und auch Hotelberufe.
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2: Lehrjahre sind ja keine Herrenjahre. Wie wär's vielleicht mal mit Mindestlohn? Naja, bei einer 50-Stunden-Woche müsste man sich auch nicht mehr so viel stressen.
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1: Wie startet ihr am besten in die Woche?
2: Natürlich mit einer ordentlichen Portion Live-Musik.
1: Die bekommt ihr heute Abend vom Duo Cousins Like Shit. Die beiden Cousinen aus Hanna und Laura kommen aus Wien und bringen ihren ganz eigenen Sound zu uns in den Norden. Ein bisschen so, als hätte sich Lana Del Rey entschieden, ein Grunge-Album rauszuhauen. Dazu gibt's tiefe und unterhaltsame Texte. Los geht's heute Abend ab 20 Uhr. Für 20 Euro bekommt ihr auch noch Tickets an der Abendkasse im Hafenbahnhof am Fischmarkt. So ein richtig guter Lachflash, der ist ja ein klasse Mittel gegen diesen Montagsblue heute. Den gibt's heute Abend auch beim Freche Möwe Stand-Up im Indra Musikclub. 8 verschiedene Comedians stehen auf dem Programm und bringen euch mit frischem Material zum Lachen. Bei gutem Wetter findet der Stand-Up-Abend auch noch schön Open Air im Garten statt. Tickets bekommt ihr ab 15 Euro, geht los ab 19 Uhr im Indra Musikclub, direkt auf dem Kiez.
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3: Mit André Glatzel. Neue Sanktionen gegen Russland und mögliche Sicherheitsgarantien für die Ukraine. Darum geht es heute beim Treffen der sogenannten Koalition der Willigen. Die Staats- und Regierungschefs, unter ihnen auch Kanzler Merz, treffen sich zum 35. Unabhängigkeitstag der Ukraine mit Präsident Zelensky. Russland überzieht das Land einem wahnsinnigen Drohnenkrieg, sagte Bundesaußenminister Wadephul bei seinem Besuch in der Ukraine. Er betonte nochmal zum Ersten:
4: Wir stehen an der Seite der Ukraine, wir unterstützen sie und wir machen damit deutlich. Putin wird militärisch seine Ziele nicht erreichen. Und je früher er das einsieht und je früher er zu Verhandlungen bereit steht, umso besser.
3: Der Drohnenvorfall am Flughafen Leipzig-Halle, das gefundene Waffenlager bei Berlin. Deutschland muss noch stärker gegen hybride Angriffe aus Russland vorgehen, sagen Innenpolitiker von Grünen und SPD in der Süddeutschen Zeitung. Mehr von Gisa Weber.
5: Der Grünen-Politiker von Notz warnt vor Spionage, Sabotage und weitreichender Einflussnahme. Deshalb brauche es jetzt dringend eine entschlossene politische Reaktion der Bundesregierung. Auch der SPD-Politiker Fiedler verlangt spürbare Konsequenzen für Moskau. Vor allem Putins Schattenflotte vor Europas Küsten müsse gestoppt werden. Bundesinnenminister Dobrindt hatte nach den Vorfällen eine entschiedene Antwort der Bundesregierung angekündigt.
3: Die Bahngewerkschaft EVG fordert einen besseren Schutz fürs Zugpersonal vor Gewalt und droht mit Streiks. Sollte die Bundesregierung nicht wie versprochen bald ein Gesetz auf den Weg bringen, wird im Januar der Betrieb lahmgelegt, sagte Gewerkschaftschef Burkhardt. Hintergrund ist die tödliche Attacke auf einen Bahnmitarbeiter im Februar. Der Rheinpegel erholt sich von seinen Tiefstständen, allerdings nur langsam. Besonders an der extrem flachen Stelle bei Kaub bleibt die Lage weiter angespannt. Hitze und Dürre haben vielen Flüssen zugesetzt. Viele Bundesländer haben deswegen etwa das Sonntagsfahrverbot für Lastwagen gelockert. Phoenix Lübeck und St. Pauli verabschieden sich aus dem DFB-Pokal. Der Regionalligist Phoenix muss sich nach einem munteren Spiel dem Bundesliga-Aufsteiger Paderborn mit 2:4 geschlagen geben. St. Pauli patzt gegen Rot-Weiß Essen. Gegen den Drittligisten gab es eine 0:2 Niederlage. Die nächsten Delta News gibt's in einer halben Stunde.
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6: Auf der A7 Flensburg Richtung Hamburg ist zwischen der Raststätte Holmoor West und dem Dreieck Nordwest wegen Markierungsarbeiten nur eine Spur frei. Und auf der A215 Kiel Richtung Neumünster ist der Mettenhof-Zubringer wegen einer Fahrbahnsanierung voll gesperrt. Außerdem wird auf der A210 am Kreuz Kiel West in Richtung Kiel der Verkehr einspurig an der Baustelle vorbeigeführt. 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
1: Mit Holger Dilk. Schleswig-Holstein will das weitgehende Handyverbot an Schulen ins Gesetz schreiben. Ein entsprechender Entwurf von Bildungsministerin Stenke soll jetzt ins Parlament gehen und dann ab August kommenden Jahres in Kraft treten. Ministerin Stenke sagt, damit wollen wir deutlich machen, das ist uns richtig ernst. Auf der A1 bei Lübeck sollen ab heute weitere Schäden ausgebessert werden. Dafür wird die Autobahn in den kommenden Nächten gesperrt. Am Mittwoch hatte ein großes Schlagloch für eine Vollsperrung auf der A1 in Richtung Lübeck gesorgt. Die Betonfahrbahn falle wie ein Kuchen auseinander, so eine Sprecherin der Autobahngesellschaft. Wie kann die Ukraine weiter unterstützt werden? Darüber beraten heute die Staaten der sogenannten Koalition der Willigen. Rund 10 Teilnehmer reisen dafür nach Kiew, weitere werden zugeschaltet. Bei dem Treffen geht es um neue Sanktionen gegen Russland und mögliche Sicherheitsgarantien für die Ukraine. Der Mittelstand fordert von Kanzler Merz mehr Führung in der Koalition. BVMW-Geschäftsführer Ahlhaus wirft der Regierung in der neuen Osnabrücker Zeitung Planlosigkeit und schlechte Kommunikation vor. Debatten über Rente, Gesundheit und eine höhere Mehrwertsteuer würden Vertrauen zerstören und den Konsum bremsen. Die nächsten Delta-News gibt's in einer halben Stunde.
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2: Auf der A7 Flensburg Richtung Hamburg zwischen der Raststätte Holmoor West und dem Dreieck Nordwest ist wegen Markierungsarbeiten nur eine Spur frei. Auf der A215 Kiel Richtung Neumünster ist der Mettenhof-Zubringer wegen einer Fahrbahnsanierung noch bis Mitte September voll gesperrt. Auf der A210 wird der Verkehr am Kreuz Kiel West in Richtung Kiel einspurig an der Baustelle vorbeigeführt. Und in dieser Woche werden in vielen Hamburger Schulen die Erstklässler eingeschult. Bitte fahren Sie insbesondere im Umfeld von Schulen rücksichtsvoll und vorsichtig. 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
3: Entschuldigung, ich habe noch mein Frühstück im Mund gehabt tatsächlich. Normalerweise
4: Frühstück ist ein Snickers.
3: Ja, es ist aber Frühstück um diese Uhrzeit.
4: Wie viel ist das?
3: Das ist mein erster heute. Aber es ist eine Sonderedition, es ist ein halber Meter.
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0: bist ja großer Katzenfreund und Liebhaber, Schwenker. Das wissen
1: absolut.
0: Wir alle.
1: Absolut. Ich liebe Katzen. So. Ich könnte 10 davon haben.
0: Schwenker und Feist hier bei Delta. Moin. Ich weiß aber nicht, ob du so eine Katze haben wollen würdest. Vor allem weiß ich nicht so genau, ob sie dann noch weiter bei dir wohnen dürfte. Also, pass auf. Es geht um eine Frau, die in einer Wohnung wohnt. Diese Frau besitzt eine Katze.
1: Nur eine?
0: So, okay. Ist in Baden-Baden passiert das Ganze.
1: Anfängerin, ja.
0: Also, und dann hat sich die Frau gedacht, ach, ich kann ja auch mal aus dem Haus gehen, Katze kann man auch allein zu Hause lassen. War vielleicht nicht die beste Idee, denn die Frau war dann aus dem Haus und die Katze ist quasi förmlich auf dem Tisch getanzt, ja. Genau genommen in der Küche und hat, während sie da anscheinend irgendwie steil gegangen ist, den Wasserhahn geöffnet.
1: Ach du Scheiße.
0: Daraus resultiert ist ein Einsatz der Feuerwehr, okay. Denn das Wasser ist bis in die darunterliegenden Räume eingedrungen. Mm. Es ist reingetropft in den Keller eines Nachbarn unten. Und das Gute war allerdings, dass die Frau das bemerkt hatte. Und zwar über eine Überwachungskamera hat sie gesehen, dass die Katze den Wasserhahn geöffnet hatte. Sie konnte aber selbst nicht reagieren, war nicht im Haus, war weiter weg. Dann kamen allerdings dann die Einsatzkräfte und haben dann entsprechend dann versucht, das Ganze wieder trocken zu legen. Ich sag mal so, der Katze geht's gut.
1: Das ist das Wichtigste. Deswegen, wenn man sich ein Tier anschafft, immer nochmal die Privathaftpflicht zu checken, ob solche Sachen versichert sind.

0: Ganz ehrlich, wofür brauchen wir eigentlich diese ganzen teuren Antivirenprogramme? Ich meine, Kaspersky kann man anscheinend eh nicht mehr vertrauen. Norton Antivirus, gibt's das eigentlich noch?
1: Weißt das du weiß noch früher, ich kein, Norton Antivirus? Kein, oh Gott, ja. Ich kenne das nur noch, weil das irgendwie mein Schwiegervater, der hat immer alles von einer Bild-CD installiert und sich dann gewundert, warum der scheiß Rechner so langsam ist.
0: Naja.
1: Aber ansonsten weiß ich's nicht.
0: Nee. Anscheinend braucht man diese ganzen Sachen gar nicht. Es geht doch viel einfacher. Delta hier mit Schwenker und Feist. Moin. Es geht um eine Geschichte aus dem Jahr 2024, die jetzt anscheinend durchgesickert ist.
1: Bisschen her.
0: Da hat eine chinesische Hackergruppe sich in die Netzwerke mehrerer Provider eingehackt und hat dann
1: Mobilfunkprovider?
0: Genau, hat alles dann Ende 2024 Mobilfunktelefone unter anderem hochrangiger US-Politiker ausspioniert.
1: Ach!
0: So, es gibt ja
1: Telekom. Warum? Die lassen doch auch in diesen Gruppen beim Militär alle rein, in die ganzen Besprechungen.
0: Es gibt ja anscheinend auch Telekom in den USA, also T-Mobile US heißt das Ganze da. Ja. Und da hat das Personal dann zu einer sehr ungewöhnlichen Methode gegriffen, um diesen Angriff einzudämmen. Okay. Sie haben einfach mal ein Netzwerkkabel durchgeschnitten. Also, der Cyberangriff wurde mit einer Schere bekämpft. Es kann so einfach sein. Weißt du, wir machen uns hier alle Gedanken, müssen hier sämtliche Programme irgendwie studieren, müssen irgendwelche Module ausfüllen, um bestens gerüstet zu sein gegen Cyberangriffe. Oh Gott. Einfach eine Schere am Schreibtisch haben. Let's go.

0: Montag Morgen. Schwenker und Feist hier für euch gleich mit Benson Boone, Beautiful Things. Außerdem Cargo, Khalid, Griffin, Save My Love. Save my love for somebody else. Und in den Delta News geht es unter anderem natürlich auch um den DFB-Pokal von gestern Abend.
1: Ja, können wir das schnell abhandeln einfach.
0: Hier geht es, ist 5.44 Uhr. Ich habe Bock, was zu essen. Am besten irgendwie Pommes rot-weiß.
1: Mehr dazu gleich.
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0: Es ist 5:45.
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6: Mit Holger Dilk. Schleswig-Holstein will das weitgehende Handyverbot an Schulen ins Gesetz schreiben. Ein entsprechender Entwurf von Bildungsministerin Stenker soll jetzt ins Parlament gehen und dann ab August kommenden Jahres in Kraft treten. Es gibt zwar jetzt schon Regelungen, die private Nutzung von Handys in der Schule verbieten. Ministerin Stenker ist es aber wichtig, dass das ins Schulgesetz kommt und damit den Rechtsstatus wie etwa die Schulpflicht bekommt.
7: Damit wollten wir nochmal deutlich machen, Leute, das ist uns jetzt hier richtig ernst. Das ist nicht eine Regel, die wir jetzt erlassen haben und die sich auch morgen wieder ändern kann.
6: Eine breite Zustimmung im Landtag scheint sicher zu sein. Wie kann die Ukraine weiter unterstützt werden? Darüber beraten heute die Staaten der sogenannten Koalition der Willigen. Bei dem Treffen geht es um neue Sanktionen gegen Russland und mögliche Sicherheitsgarantien für die Ukraine. Vor dem Gipfel hat Bundesaußenminister Wadephul bei seinem Ukraine-Besuch mehr Waffenlieferungen gefordert. Es fehle vor allem an Flugabwehrsystemen, sagte er im Ersten.
8: Es ist ein wahnsinniger Raketenkrieg, ein Drohnenkrieg, den Putin gegen die Bevölkerung führt. Und da braucht die Ukraine Schutz. Und da ist jedes System, was wir aus unseren Beständen entnehmen und hier zur Verfügung stellen, einfach ein System, was Menschenleben schützt und was einen Dienst für unsere Freiheit leistet.
6: Der Deutsche Landkreistag verlangt mehr finanzielle Unterstützung für Städte und Gemeinden. Präsident Brötel lehnt in den Funke-Zeitungen neue gemeinsame Zuständigkeiten beim Klimaschutz ab. Stattdessen müssten Bund und Länder die Kommunen dauerhaft besser ausstatten. Zwei Wochen vor der Landtagswahl in Sachsen-Anhalt hat AfD-Co-Chef Chrupalla die Brandmauer zu seiner Partei kritisiert. Damit werden große Teile der Bevölkerung ausgegrenzt, sagte er im ARD-Sommerinterview. Chrupalla fordert mehr Zusammenarbeit, um die großen Probleme zu lösen. Phoenix Lübeck und St. Pauli verabschieden sich aus dem DFB-Pokal. Der Regionalligist Phoenix muss sich dem Bundesliga-Aufsteiger Paderborn mit 2:4 geschlagen geben. St. Pauli patzt gegen Rot-Weiß Essen. Gegen den Drittligisten gab es eine 0:2 Niederlage. Die nächsten Delta News gibt's in einer halben Stunde.
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0: Test, 1, 2. Danke, dass du das Mikro auch angemacht hast. So, auf der A1, Vorsicht bitte, Hamburg Richtung Bremen. Zwischen Harburg und dem Maschener Kreuz, da ist ein Auto liegen geblieben. A1, Hamburg Richtung Bremen, zwischen Harburg und dem Maschener Kreuz, da ist auch ein kaputtes Auto, und zwar auf der rechten Spur. So, dann haben wir die A215, Kiel Richtung Neumünster, Mettenhof-Zubringer wegen Fahrbahnsanierung immer noch gesperrt. Und in dieser Woche werden in vielen Hamburger Schulen die Erstklässler eingeschult, heißt es hier. Da bitte mal schön vorsichtig fahren.
9: Da gucken wir uns mal an, wie es blitzertechnisch aussieht, und das kann ich relativ kurz machen. Noch keine Blitzer, die ich gesehen, getestet oder gemeldet bekommen habe. Falls ihr das ändern wollt und was gesehen habt, ihr wisst Bescheid. 0431 986 98611. Gerne mal kurz rüberschicken, entweder per WhatsApp-Sprachnachricht oder Anruf, und ansonsten alles zum Thema Verkehr nochmal für euch zu finden in der Delta Plus App oder auch auf deltaradio.de.
5: Und hier sind die offiziellen Trainer von den Polly Pocket Inseln.
0: Ja.
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0: Richtig, und die Polly Pocket Inseln sind natürlich auch noch ganz geheim im DFB-Pokal vertreten und werden es bis zum Finale schaffen. Ihr werdet sehen. 5.48 Uhr, es ist Montagmorgen. Hi.
9: Ja, heute Abend muss da mein HSV ran, deswegen halte ich mich zurück mit Witzen über den FC St. Pauli.
0: Kannst du ruhig
9: und
0: machen.
9: Und die Niederlage, das mache ich dann erst morgen.
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9: Vorausgesetzt, das geht gut. Das weiß man immer nicht. Das ist das Problem.
1: Ne? Man ist darf ein Pokal,
9: immer,
1: ne?
9: Man darf immer nicht zu hoch pokern.
1: Aber ansonsten. Ich finde es ganz gut von Pauli, dass sie sagen, komm, wir konzentrieren uns jetzt einfach auf die Saison.

0: Am Wochenende durftet ihr ihn noch live erleben, denn er war auch mit am Start und zwar beim Funhouse Festival hier in Kiel auf Nordmark Sportfeld. Es geht um Makko, das Ganze präsentiert von uns, von Delta. Und als ich gehört habe, mit wem Makko jetzt zusammenarbeitet und einen Song rausgebracht hat, dachte ich mir erstmal nur so, wilde Kombi, wie kommt die denn zusammen?
1: Ich habe erst gedacht, ich hätte mich irgendwo verlesen oder die Redaktion hat da hier und da vielleicht mal irgendwo was in der Zeile verrutschen lassen, aber nein, es ist tatsächlich so, Makko und The Chainsmokers haben gemeinsame Sache gemacht.
0: Ja.
1: Und der Song heißt In- und Auswendig und das wird übrigens komplett durchgeschrieben,
0: ja,
1: damit man es besser finden kann.
0: Wahrscheinlich, ja. Chainsmokers aus den USA,
1: ja.
0: Produzenten, DJs haben unter anderem auch einen Grammy gewonnen, also eine ganz, ganz große Nummer. Und anscheinend haben The Chainsmokers einen Song von Makko gehört und sind deswegen auf ihn aufmerksam geworden und dadurch ist anscheinend diese Zusammenarbeit entstanden und es handelt sich um Makkos Nummer und die heißt Nachts wach. Ich weiß nicht, ob ihr noch dran erinnern könnt, das Ding klingt so.
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0: Ist doch relativ bekannt auch bei uns geworden.
1: Absolut, ja.
0: Makko, Mixo, MacLoud und hat es anscheinend auch in die USA geschafft.
1: Und dann macht das Internet halt irgendwie seinen Dienst, trägt es in die ganze Welt raus und irgendwie jeder hat darauf Zugriff und im Notfall oder im besten Zufall besser gesagt, sind es dann auch mal The Chainsmokers, die sagen, weißt du was, wir machen ab jetzt mal was zusammen.
0: Und sie haben das sogar in Los Angeles in ihrem Studio gemacht.
1: Wie geil,
0: also,
1: das ist, ne?
0: Das war
1: wie
0: nicht
1: geil,
0: nur,
1: das ist,
0: nicht nur so eine E-Mail-Zusammenarbeit, ja, und mal irgendwie über FaceTime und so, sondern es lief alles zusammen und gemeinsam und daraus entstanden ist jetzt In- und Auswendig. Zuerst gehört bei Delta neue Mucke, natürlich auch montags hier bei uns Makko und The Chainsmokers und wenn ihr sagt, ich hab Bock auf noch mehr neue Mucke, kein Problem, wir aktualisieren ihn ständig, unseren brandneuen Stream in der Delta Plus App oder auch auf deltaradio.de. Hört mal gerne rein.
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1: Bevor ihr ihn hört, Jessie J hat Domino mit einem ganz bestimmten Vorbild im Kopf geschrieben, nämlich Whitney Houstons I Wanna Dance With Somebody. Im Studio hatte sie außerdem Prince gehört und sie wollte mit Hilfe dieser ganzen Inspiration ihre eigene zeitlose Dance-Nummer machen. Das hat ziemlich gut geklappt. Hier ist Jessie J mit Domino bei Delta.

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0: 12 Minuten nach 6 am Montagmorgen. Schwenker und Feist für euch über Delta gleich mit Sam Fender. Und Olivia Dean.
1: Außerdem Katy Perry. Mit einer guten Produktion, wie ich immer gesagt habe. Gefällt mir sehr, sehr gut. Außerdem geht es gleich hier in den Delta News um das Handyverbot an den Schulen in Schleswig-Holstein. Man will quasi das Handyverbot gesetzlich festlegen. Mehr dazu gleich hier.
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1: Viertel nach 6 ist es.
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8: Mit

0: Silk. Schleswig-Holstein will das weitgehende Handyverbot an Schulen ins Gesetz schreiben. Ein entsprechender Entwurf von Bildungsministerin Stenke soll jetzt ins Parlament gehen und dann ab August kommenden Jahres in Kraft treten. Ministerin Stenke sagt, damit wollen wir deutlich machen, das ist uns richtig ernst. Neue Sanktionen gegen Russland und mögliche Sicherheitsgarantien für die Ukraine, darum geht es heute beim Treffen der sogenannten Koalition der Willigen. Ausgerichtet wird das Treffen von Kanzler Friedrich Merz, Frankreichs Präsident Macron und dem neuen britischen Premier Burnham. Deutschland muss stärker gegen hybride Angriffe aus Russland vorgehen. Der grünen Innenpolitiker von Notz fordert in der Süddeutschen Zeitung dringend eine entschlossene Reaktion der Bundesregierung. Er warnt vor Spionage, Sabotage und Anschlagsplänen. Auch der SPD-Politiker Fiedler verlangt spürbare Konsequenzen für Moskau. Der FC St. Pauli ist in der ersten Runde des DFB-Pokals an Rot-Weiß Essen gescheitert. 0:2 verliert der Kiez-Club gegen den Drittligisten. Für Phoenix Lübeck war der Gegner Paderborn eine Nummer zu groß. 2:4 verlieren die Lübecker gegen den Bundesliga-Aufsteiger. Die nächsten Delta-News gibt's in einer halben Stunde.
1: Verkehr. So, kurzer Blick mal einmal auf die Straßen, was da noch ein bisschen los ist, aber da ist was reingekommen. A1 Hamburg Richtung Bremen zwischen Harburg und dem Maschner Kreuz, da ist ein Auto liegen geblieben. Auf der A215 Kiel Richtung Neumünster, Mettenhof Zubringer weiter wegen Sanierung noch bis Mitte September gesperrt, dementsprechend A210. Da wird der Verkehr am Kreuz Kiel West in Richtung Kiel einspurig an der Baustelle vorbeigeführt und in dieser Woche werden in vielen Hamburger Schulen Erstklässler eingeschult. Bitte passt da ein bisschen auf in Hamburg.
2: Ansonsten noch keine Blitzer, die rumstehen. Vielleicht ändert sich das noch, auch aufgrund der Erstklässlerinnen und Erstklässler gerade in Hamburg, die unterwegs sein werden. Kann also sein, dass sie vor Schulen gelegentlich nochmal aufbauen werden. Ansonsten, wenn ihr was gesehen habt, gerne Bescheid sagen. 0431 986 98611. Ich stehe bereit, um zu testen. 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Falls was dazu kommt, checkt ihr natürlich jederzeit bei uns in der Delta Plus App.
3: Die beiden hier haben wirklich alle Pokémon gefangen.
2: Ja.
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1: Richtig, das haben wir gemacht, auch am Wochenende wieder. Einfach mal alle auf einmal. 17 ja. Minuten nach 6, da hatten wir die ganze Rasselbande vorbei. Ja. Oder zusammen und konnten sie dann dementsprechend online auch verkaufen.
2: Ich habe heute Morgen tatsächlich noch an so einer E-Ladesäule Pikachu gesehen. Der hat sich nochmal nachgetankt.
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2: Einmal schnell geladen, damit er fit ist, weißt du, für die Woche.
1: Ja, perfekt.

0: habe da, glaube ich, ein ganz gutes Beispiel vom Wochenende. Ich war mit der Band unterwegs. Wir waren in Süddeutschland und dann waren wir danach noch in der Bar. Und erstmal haben die ersten angefangen, eine Runde auszugeben und dann ging das immer so weiter. Und dann fehlte noch einer und da war ich mir nicht ganz sicher, macht das jetzt so oder trinkt er einfach nur mit und beteiligt sich dann nicht entsprechend an der nächsten Runde.
1: Habt ihr so einen Kandidaten?
0: Und da habe ich da mal ganz kurz nachgefragt oder gesagt so, ja, machst du die Runde?
1: Ja,
0: und? Um das mal effektiv er hat die Runde dann geschmissen tatsächlich. Schwenkanfall ist hier bei Delta. Moin.
1: Es ist aber oft so, dass es immer so den einen so in der Gang gibt, der dann irgendwie gerne mittrinkt und auch Danke sagt und so weiter, aber immer wenn es dann darum geht, dass er die nächste Runde dann irgendwie bezahlen musste, dann muss er entweder früh los, ist auf Klo oder irgendwie verschwunden oder sonst was. Wie macht ihr das denn eigentlich? Also wie regelt ihr das? Habt ihr auch so einen Trick wie Feist oder was sagt ihr dazu?
0: Ja, wird es direkt angesprochen? Bestellt ihr irgendwann gar nichts mehr oder wie läuft das? Wir haben euch das auch mal auf der Straße gefragt und da kamen auch ein paar interessante Antworten rein. Kollegin Yvonne war unterwegs für uns.
2: Ich glaube, ich würde auf jeden Fall mitbezahlen und irgendwann mal fragen, ob er oder sie mal Bock hätte, auch mal eine Runde zu schmeißen.
3: Also würdest du das schon ansprechen? Irgendwann.
2: Ich glaube aber erst nach 3-4 Getränken, sodass die Hemmschwelle vielleicht auch ein bisschen unten ist.
4: Kommt drauf an, wie eng ich mit der Person bin. Dann würde ich das auch, glaube ich, mit Humor irgendwie so aufbringen.
5: Wärst du auch irgendwann an so einem Punkt, wo du auch sagen würdest, dass du das Geld zurückfordern würdest?
4: Nee.
6: Ich glaube, ich würde halt immer nur was ausgeben, wenn ich es auch ausgeben will. Aber wenn ich sage, ich schmeiße eine Runde, dann muss ich auch damit leben, dass ich diese Runde schmeiße.
5: Würdest du sagen, dass sowas auch eine Freundschaft belasten könnte?
6: Ich glaube, das ist dann generell ein Thema in der Freundschaft, wenn man nicht über Konflikte reden kann, unabhängig von Geld.
1: Ja, das stimmt auf jeden Fall. Wie macht ihr das?
0: Auch nett zu hören, irgendwie so, wenn ich eine Runde ausgebe, muss ich auch damit rechnen, dass kein weiterer eine Runde ausgibt, weil es meine eigene Entscheidung ist, das zu schmeißen.
1: Das ist ja sowieso immer so, ne? Aber ich sag mal, wenn du irgendwie dann mal 10-mal mit der gleichen Gang irgendwie oder mit der gleichen Crowd unterwegs bist und merkst dann, da ist die eine oder dieser eine, der sich immer irgendwie drückt und nie sagt, okay, nächste Runde geht auf mich, dann ist das schon auffällig irgendwann.
0: Wer schnorrt sich immer durch? Beziehungsweise, was macht ihr mit den Leuten, die sich durchschnorren, die quasi immer mittrinken, denen ihr immer wieder was ausgibt, aber dann kommt nicht so wirklich was zurück. Die bezahlen da nie. Was macht ihr mit den Leuten? Sprecht ihr sie an? Verschweigt ihr das Ganze? Bestellt ihr irgendwann nichts mehr? Gerne mal Bescheid sagen.
1: 0431 986 98611. Das ist unsere Nummer, da könnt ihr gerne anrufen oder auch eine WhatsApp-Sprachnachricht hinschicken. Was macht ihr mit den Leuten, die eigentlich immer mittrinken, aber nie selber ausgeben?
0: Wie gesagt, bei mir, ich habe mal kurz angesprochen, da hat es funktioniert. Vielleicht macht ihr es ja ganz ähnlich.

0: Angefangen hat sie mit Tanzvideos und die bei TikTok hochgeladen. Das hat schon richtig geballert. Und danach hat sie entdeckt, ah, Moment mal, ich kann die Songs ja eigentlich auch nochmal selber singen und dann nochmal tanzen. Das müsste ja noch mehr ballern.
1: Mhm. Ballert auf laut.

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0: Hier sind Schwenker und Feist am Montagmorgen. Es ist 6.42 Uhr in Hamburg, beginnt heute die Schule. Dementsprechend sind dann viele Leute zuerst wieder unterwegs oder Erstklässler. Also da bitte ein bisschen drauf aufpassen. Mehr dazu natürlich bei uns in den Delta News. Gleich haben wir auf jeden Fall für euch noch mehr Musik.
1: Awasi gibt's gleich, genau Awasi. Wie Sorry Papi.
0: Du zeigst wieder auf die Lampe und ich dachte, du zeigst auf den Fernseher. Ich denke so, was ist denn in deiner Glotze zu sehen, was jetzt so wichtig ist? Aber nein, es ist der Delta-Verkehr. Und da sagen wir Vorsicht, A1 Hamburg Richtung Lübeck, Ausfahrt Billstedt, liegt ein totes Tier auf der Straße. Außerdem A20 Rostock Richtung Lübeck, zwischen Lüdersdorf und Groß-Sarau ist ein Auto liegen geblieben. Und ungesicherte Unfallstelle auf der A23 Heide Richtung Hamburg, zwischen Pinneberg Süd und Halstenbek-Rellingen.
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9: Es ist 7:15.
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10: Mit Holger Dilk. Schleswig-Holstein macht ernst und will das weitgehende Handyverbot an Schulen jetzt auch ins Gesetz schreiben. Aber was ist nach Schulschluss? Wir sehen Jugendliche die Diskussion über ein Social-Media-Verbot. Das hat der Kreisjugendring Stormarn 650 Siebt- und Achtklässler gefragt und reflektierte Antworten bekommen, so Leonie Ohlthafer vom Kreisjugendring.
11: Sie konnten uns sogar sagen, welche Mechanismen sie dann daran halten, länger am Handy zu bleiben. Also dieses unendliche Scrollen zum Beispiel. Dass der Feed personalisiert wird, dass immer wieder was Spannendes aufploppt.
10: Ein Verbot von Social Media für alle unter 16-Jährige findet die Mehrheit in der Umfrage aber trotzdem nicht richtig. In Kiel steht ab heute ein 38-Jähriger vor Gericht, der in Bordesholm mit einer Armbrust auf seinen 73 Jahre alten Vermieter geschossen haben soll. Das Motiv der Tat ist nach Überzeugung der Staatsanwaltschaft Wut über die gekündigte Wohnung gewesen. Die Anklage lautet auf versuchten Mord. Neue Sanktionen gegen Russland und mögliche Sicherheitsgarantien für die Ukraine, darum geht es heute beim Treffen der sogenannten Koalition der Willigen. Die Staats- und Regierungschefs, unter ihnen noch Kanzler Merz, treffen sich zum 35. Unabhängigkeitstag der Ukraine mit Präsident Zelensky. Russland überzieht das Land einem wahnsinnigen Drohnenkrieg, sagt Bundesaußenminister Wadephul bei seinem Besuch in der Ukraine. Er betonte nochmals im Ersten:
12: Wir stehen an der Seite der Ukraine, wir unterstützen sie und wir machen damit deutlich, Putin wird militärisch seine Ziele nicht erreichen. Und je früher er das einsieht und je früher er zu Verhandlungen bereit steht, umso besser.
10: Der Hitzesommer mit etwa 14.000 Toten ist für AfD-Co-Chef Rupalla ein ganz normaler Sommer und keine Folge des Klimawandels gewesen. Im ARD-Sommerinterview warf er der Bundesregierung Panikmache vor. Gleichzeitig forderte Rupalla mehr Klimaanpassung, etwa Klimaanlagen in Schulen, Kliniken und Altenheimen. Phoenix Lübeck und St. Pauli verabschieden sich aus dem DFB-Pokal. Der Regionalligist Phoenix muss sich dem Bundesliga-Aufsteiger Paderborn mit 2:4 geschlagen geben. St. Pauli patzt gegen Rot-Weiß Essen. Gegen den Drittligisten gab es eine 0:2 Niederlage. Die nächsten Delta-News gibt's in einer halben Stunde.
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13: Achtung, auf der A1 Hamburg Richtung Lübeck. In der Ausfahrt Billstedt, da liegt ein totes Tier auf der Straße. A20 Rostock Richtung Lübeck. Zwischen Lüdersdorf und Groß-Saarau, da ist ein Auto liegen geblieben. Dann haben wir eine Sperrung, die A23 Heide Richtung Hamburg. Die ist zwischen Pinneberg Süd und Halstenbek-Relling nach einem Unfall gesperrt. Und in Hamburg Karsten-Reimers-Ring zwischen Karlsruhe und Spörlweg. In beiden Richtungen wegen Feuerwehreinsatz gesperrt. Und wir haben nochmal die A1 in Richtung Bremen. Zwischen Harburg und dem Aschner Kreuzer ist die rechte Spur wegen eines liegen gebliebenen LKWs gerade gesperrt.
14: Es wird geblitzt. Ein Blitzer ist da. Juhu, Süderbrarup, Schleswiger Straße habe ich gerade getestet. Blitz ist am Ortsausgang. Da sind 50 für euch erlaubt. Ansonsten gerne mal reingucken bei uns auf deltaradio.de oder auch in die Delta Plus App. Da checkt ihr nochmal alles zum Thema Staus und Blitzern.
0: Hier ist eine Koalition, die funktioniert.
13: Ja.
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13: Richtig. Und wir streiten uns auch nicht so viel und so weiter und geben uns nicht irgendwie so viel Gründe, uns gegenseitig irgendwie dann doch wieder runterzumachen.
14: Und erzählen vor allem nicht so viel Bullshit in ZDF-Sommerinterviews.
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14: Sorry, das so sagen zu müssen.

0: Ja, ich geb's zu, auch mir gehen unsere Katzen durchaus mal auf die Nerven und ich war auch eigentlich nicht unbedingt dafür, dass wir uns wieder Katzen ins Haus holen, aber jetzt sind sie halt da und natürlich tut man alles dafür, dass es ihnen auch gut geht. Was ich überhaupt nicht verstehen kann und was mich auch echt wütend macht, sind diese Leute, die sich Haustiere anschaffen und dann irgendwann merken, dass sie eigentlich gar keinen Bock mehr darauf haben. Ja. So, und dann kommt es eben vor, dass sie entweder total vernachlässigt werden oder mit ganz viel Pech sogar angebunden an der Autobahnraststätte landen. Am Flughafen in Düsseldorf, da gab es jetzt einen ganz ähnlichen Fall. Da wollte anscheinend jemand das Land verlassen, aber ohne Haustier.
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0: Besitzer ließen das Tier einfach zurück. Papagei auf Herrentoilette ausgesetzt.
2: Also da sie ihn auf dem Klo gefunden haben, muss das dann wohl ein Kakadu gewesen sein.
0: Oh Mann.

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1: Bevor ihr ihn hört, Popular war ursprünglich nur ein Song von The Weeknd und Playboi Carti. Madonna kam dann später dazu und The Weeknd sagte, mit ihr sei ein lang gehegter Wunsch wahr geworden. Er wollte schon immer mit ihr arbeiten, weil sie für ihn der ultimative Popstar sei. Hier sind The Weeknd, Madonna und Playboi Carti mit Popular bei Delta.
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0: Du, Kollege Feist hat einfach da seine Lösung gefunden. Er fragt denjenigen oder diejenige einfach, machst du die nächste Runde?
1: Ja.
0: Und meistens klappt das dann auch.
1: Naja, vor allem, wenn auch noch vorgeschlagen wird, wir trinken noch vielleicht eine Runde oder wir nehmen noch eine Runde, dann und die Person dann auch gar nicht reagiert, sondern einfach nur stumpf in die Karte guckt oder dann in die Ferne, ins Leere, dann kann man wohl mal nachfragen, oder?
0: Ja,
1: nicht?
0: Aber es gibt meist in jeder Gruppe irgendwie so diese eine Person, die hat es nicht so mit Geld. Da muss man einfach hinterher, wenn man es verliehen hat und dann auch derjenige ist so ein bisschen knauserig, vielleicht sagen wir jetzt mal, wenn es irgendwie dann um die nächste Runde geht, weil er auch mal ausgeben soll oder sie. Wie macht ihr das? Wie deutet ihr das mal höflichst an, dass jemand vielleicht auch mal bezahlen dürfte?
1: Gerne mal Bescheid sagen. 0431 986 986 11 anrufen oder eine WhatsApp-Sprachnachricht schicken, wie in diesem Fall jetzt hier.
2: Also ich finde es natürlich super nervig, wenn man Leuten ständig was ausgeben muss. Ja, also ich finde, wenn ich die einlade, dann ist ja sowieso klar, dass sie mir nicht zurückgeben müssen. Und wenn das einmal passiert, dass die das vergessen irgendwie und dass ich nur so um 2-3 Euro handelt, dann bin ich da auch nicht so hinterher. Aber wenn das sehr oft passiert, dann sage ich denen das einfach, dass ich jetzt das Geld zurückhaben möchte. Am besten mache ich es auch immer gleich an dem Tag selber. Also wenn ich jemandem was zu essen ausgebe, dann frage ich nochmal, ey, kannst du mir nochmal das Geld von vorhin zurückzahlen oder so? Ich finde, das kann man einfach ohne Probleme kommunizieren.
1: Mhm, okay, also da ist dann wirklich, da geht man dann hinterher
0: die
1: und sagt...
0: Direkte Ansprache.
1: Direkte Ansprache. Es war jetzt weniger trinken, sondern eher so ausgeben allgemein.
0: Ja.
1: Aber okay, dann wird also quasi direkt angesprochen und gesagt so, kannst du mir jetzt die Kohle wiedergeben? Also du gibst ja nie was aus anscheinend.
0: Wie ist das bei euch? Der eine oder die eine, die sich immer drückt, die nächste Runde zu bezahlen oder auch mal was auszugeben. Wie sprecht ihr die Leute darauf an, dass das ja eigentlich auch mal nett wäre, wenn die auch mal bezahlen würden? 0431 986 986 11. Unsere Nummer, schickt uns zu Sprachi oder ruft uns an. Wir schnacken drüber. Die

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4: Es ist 7:15.
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6: Mit Holger Dilk. Schleswig-Holstein will das weitgehende Handyverbot an Schulen ins Gesetz schreiben. Ein entsprechender Entwurf von Bildungsministerin Stenke soll jetzt ins Parlament gehen und dann ab August kommenden Jahres in Kraft treten. Ministerin Stenke sagt, damit wollen wir deutlich machen, das ist uns richtig ernst. In Kiel steht ab heute ein 38-Jähriger vor Gericht, der in Bordesholm mit einer Armbrust auf seinen 73 Jahre alten Vermieter geschossen haben soll. Das Motiv der Tat ist nach Überzeugung der Staatsanwaltschaft Wut über die gekündigte Wohnung gewesen. Die Anklage lautet auf versuchten Mord. Wie kann die Ukraine weiter unterstützt werden? Darüber beraten heute die Staaten der sogenannten Koalition der Willigen. Rund 10 Teilnehmer reisen dafür nach Kiew, weitere werden zugeschaltet. Bei dem Treffen geht es um neue Sanktionen gegen Russland und mögliche Sicherheitsgarantien für die Ukraine. Der FC St. Pauli ist in der ersten Runde des DFB-Pokals an Rot-Weiß Essen gescheitert. 0:2 verliert der Kiez-Club gegen den Drittligisten. Für Phoenix Lübeck war der Gegner Paderborn eine Nummer zu groß. 2:4 verlieren die Lübecker gegen den Bundesliga-Aufsteiger. Die nächsten Delta-News gibt's in einer halben Stunde.
4: Verkehr. Seid bitte vorsichtig. Auf der A1 Hamburg Richtung Lübeck in der Ausfahrt Billstedt, da liegt ein totes Tier auf der Straße. Kommen wir zum Stop and Go. 2 Kilometer A1 Lübeck Richtung Hamburg ab Morfleet. Nochmal 2 Kilometer A7 Richtung Flensburg ab Waltershof. Und ebenfalls 2 auf der A25 Geesthacht Richtung Hamburg ab Nettelnburg. A23 Heide Richtung Hamburg ist zwischen Pinneberg Süd und Halstenbek-Relling nach einem Unfall gesperrt. Da sind es schon 6 Kilometer Stau. Und wir haben noch in Hamburg Karsten-Reimers-Ring zwischen Karlshöhe und Spörlweg, da ist in beiden Richtungen wegen des Feuerwehreinsatzes die Strecke gerade gesperrt.
7: Dann gucken wir uns mal die Blitzer an. Süderbrarup ist mit dabei mit der Schleswiger Straße. Da stehen sie am Ortsausgang. Es sind 50 erlaubt für euch. Und in Neumünster zwischen der Segeberger Straße und der B205 haben sie aufgebaut. Da solltet ihr bestenfalls nicht schneller als 70 sein.
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4: 1:0 für dich im Schnick, Schnack, Schnuck.
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4: Habe ich noch eine Chance zum Ausgleich oder hast du schon gewonnen?
7: Hast du noch, ja.
4: Aber Sieg nicht mehr. Wir spielen noch eine Runde.
7: Ich spiele noch eine Runde.
4: Oh, nachher ganz am Ende der Sendung. Ausgleich ist noch drin. 18 Minuten nach 7 ist es. Hi.
7: Hallo, wir kommen gleich zur nächsten Folge. Was zum Schwenker? Nur damit du Bescheid weißt.
4: Ja.
7: Und bei mir geht's um Berlin. Berlin ist eine Metropole. Berlin ist eigentlich ziemlich angesagt, mag man vermuten. Ja. Ich hatte früher das Gefühl, so nach meiner Abi-Zeit, jeder hatte irgendwie Bock, nach Berlin zu ziehen. Aber...
4: Und da Fotos zu machen mit der Spiegelreflex.
7: Ja, der Wind hat sich ein bisschen gedreht. Gibt eine aktuelle Umfrage zum Thema Berlin und wie gehypt das Ganze immer noch ist. Und ich sag mal so, die Ergebnisse sind vielleicht für den einen oder anderen so ein bisschen überraschend.
4: Bei mir geht's um Urlaub. Eine Familie hat nämlich gezwungenermaßen Urlaub auf einer Raststätte verbracht.
7: Bitte?
4: Warum? Das hört ihr gleich.
7: Okay.
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7: Normalerweise macht man eine Raststätte noch was anderes.
4: Ja,
7: also
4: ich weiß.
7: Tanken, essen,
4: ja,
7: Sanifair-Klos testen und so weiter. Ne?
4: Urlaub geht aber auch.
7: Bin gespannt.

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1: Viele kommen ja gerade aus dem Urlaub zurück und haben die schönsten Geschichten dabei. Hier war der Strand so super schön, da hat das Essen geschmeckt oder die Natur war einfach so beeindruckend. Eine Familie aus Versailles hat von all dem nichts zu erzählen, denn sie haben den Urlaub einfach mal auf einer Raststätte bei Lyon verbracht.
2: Oh toll.
1: Nicht aber, weil das Auto verkackt hat, nee, die Katze ist abgehauen. Chanel heißt die kleine Ausreißerin. Die hat sich bei der Pause einfach mal aus ihrem Geschirr befreit und ist weggelaufen. Aha. Und für die Familie war der Urlaub damit dann erstmal gelaufen. Statt Alpen und Erholung gab es halt anderthalb Wochen Katzensuche an der Raststätte.
2: Oh nein.
1: Sie haben sich ein Hotel genommen, nachts gesucht, hatten auch Unterstützung von Tierschützern, Kameras und Lebenfallen wurden auch eingesetzt. Ja. Doch Chanel ist leider nicht mehr aufgetaucht. Mhm. Mittlerweile mussten sie als Zeit wegen Arbeit und Schule wieder alle nach Hause, aber sie geben nicht auf und wollen weitersuchen. Und ey Leute, abwarten. Ich kenne auch Meldungen, da haben es Katzen nach 12 Jahren wieder nach Hause geschafft.
2: Wir drücken die Daumen.
3: Ich wünsche mir eine kleine Miezekatze.
2: Ich weiß, Sie haben das hier schon oft angestimmt, aber es stimmt ja einfach auch und man kann es gar nicht oft genug singen. Also, steigen wir mit ein, Schwenker.
1: Ja?
2: Hamburg ist viel schöner als Berlin. Hey, schöner als Berlin. Hey,
1: und so weiter, ja.
2: Die Bestätigung gibt es jetzt nämlich mal wieder in einer neuen Umfrage. Früher war es ja immer so, dass Berlin der absolute Place to be war. Gefühlt jeder wollte in die Hauptstadt, ja. Jeder wollte das Feeling dieser Metropole spüren. Aber das hat sich im Laufe der Zeit dann doch etwas geändert. Für viele Deutsche hat Berlin nämlich stark an Anziehungskraft verloren. Nur noch 31% der Deutschen sagen, dass Berlin für sie eine faszinierende Metropole ist. Dem gegenüber stehen 36%, die finden, Berlin sei eine Hauptstadt ohne Ausstrahlung.
1: Ach guck.
2: Vor knapp 20 Jahren sah das auch ganz anders aus. Damals stand es nämlich noch 66-14%. Also 2/3 der Deutschen waren damals großer Fan von Berlin. Mittlerweile geht es sogar so weit, dass 46% der Befragten sagen, sie würden auf keinen Fall in Berlin leben wollen. Nur noch Frankfurt ist bei dieser Frage noch schlechter weggekommen. Kommen wir abschließend nochmal kurz zu den beiden Städten, die unserer Hauptstadt den Rang abgelaufen haben. Und das sind auf Platz 2 München und auf Platz 1... natürlich Hamburg.
1: Yay.
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0: war, ich glaube schon Sonntag, kurz nach Mitternacht, da begaben wir uns in Bandformation in Richtung einer Bar in dem Ort, in dem wir gespielt haben und dann fing unsere Sängerin an, die erste Runde zu schmeißen, ja. Kam eigentlich schon mit Getränken quasi an den Tisch und ich habe mich dann quasi, ich sag mal, verpflichtet gefühlt, dann die nächste Runde zu schmeißen. Delta hier mit Schwenker und Feist, moin. Beim nächsten Mal zeilig, habe ich mir gedacht und habe das dann auch so durchgezogen.
1: Also, mir geht's genauso, immer wenn ich eingeladen werde ich ganz schnell darauf achten, dass ich das auch wieder ausgleiche und auch die nächste Runde zahle. Mhm. Meistens bin ich sogar derjenige, der anfängt. Aber auf jeden Fall ist es bei mir auch so, dass ich sonst irgendwie, ja, also für Gerechtigkeit sorge. Mhm. Es ist aber nicht immer so. Es gibt so, in jeder Gruppe gibt es so den einen oder die eine, die das einfach mal nicht packt und die man dann irgendwann vielleicht daran erinnern muss, die Leute.
0: Ja, die Runden laufen, aber es gibt diese eine Person, die... wo jede Zahlung gefühlt noch offen ist und man hat aber trotzdem immer eine Erklärung dafür, die dann einem aufgetischt wird. Kollegin Gesa kennt solche Leute anscheinend auch sehr gut.
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3: Beim nächsten Mal zahl ich. Erinnert mich nachher nochmal. Mein PayPal spinnt im Moment irgendwie. Beim nächsten Mal geht alles auf mich. Ich dachte, wir teilen einfach durch alle. Für die paar Euro lohnt sich doch die Überweisung gar nicht. Ich habe euch letztes Jahr mal einen Döner ausgegeben. Ich mach das gleich, sobald ich zu Hause bin. Können wir das nicht einfach beim nächsten Mal verrechnen? Boah, ihr seid aber kleinlich geworden. Schickt mir lieber eure IBAN. PayPal vertraue ich nicht so. Das eine habe ich aber gar nicht ausgetrunken. Ich zahle euch das bar. Irgendwann. Heute Abend gebe ich wirklich einen aus. Also, falls wir uns sehen.
2: Damn.

0: 7:42 Uhr, hier ist der Delta-Verkehr. Seid gerade vorsichtig bitte auf der B201 Husum Richtung Schleswig zwischen Silberstedt und der A7 Schleswig-Schubi. Da ist ein Auto im Kreisverkehr liegen geblieben. Gleich hier nach unseren Delta-News gibt's Kamerad mit Help Yourself.
1: Außerdem Teddy Swims mit Mr. Know-It-All. Und ihr habt es gerade gehört, Hamburg ist viel schöner als Berlin. Das meinen wir ernst. Das sagt auch eine aktuelle Studie. Und passend dazu haben wir einen Stream und den möchten wir euch jetzt ganz gerne mal vorstellen.
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2: Mit Holger Dilk. Schleswig-Holstein macht ernst und will das weitgehende Handyverbot an Schulen jetzt auch ins Gesetz schreiben. Aber was ist nach Schulschluss? Wie sehen Jugendliche die Diskussion über ein Social-Media-Verbot? Das hat der Kreisjugendring Stormarn 650 Siebt- und Achtklässler gefragt. Auch wenn 85% sagen, Social Media ist ein Zeitfresser, ist die Mehrheit gegen ein Verbot. Und wenn, dann würden es auch viele umgehen.

0: Jenny Oldhafer vom Kreisjugendring.
1: 20% von denen haben gesagt, ja, wir würden uns wahrscheinlich dran halten, aber auch ein Großteil hat jetzt schon ehrlich angegeben, wenn es ein Verbot geben würde, dann würden sie auch versuchen, es aktiv zu umgehen. Und das fanden wir sehr spannend herauszufinden.
0: Auf der A1 bei Lübeck sollen ab heute weitere Schäden ausgebessert werden. Dafür wird die Autobahn in den kommenden Nächten gesperrt. Am Mittwoch hatte ein großes Schlagloch für eine Vollsperrung auf der A1 in Richtung Lübeck gesorgt. Die Betonfahrbahn falle wie ein Kuchen auseinander, so eine Sprecherin der Autobahngesellschaft. Wie kann die Ukraine weiter unterstützt werden? Darüber beraten heute die Staaten der sogenannten Koalition der Willigen. Bei dem Treffen geht es um neue Sanktionen gegen Russland. Der Mittelstand fordert von Kanzler Merz mehr Führung in der Koalition. BVMW-Geschäftsführer Ahlhaus wirft der Regierung in der neuen Osnabrücker Zeitung Planlosigkeit und schlechte Kommunikation vor. Debatten über Rente, Gesundheit und eine höhere Mehrwertsteuer würden Vertrauen zerstören und den Konsum bremsen. Der FC St. Pauli ist in der ersten Runde des DFB-Pokals an Rot-Weiß Essen gescheitert. 0:2 verliert der Kiez-Club gegen den Drittligisten. Für Phoenix Lübeck war der Gegner Paderborn eine Nummer zu groß. 2:4 verlieren die Lübecker gegen den Bundesliga-Aufsteiger. Die nächsten Delta-News gibt's in einer halben Stunde.
2: Verkehr. Achtung bitte auf der A1 Hamburg Richtung Bremen. Vorsicht in beiden Richtungen. Höhe Harburg sind Leute auf der Straße. Und eine ungesicherte Unfallstelle ist da auch noch. Auf der A23 Heide Richtung Hamburg. Zwischen Horst, Elmshorn und Elmshorn. Auch da ist eine ungesicherte Unfallstelle. Und B201 Husum in Richtung Schleswig. Zwischen Silberstedt und der A7 Schleswig-Schubi. Da ist ein Auto im Kreisverkehr liegen geblieben. Kommen wir zum Stop and Go. A1 Lübeck Richtung Hamburg. Ab Morfleet 3 Kilometer. A7 in Richtung Flensburg. Ab Waltershof 4 Kilometer, A23 Heide Richtung Hamburg ab Tornisch 7 Kilometer und auf der A7 Hamburg Richtung Flensburg ist die Ausfahrt Schnelsen-Nord bis heute Mittag übrigens gesperrt. Was haben wir noch? Bergedorfer Straße bis zur Eifelstraße, auch da gibt es Stop and Go in Hamburg und Carsten Reimers Ring in Hamburg zwischen Karlsruhe und Spörlweg in beiden Richtungen wegen Feuerwehreinsatz gerade gesperrt.
3: Dann gucken wir uns mal die Blitzer an. Süderbrarup, Schleswiger Straße am Ortsausgang. Kann ich euch nur raten, 50 solltet ihr einhalten. Und die 70 sollte auf dem Tacho maximal stehen in Neumünster zwischen der Segeberger Straße und der B205. Ansonsten guckt gerne mal rein, deltaradio.de oder Delta Plus App. Da checkt ihr nochmal alles zum Thema Verkehr.
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2: Wach sind wir auf jeden Fall. 7.48 Uhr ist es am Montagmorgen. Tagchen. Übrigens allen Erstklässlern viel Spaß beim ersten Schultag heute dann in Hamburg, im Hamburger Bereich. Seid da bitte ein bisschen vorsichtig. Wir reden schon mal über die Zeit nach der Schule. Und zwar dann, wenn man quasi mittlerweile ein bisschen unterwegs ist, jetzt ja vielleicht auch am Wochenende passiert. Und dann gibt es immer so diesen einen Menschen aus der Gruppe, der irgendwie nicht ausgibt. Also alle schmeißen irgendwie eine Runde, aber der oder die drücken sich irgendwie immer.
3: Der Freundeskreis und das Geld.
2: Ja.
3: Wir möchten ganz gerne mal wissen, was macht ihr denn mit den Leuten aus eurem Freundeskreis oder Bekanntenkreis, Familienkreis, die immer mittrinken, wenn ihr irgendwo unterwegs seid, aber nie bezahlen wollen, die dann eine Ausrede parat haben oder 10 Ausreden, warum sie nicht bezahlen können oder sich einfach dann Richtung Klo verziehen, dezent zurückhalten, ja, wenn es darum geht. Du bist dran mit der nächsten Runde. Was macht ihr mit so Leuten, die immer mittrinken, aber nie bezahlen? Sag gerne mal Bescheid. 0431 986 98611. Schickt mal eine WhatsApp-Sprachnachricht oder ruft an, hier, die Nummer ist da dieselbe.
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0: das macht ihr mit den Leuten ja nicht. Immer mittrinken, sich immer was ausgeben lassen, ganz egal, ob es abends in der Kneipe ist oder mal beim Bummeln auf dem Dom. Und sobald ihr dann irgendwie alle denkt, so, ja, jetzt müsste er oder sie mal, dann senkt sich der Kopf oder die Person ist auf einmal irgendwie gar nicht mehr zu finden.
1: Schwenker und Falls hier bei Delta. Du bist dran, ja. Sag ich dann.
0: Ja.
1: Du bist dran. Oder sowas wie, wolltest du jetzt eigentlich ausgeben oder wie sieht's aus? So ein bisschen durch die Blume, so ein bisschen nicht direkt ansprechen, sondern erstmal so eine Frage stellen,
0: ja,
1: damit
0: richtig.
1: Das nicht so
0: aber schon
1: fordernd
0: der Wink,
1: rüberkommt.
0: Schon der Wink mit dem Zaunfall.
1: Wink mit dem
0: ne?
1: Zaunfall sollte da doch, glaube ich, sein. Also ein bisschen Gerechtigkeit muss ja sein. Immer nur für den anderen ausgeben funktioniert auch nicht. Also das ist dann auch keine perfekte Freundschaft, würde ich sagen. Gut, Geld sollte eigentlich keine Rolle spielen, aber da sollte man vielleicht einfach mal nachhaken. Wenn man gut befreundet ist, kann man das eigentlich auch. 0431 986 986 Was macht ihr mit Leuten, die immer mittrinken, aber eigentlich nicht so gerne bezahlen? Sag gerne mal Bescheid.
2: Moin, ich würde sagen, ich bin da nicht so streng, mir ist das ein Stück weit egal. Oder zumindest, wenn die Leute einen nicht irgendwie aktiv damit verarschen. Also wenn die jetzt andauern sagen, komm, nächste geht auf mich und dann nichts holen. Oh, das könnte ein bisschen nervig sein, dann würde ich das schon auch mal ansprechen. Aber keine Ahnung, wenn man mal gerade keine Kohle hat, um eine Runde auszugeben, dann ist das so ein wenn das dann auch einfach so ehrlich gesagt wird, dann habe ich auch kein Problem damit, irgendwie, wenn es gerade passt, zwei Runden zu bezahlen.
0: Ja, gut, das ist ja noch eine Sache, da hat man ja wenigstens auch den Grund dazu. Ja?
1: Ehrlich aber oft, sollte man aber sein.
0: Dann, aber ja. Oft ist es leider auch so, dass es immer diesen einen Menschen gibt, der sich einfach drückt.
1: Mhm, richtig. Und was macht ihr mit dem? Mit diesem einen aus dem Freundeskreis, der immer mittrinkt, der sich gerne bedient, durchschnorrt quasi, aber nie bezahlt. Sagt uns das doch gerne mal. 0431 986 986 11. Schickt auch mal, wie gerade der Kollege, eine WhatsApp-Sprachnachricht oder klingelt durch hier bei uns im Studio.
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0: Und? Ist bei dir schon was aufgeploppt?
1: Nee, ehrlich gesagt nicht. Ich warte ja die ganze Zeit darauf, dass ich bei ChatGPT jetzt Werbung bekomme für die zweite Runde DFB-Pokal mit dem FC St. Pauli, aber daraus wird wohl nach der...
0: Kriegst keine Werbung für Pommes Rot-Weiß?
1: Nach der Pleite mit Rot-Weiß essen leider nichts mehr.
0: Nee.
1: Die Chatty hat noch keine Werbung bei mir angezeigt, wobei ich jetzt Chatty auch noch nicht so häufig benutzt habe heute.
0: Ich gucke auch nochmal jetzt ganz aktuell rein und...
1: Ich bin nämlich ganz gespannt, weil angeblich ist es ja so, dass es aufgrund deiner Anfragen und so weiter auch Werbung für dich raussucht.
0: Richtig.
1: Das heißt also, bei mir müsste es irgendwie was mit Werkstattbesuchen zu tun haben oder eventuell mit Motorrädern.
0: Siehst du? Und wenn man irgendwie was zum Thema Kaffee fragt, soll unten eventuell eine Werbeanzeige für Kaffeeprodukte oder auch für Technik, Kaffeetechnik soll dann eingeblendet werden. Ich habe auch schon geguckt und bei mir ist auch noch nichts zu sehen. Ab heute auf jeden Fall, auch hier bei uns in Deutschland, in der kostenfreien oder der günstigen Version Go, wird einem Werbung angezeigt bei ChatGPT. Aber ja, also wie gesagt, bei uns beiden bislang noch nichts aufgetaucht.
1: Nee, vielleicht ja bei euch auf jeden Fall. Wenn, dann wünschen wir euch viel Spaß. Ihr müsst nicht alles klicken und kaufen. Nee. Das ist schon mal ganz, ganz wichtig. Es ist einfach nur so, dass wenn man irgendwie Chatty in einer bestimmten Version, meist in einer For-Free-Version benutzt, dass da auch mal ein bisschen Werbung jetzt sein könnte.
0: Nicht wundern.

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1: Mit Holger Dilk. Schleswig-Holstein will das weitgehende Handyverbot an Schulen ins Gesetz schreiben. Ein entsprechender Entwurf von Bildungsministerin Stenke soll jetzt ins Parlament gehen und dann ab August kommenden Jahres in Kraft treten. Ministerin Stenke sagt, damit wollen wir deutlich machen, das ist uns richtig ernst. Beim Bau für das neue Stadion von Holstein Kiel beginnt heute der nächste Schritt. Der Kampfmittelräumdienst wird in den kommenden Wochen vor Ort sein und mit Bohrungen oder Sandierungen den Untergrund überprüfen. Das neue Stadion mit 22.000 Plätzen soll in 4 Jahren fertig sein. Neue Sanktionen gegen Russland und mögliche Sicherheitsgarantien für die Ukraine, darum geht es heute beim Treffen der sogenannten Koalition der Willigen. Ausgerichtet wird das Treffen von Kanzler Friedrich Merz, Frankreichs Präsident Macron und dem neuen britischen Premier Burnham. Phoenix Lübeck und St. Pauli verabschieden sich aus dem DFB-Pokal. Der Regionalligist Phoenix muss sich dem Bundesliga-Aufsteiger Paderborn mit 2:4 geschlagen geben. St. Pauli patzt gegen Rot-Weiß Essen, gegen den Drittligisten gab es eine 0:2 Niederlage. Die nächsten Delta-News gibt's in einer halben Stunde.
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3: Und ich möchte nochmal sagen, ich drücke deinem HSV heute Abend auf jeden Fall die Daumen.
4: Oh, danke schön.
3: Dass das keine Krise wird da.
4: So. Krise. Direkt erstes Saisonspiel. Zack, Krise.
3: So, B201 Husum Richtung Schleswig zwischen Silberstedt und der A7 Schleswig-Schubi. Da ist ein Auto im Kreisverkehr liegen geblieben. Passt da bitte auf. A1 Richtung Hamburg ab Morfleet bis zur Norderelbbrücke 3 Kilometer Stop and Go. A7 Hannover Richtung Flensburg ab Waltershof 4 Kilometer. Dann A23 Heide Richtung Hamburg ab Tronheim 7 Kilometer. Wir haben nochmal Kiel-Ostring zwischen der Bischofstraße und Stochstraße. Da gibt es auch nochmal 3 Kilometer Stop and Go. Dann auf der A7 Richtung Flensburg ist die Ausfahrt Schnellsen Nord bis heute Mittag gesperrt. Und wir haben nochmal die Bergedorfer Straße bis zur Eifelstraße in Hamburg. Ab der Horner Rampe gibt es dann nämlich auch Stop and Go.
4: Dann gucken wir uns auch schon die Blitzer an. Wir haben einmal einen auf der Bismarckstraße in Flensburg, stadteinwärts, Höhe Schule. Es sind 30 für euch erlaubt. In Süderbrarup auf der Schleswiger Straße am Ortsausgang solltet ihr die 50 nicht überschreiten. Bollingstedt, Dorfstraße, Höhe Kindergarten 30. Und am Münster zwischen der Segeberger Straße und der B205 bestenfalls nur 70 auf dem Tacho haben. Ansonsten guckt gerne mal rein, deltaradio.de, Delta Plus App. Da gibt's nochmal alles zum Thema Verkehr und noch was anderes.
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4: Und was anderes heißt auch noch den Backstage-Bereich. 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

0: sie festgestellt, ach, singen und tanzen klappt auch und ist vor allem Schweine erfolgreich. Und sie geht so richtig durch die Decke. Bambi gewonnen und dementsprechend füllt sie auch schon nicht nur Hallen, sondern auch Strände.
1: Mhm. Und zwar den Timmendorfer Strand.
0: Ja.
1: Und das Ganze am 5. September, ein Original-Delta-Konzert. Stars am Strand, Sahide ist am Start und ihr hoffentlich auch, denn ihr gewinnt hier gleich Tickets bei uns. Das Einzige, was ihr braucht, ist die Delta Plus App. Da mal rein in den Backstage-Bereich, Sahide auswählen und das ist schon die halbe Miete. Vielleicht ziehen wir euch aus dem Lostopf und rufen zurück. Achtung, Nummer unterdrückt.
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1: Und natürlich gibt es zwei Tickets für euch, ne? Also ihr müsst nicht alleine hin, ihr dürft die mal mitnehmen.

0: am 5.9. mit hoffentlich bestem Wetter, das ist ja bei so einem Open Air immer gar nicht mal so unwichtig, werdet ihr Sahide sehen am 5.9. und zwar am Timmendorf Strand.
1: Sehr, sehr schöne Location, muss man sagen. Das Ganze ist ein Delta-Konzert. Wir freuen uns sehr, dass wir euch das Ganze präsentieren können und dass wir vor allem Tickets für euch haben, die ihr euch für lau abholt bei uns im Backstage-Bereich in der Delta Plus App. So, wir haben gerade den Lostopf gegriffen und du hast die Anmeldung schon liegen und da steht Lisa drauf.
0: Ne? Ja, also wenn ihr Lisa heißt und das Telefon gleich bimmelt, geht mal lieber ran. Nochmal der Hinweis, wir rufen mit unterdrückter Nummer an. Trotzdem mal rangehen, könnte sich lohnen. Wir schenken euch 2 Tickets.
2: Hallo?
1: Hallo, wir sind's.
0: Moin Lisa.
2: Hi.
1: Hi, weißt du, wer dran ist?
2: Delta Radio?
0: Ja, natürlich. Und guck mal, was wir hier haben. Deine Anmeldung für ein ganz spezielles Konzert am Timmendorfer Strand.
1: Ha. Weißt du, um wen es gehen könnte?
2: Nee, gerade nicht.
1: Du weißt nicht, worum es gehen könnte?
0: Ist noch ein bisschen früh, ne?
2: Ja.
1: Bist du gerade aufgestanden?
0: Aus dem Bett geschossen, oder was?
2: Ja.
1: Oh, Lisa, hör mal das hier kurz.
3: Daddy, French Nails, Sturdy, London, Japa.
0: Das ist Sahide. Shootingstar, wie man so schön sagt. Er ist gerade 16 Jahre alt geworden, aber schon längst irgendwie in Deutschland mega berühmt. Und du hast gesagt, du möchtest da ganz gerne hin.
2: Ja.
1: Ja, oh Gott, oh Gott, oh Gott. Da ist aber immer noch sehr, sehr müde. Wann bist du ins Bett gegangen und hast du Nachtschicht und gerade erst schlafen gelegt?
2: Um null.
1: Ja.
0: Okay, ja, dann haben wir dich ein bisschen früher geweckt als normal wahrscheinlich. Aber immerhin haben wir Geschenke für dich. Also 2 Tickets für Sahide gehen an dich. Wir wünschen dir ganz viel Spaß da am 5.9. Timmendorf Strand.
2: Dankeschön.
1: Viel Spaß und jetzt leg dich wieder hin.
2: Ja, danke schön.
1: Schönen Wochenstart.

0: Vielleicht ist dieses Problem bei euch am Wochenende auch aufgetreten. Ich nenne es einfach mal Problem. Es geht um diese Leute, die, wenn es darum geht, dass man irgendwas ausgeben möchte, sofort schreien, yo, hier, ich bin dabei, ich nehme ein. Aber wenn sie selber da mal bezahlen müssen oder ausgeben sollen, dann werden sie auf einmal ganz klein, laut und still.
1: Ja, oder diejenigen, die mal fragen, was machst du eigentlich zu deinem Geburtstag, aber selbst nie einladen, sowas. Mhm. Die kennt man auf jeden Fall. Wir haben sie für euch auf jeden Fall alle gesammelt hier bei Delta. Und zwar die Top 5 Ausreden, warum jemand nie eine Runde zahlt.
2: Platz 5.
3: Meine Karte ist gesperrt.
4: Spannend. In der ersten Bar ging kontaktlos zahlen noch erstaunlich gut.
2: Platz 4.
5: Ich dachte, ihr ladet mich ein.
4: Natürlich. Wir haben nur vergessen, die Einladung mit Gold ran zu verschicken.
2: Platz 3.
5: Schickt mir einfach PayPal.
4: Wurde geschickt. Gesehen wurde es auch. Bezahlt wurde es nur emotional.
2: Platz 2.
5: Beim nächsten Mal geht alles auf mich.
4: Das nächste Mal ist in diesem Freundeskreis inzwischen eine Legende. Manche glauben daran, Beweise gibt es keine.
2: Platz 1.
5: Ich muss kurz auf die Toilette.
4: Exakt in dem Moment, in dem die Rechnung kommt. Medizinisch auffällig, finanziell sehr praktisch.
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6: Es ist 8:45.
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7: Mit Holger Dilk. In den Niederlanden ist am frühen Morgen ein Reisebus mit Schülerinnen und Schülern zweier 12. Klassen der Gemeinschaftsschule Probstei in Schönberg bei Kiel verunglückt. Mehrere Jugendliche und begleitende Lehrkräfte sowie der Fahrer des Busses wurden verletzt. Lebensgefährliche Verletzungen gibt es laut einer ersten Mitteilung der Schule nicht. Schleswig-Holstein macht ernst und will das weitgehende Handyverbot an Schulen jetzt auch ins Gesetz schreiben. Aber was ist nach Schulschluss? Wie sehen Jugendliche die Diskussion über ein Social-Media-Verbot? Das hat der Kreisjugendring Stormann 650 Siebt- und Achtklässler gefragt und reflektierte Antworten bekommen, so Leonie Ohlthafer vom Kreisjugendring.
8: Sie konnten uns sogar sagen, welche Mechanismen sie dann daran halten, länger am Handy zu bleiben. Also dieses unendliche Scrollen zum Beispiel. Dass der Feed personalisiert wird, dass immer wieder was Spannendes aufploppt.
7: Ein Verbot von Social Media für alle unter 16-Jährige findet die Mehrheit in der Umfrage aber trotzdem nicht richtig. Neue Sanktionen gegen Russland und mögliche Sicherheitsgarantien für die Ukraine, darum geht es heute beim Treffen der sogenannten Koalition der Willigen. Die Staats- und Regierungschefs, unter ihnen noch Kanzler Merz, treffen sich zum 35. Unabhängigkeitstag der Ukraine mit Präsident Zelensky. Russland überzieht das Land einem wahnsinnigen Drohnenkrieg, sagt Bundesaußenminister Wadephul bei seinem Besuch in der Ukraine. Er betonte nochmals im Ersten:
9: Wir stehen an der Seite der Ukraine, wir unterstützen sie und wir machen damit deutlich, Putin wird militärisch seine Ziele nicht erreichen. Und je früher er das einsieht und je früher er zu Verhandlungen bereit steht, umso besser.
7: Der Deutsche Landkreistag verlangt mehr finanzielle Unterstützung für Städte und Gemeinden. Präsident Brötel lehnt in den Funke-Zeitungen neue gemeinsame Zuständigkeiten beim Klimaschutz ab. Stattdessen müssten Bund und Länder die Kommunen dauerhaft besser ausstatten. Der FC St. Pauli ist in der ersten Runde des DFB-Pokals an Rot-Weiß Essen gescheitert. 0:2 verliert der Kiez-Club gegen den Drittligisten. Für Phoenix Lübeck war der Gegner Paderborn eine Nummer zu groß. 2:4 verlieren die Lübecker gegen den Bundesliga-Aufsteiger. Die nächsten Delta-News gibt's in einer halben Stunde.
10: 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Seid vorsichtig, da ist ein Plastikteil auf der Straße und zwar auf der A25 Hamburg Richtung Geesthach zwischen Nettelnburg und Bergedorf. Da liegt es. Dann die A1 in Richtung Hamburg ab Morfried 2 Kilometer Stop and Go. A7 Richtung Flensburg ab Waldershof 3 Kilometer und in Kiel Ostring zwischen Bischofstraße und Stoschstraße. Da gibt es 3 Kilometer Stop and Go. Auf der A7 in Hamburg Richtung Flensburg ist die Ausfahrt Schnellsen Nord bis heute Mittag gesperrt, dass ihr da nochmal einmal plant, anders zu fahren. Und auf der A7 Flensburg Richtung Hamburg. Die Einfahrt Neumünster Süd, die ist auch immer noch wegen Bauarbeiten bis heute Mittag gesperrt. Und dann gibt es noch ein bisschen Stop and Go auf der Bergedorfer Straße bis zur Eifelstraße ab Horner Rampe in Hamburg. Das war's schon.
11: Gucken wir uns die Blitzer an. Flensburg, Bismarckstraße, Stadteinwärts, Höhe Schule haben sie einen hingestellt. 30 erlaubt. Das gilt auch für die Dorfstraße. In Bolling steht Höhe Kindergarten. Außerdem Öhring, Hauptstraße, ebenfalls eine 30er-Zone. In Kremdorf auf der Dorfstraße dürft ihr maximal 50 fahren. Und Neumünster wird überwacht zwischen der Segeberger Straße und der B 205, da gelten 70 für euch. 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
10: Es reicht auch, wenn es reicht. Wir sind ja da, 8.49 Uhr ist es, moin.
11: Immerhin kann ich ausgeben. So, das kann ich eigentlich ganz gut. Also wenn es darum geht, irgendwo Leuten was auszugeben, wenn man mal irgendwo unterwegs ist, dann mache ich das schon ganz gerne. Ich ziehe mich da nicht vor. Ich habe auch keine Ausreden, warum ich das jetzt nicht mache. Ich bin da jemand... Wenn mir ausgegeben wird vor allem, ja, dann versuche ich direkt das wiederzugeben.
10: Ja, ist bei mir ganz genauso, weil ich mag es auch überhaupt nicht, irgendjemandem noch was zu schulden oder dann irgendwie diese peinliche Situation zu haben. Du, da habe ich dir übrigens was geliehen, das habe ich nicht wiederbekommen. Deswegen versuche ich das mal so schnell wie möglich wieder auszugleichen. Aber es gibt auch Leute, die, ich sag mal so, die genießen das oder denken da vielleicht gar nicht drüber nach, um mal die Entschuldigung vorwegzunehmen. Es gibt die Leute, die trinken einfach gerne mit, die lassen sich gerne einladen, die nehmen alles gerne nochmal mitgeschnurrt irgendwie mit. Mhm. Aber wenn es dann andersrum mal gehen soll, dann ist da meist Ebbe und tote Hose.
11: Richtig. Und wir wollen ganz gerne mal wissen, was macht ihr mit diesen Leuten? Also aus dem Freundeskreis zum Beispiel. Was macht ihr mit den Leuten, die immer mittrinken, die sich durchzechen, aber entsprechend dann selber ungerne was ausgeben oder die man dann entsprechend dazu auffordern muss? Fordert ihr sie auf oder... Ja, Herr Schweigen im Walde. Gerne mal Bescheid sagen. 0431 986 986 11. Wenn eure Leute nichts ausgeben, immer nur mittrinken, nie was bezahlen, was macht ihr mit denen? Ansprechen oder schweigen? Gerne eine WhatsApp-Sprachnachricht schicken oder anrufen. 0431 986 986 11.
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0: auch was sagen?
1: Na?
0: Ich bin richtig fertig noch von der Feier gestern.
1: Ja? Hast du gestern hart durchgezogen?
0: Ich habe gestern richtig hart durchgezogen und den Geburtstag gefeiert.
1: Wirklich?
0: Gestern war ein ganz spezieller Geburtstag, jetzt mal Spaß beiseite. Gestern war wirklich ein spezieller Geburtstag, denn Schleswig-Holstein ist gestern 80 geworden.
1: Richtig.
0: Happy Birthday!
1: Ja, jetzt ist Schleswig-Holstein so alt wie Udo Lindenberg.
0: Ja,
1: hat aber, glaube ich, im Laufe der Zeit einfach wahrscheinlich ein bisschen weniger konsumiert von allem Möglichen, muss man sagen. Und Schleswig-Holstein, also wirkt relativ fit, finde ich persönlich, aktuell
0: für 80?
1: Noch. Ja, für 80, kann man sagen.
0: Wirkt es noch ganz fit. Hat ja auch einen guten CV, muss man sagen.
1: Meinst du Daniel Günther?
0: Ja, richtig. Oder? Also von daher geht das noch einigermaßen.
1: Ja.
0: Der hat ja wahrscheinlich auch durch den Tresen getreten, gehe ich mal ganz stark von aus, gestern beim 80. Aber auf jeden Fall muss ich sagen, als ich das gehört hatte zum allerersten Mal, dass Schleswig-Holstein 80 will, habe ich gedacht, was, er ist 80?
1: Ja, das stimmt.
0: Ich hätte mit mehr gerechnet.
1: 80 Jahre, ja stimmt, ich habe das auch gehört. Gut, mit mehr gerechnet ist halt so ein Ding. Ne? Ich glaube, das hat ja auch was mit dem Zweiten Weltkrieg und so weiter zu tun. Und am 23. August 1946 wurden ja quasi damals die rechtlichen Grundlagen für die Gründung des Bundeslands geschaffen.
0: Genau, richtig.
1: Und es gab ja einige Verwüstungen hier. Und dann hat sich aber schnell tatsächlich die Einwohnerzahl ganz schön nach oben, ist ganz schön nach oben getrieben worden.
0: Ja.
1: Und mittlerweile sind wir ein sehr beliebtes Urlaubsland auch geworden. Und man muss sagen, wir haben es hier auch richtig schön in Schleswig-Holstein.
0: Ja, wir haben die besten Campingplätze, wir haben zwei Meere, wir haben wieder der ganzen Prognosen und ich sag mal, der Klischees haben wir besseres Wetter auch teilweise.
1: Absolut. Ist es eigentlich so, dass du jetzt heute auch nochmal weiter feierst? Denn heute gibt es ja auch nochmal einen offiziellen Festakt. Gestern war ja so die Vorparty, aber heute gibt es dann nochmal den offiziellen Festakt in Molfsee, im Freilichtmuseum. Das ist ja quasi fast auf deinem Weg nach Hause. Hältst du da auch nochmal an und nimmst was mit?
0: Das weiß ich nicht, ob ich bis da, ich feiere ja immer noch, ob ich bis dahin wieder fahren darf. Das kann ich jetzt nicht sagen.
1: Aber ich habe gehört, es wird heute da auf jeden Fall einiges geben, also auch einige Programmpunkte. Unter anderem wird auch ein erfolgreicher Act auftreten und der ein oder anderen Song zum Besten geben. Ich habe hier nochmal einen kleinen Ausschnitt. Das war der Soundcheck tatsächlich. Also Daniel Günther wird heute wahrscheinlich da wieder auf der Bühne stehen und ich denke mal ordentlich durch den Tresen treten.
0: Ich gehe auch davon aus. Happy Birthday!
2: Oh,

0: Ja, ich geb's zu, auch mir gehen unsere Katzen durchaus mal auf die Nerven und ich war auch eigentlich nicht unbedingt dafür, dass wir uns wieder Katzen ins Haus holen, aber jetzt sind sie halt da und natürlich tut man alles dafür, dass es ihnen auch gut geht. Was ich überhaupt nicht verstehen kann und was mich auch echt wütend macht, sind diese Leute, die sich Haustiere anschaffen und dann irgendwann merken, dass sie eigentlich gar keinen Bock mehr darauf haben. Ja. So, und dann kommt es eben vor, dass sie entweder total vernachlässigt werden oder mit ganz viel Pech sogar angebunden an der Autobahnraststätte landen. Am Flughafen in Düsseldorf, da gab es jetzt einen ganz ähnlichen Fall. Da wollte anscheinend jemand das Land verlassen, aber ohne Haustier.
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0: Besitzer ließen das Tier einfach zurück. Papagei auf Herrentoilette ausgesetzt.
2: Also da sie ihn auf dem Klo gefunden haben, muss ja. Das dann wohl ein Kakadu gewesen sein.
0: Oh Mann.

0: 13 Minuten nach 9. Hi, wir sind's. Gleich gibt's Billie Eilish mit Birds of a Feather. Aber erst nach unseren Delta News natürlich.
1: Genau wie Olivia Rodrigo mit Drop Dead. Und vielleicht hast du es auch gesehen oder die Bilder davon gesehen. Am Wochenende, es ereignete sich in der MLS, der Fußballliga in den USA.
0: Ja.
1: Da gab es einen Flitzer auf dem Spielfeld.
0: Echt?
1: Und zwar in der ersten Minute der Nachspielzeit. Der Flitzer war ein Baby.
0: Was?
1: Ein Jahr alt. Hat anscheinend sich von seiner Familie gelöst und ist ein paar Meter über den Rasen gelaufen. Wurde aber von zwei Sicherheitsmitarbeitern natürlich standesgemäß umgecheckt.
0: Runtergecheckt.
1: Und dann zurück zu seinen Eltern gebracht. Schöne Szene auf jeden Fall. Naja, mehr zum Thema Fußball gibt's auch hier gleich in den Delta News.
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0: Es ist 8:45.
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2: Mit Holger Dilk. In den Niederlanden ist am frühen Morgen ein Reisebus mit Schülerinnen und Schülern zweier 12. Klassen der Gemeinschaftsschule Probstei in Schönberg bei Kiel verunglückt. Mehrere Jugendliche und begleitende Lehrkräfte sowie der Fahrer des Busses wurden verletzt. Lebensgefährliche Verletzungen gibt es laut einer ersten Mitteilung der Schule nicht. Schleswig-Holstein will das weitgehende Handyverbot an Schulen ins Gesetz schreiben. Ein entsprechender Entwurf von Bildungsministerin Stenke soll jetzt ins Parlament gehen und dann ab August kommenden Jahres in Kraft treten. Ministerin Stenke sagt, damit wollen wir deutlich machen, das ist unbedingt.

0: richtig ernst. Wie kann die Ukraine weiter unterstützt werden? Darüber beraten heute die Staaten der sogenannten Koalition der Willigen. Rund 10 Teilnehmer reisen dafür nach Kiew, weitere werden zugeschaltet. Bei dem Treffen geht es um neue Sanktionen gegen Russland und mögliche Sicherheitsgarantien für die Ukraine. Wie dramatisch ist die Lage bei Volkswagen wirklich? Darüber will sich heute Niedersachsens Ministerpräsident Lies informieren. Am Abend spricht er im VW-Werk Hannover mit dem Betriebsrat. Der VW-Vorstand will sich auf Betriebsversammlungen zum Sparplan äußern. Weltweit könnten bis zu 100.000 Stellen wegfallen. Die nächsten Delta-News gibt's in einer halben Stunde.
1: Verkehr. Achtung auf der A7 Hannover in Richtung Hamburg zwischen Vleestedt und Marmsdorf. Da liegen Reifen auf der Straße und da ist ein Fahrzeug liegen geblieben. Fahrt da vorsichtig. Dann A7 Hannover Richtung Flensburg. Ab Waldershof 3 Kilometer Stop and Go bis zum Elbtunnel. A7 Flensburg Richtung Hamburg. Ab Schnelsen-Nord bis zum Dreieck Nordwest 3 Kilometer Stop and Go. Und wir haben nochmal die A7 Hamburg Richtung Flensburg. Ausfahrt Schnelsen-Nord bis heute Mittag gesperrt. Da ist auch in der Gegenrichtung die Einfahrt Neumünster Süd wegen Bauarbeiten ebenfalls bis heute Mittag gesperrt. Bergedorfer Straße in Hamburg, da gibt es bis zur Eifelstraße Stop and Go. Und in dieser Woche in vielen Hamburger Schulen natürlich die Erstklässler unterwegs und eingeschult. Seid da bitte ein bisschen vorsichtiger. Außerdem A7 Flensburg Richtung Hamburg zwischen dem Dreieck Nordwest und Stellingen. Da sind 2 linke Spuren wegen eines Unfalls gerade gesperrt.
2: Dann gucken wir uns mal die Blitzer an. Flensburg, Bismarckstraße, stadteinwärts stehen sie in Höhe Schule 30 erlaubt. Diese Geschwindigkeit gilt auch für die Dorfstraße in Bollingstedt, Höhe Kindergarten. Außerdem auch für die Hauptstraße in Öhring, auch hier eine 30er-Zone. Bei euch in Kremdorf auf der Dorfstraße haben sie einen hingestellt, 50 erlaubt. Und in Neumünster zwischen der Segeberger Straße und der B205 solltet ihr bestenfalls nicht schneller als 70 sein.
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1: Das war der Tagesieg für dich.
2: Danke.
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2: Das war das 2:0.
1: 2 Runden Schnickschnack. Ich habe beide verloren.
2: Ja. Ähnlich wie gestern, dein FC St. Pauli auch mit 0:2 unterlegen gewesen jetzt.
1: Gegen Rot-Weiß Essen. Wir konzentrieren uns jetzt einfach voll auf die Saison.
2: Ja, ist so. Heute Abend dann mein HSV gegen den SC Verl. Ich bin sehr, sehr gespannt, wie das Ganze ausgehen wird.
1: Ich habe den Bus gestern schon gesehen. Die sind gestern, glaube ich, schon gefahren. Kann das sein?
2: Die sind gestern gefahren, ja.
1: Ja, und ich habe sie gesehen. Er kam mir entgegen. Er war auf der Gegenspur, auf der A7.
2: Wirklich?
1: Ich habe ein kleines Motorradwochenende mit meinem Bruder gemacht.
2: Ja.
1: War quasi in Hessen.
2: Ja.
1: Und als ich wieder zurückkam, dann auf der A7, habe ich den HSV-Bus gesehen.
2: Siehste. Hast wahrscheinlich auch alles Gute gewünscht.
1: Natürlich. Ganz freundlich gewinkt und so weiter.
2: Ja. Naja, heute 18 Uhr, Verl HSV. Ich sag mal, es ist ein Spiel mit Stolperpotenzial. Aber morgen analysieren wir das Ganze nochmal.
1: Was soll passieren?
2: Ja.
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2: Und wenn, dann zählt einfach immer das Argument, du hast es schon gebracht, man konzentriert sich voll auf die Liga und auf den Klassenerhalt.
1: Ist ja auch viel wichtiger im Endeffekt. DFB-Pokal ist es so ein Goodie.
2: Aber es ist ein einfacher Weg nach Europa, weißt du?
1: Gut, stimmt.
2: Und du weißt ja, Europapokal ist unser Anspruch.

0: Ich war echt überrascht. Ich war wirklich überrascht, wie viele Leute aus meinem, ich sag mal, Instagram-Umfeld tatsächlich gestern auf dem auf der Trabrennbahn Hamburg-Bahrenfeld waren, um sich da bunt reinzuziehen. Ich war echt überrascht.
1: Das war ein sehr, sehr großes, gutes Konzert tatsächlich. Ja. Ich habe auch ganz viele Videos gesehen und die Leute sind abgegangen ohne Ende.
0: Absolut, ja. Und vor allem, das war, was ich außergewöhnlich fand, es war ja diese normale Bühne, die dort stand, auf der auch schon Nina Chuba am Wochenende aufgetreten ist. Übrigens auch mit Herrn Kaulitz.
1: Mit allem drum und dran.
0: Der war auch mit am Start.
1: Chapeau 1 und 2 auch.
0: Richtig, da ist ja immer der Hamburger Kultursommer, das heißt Bühne, normale Bühne, aber da war ja auch noch diese 360-Grad-Bühne von Bund mitten in der Menge und auf der normalen Bühne wurde über die riesigen Videoleinwände auch noch einiges übertragen, gab auch noch einige Effekte, also richtig schön gemacht, ganz viel Pyro, ganz viel Feuer, das sah schon richtig fett aus.
1: Und der neue Song von Bund war wohl, glaube ich, auch mit dabei.
0: Da gehe ich mal ganz stark von aus, ich kenne die Setlist jetzt nicht auswendig, aber ich denke schon, dass er ihn gespielt hat, denn dieser Song ist am Freitag rausgekommen und es würde mich doch arg wundern, wenn er die neue Single nicht auch direkt dann austestet. Und den wollen wir jetzt mal hören, würde ich sagen, ne? I Will Find You von Bund, so heißt das Ding. Und vielleicht gibt es für den einen oder anderen, der am Sonntag bei Bund war, auf der Trabrennbahn jetzt so einen kleinen Flashback. Viel Spaß damit auf jeden Fall. 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
1: Viele kommen ja gerade aus dem Urlaub zurück und haben die schönsten Geschichten dabei. Hier war der Strand so super schön, da hat das Essen geschmeckt oder die Natur war einfach so beeindruckend. Eine Familie aus Versailles hat von all dem nichts zu erzählen, denn sie haben den Urlaub einfach mal auf einer Raststätte bei Lyon verbracht.
2: Oh toll.
1: Nicht aber, weil das Auto verkackt hat, nee, die Katze ist abgehauen. Chanel heißt die kleine Ausreißerin. Die hat sich bei der Pause einfach mal aus ihrem Geschirr befreit und ist weggelaufen. Aha. Und für die Familie war der Urlaub damit dann erstmal gelaufen. Statt Alpen und Erholung gab es halt 1,5 Wochen Katzensuche an der Raststätte.
2: Oh nein.
1: Sie haben sich ein Hotel genommen, nachts gesucht, hatten auch Unterstützung von Tierschützern, Kameras und Lebenfallen wurden auch eingesetzt. Ja. Doch Chanel ist leider nicht mehr aufgetaucht. Mittlerweile mussten sie als Zeit wegen Arbeit und Schule wieder alle nach Hause, aber sie geben nicht auf und wollen weitersuchen. Und ey Leute, abwarten. Ich kenne auch Meldungen, da haben es Katzen nach 12 Jahren wieder nach Hause geschafft.
2: Wir drücken die Daumen.
3: Ich wünsche mir eine kleine Miezekatze.
2: Ich weiß, Sie haben das hier schon oft angestimmt, aber es stimmt ja einfach auch und man kann es gar nicht oft genug singen. Also, steig mal mit ein, Schwenker.
1: Ja?
2: Hamburg ist viel schöner als Berlin. Hey, schöner als Berlin. Hey,
1: und so weiter, ja.
2: Die Bestätigung gibt es jetzt nämlich mal wieder in einer neuen Umfrage. Früher war es ja immer so, dass Berlin der absolute Place to be war. Gefühlt jeder wollte in die Hauptstadt, ja. Jeder wollte das Feeling dieser Metropole spüren. Aber das hat sich im Laufe der Zeit dann doch etwas geändert. Für viele Deutsche hat Berlin nämlich stark an Anziehungskraft verloren. Nur noch 31% der Deutschen sagen, dass Berlin für sie eine faszinierende Metropole ist. Dem gegenüber stehen 36%, die finden, Berlin sei eine Hauptstadt ohne Ausstrahlung.
1: Ach guck.
2: Vor knapp 20 Jahren sah das auch ganz anders aus. Damals stand es nämlich noch 66-14%. Also 2/3 der Deutschen waren damals großer Fan von Berlin. Mittlerweile geht es sogar so weit, dass 46% der Befragten sagen, sie würden auf keinen Fall in Berlin leben wollen. Nur noch Frankfurt ist bei dieser Frage noch schlechter weggekommen. Kommen wir abschließend nochmal kurz zu den beiden Städten, die unserer Hauptstadt den Rang abgelaufen haben. Und das sind auf Platz 2 München und auf Platz 1... natürlich Hamburg.
1: Yay.
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0: Gut rein in den Montagvormittag. Ich bin Leo, ihr hört Delta und gleich für euch Musik von Olivia Dean. Man I Need ist mit dabei, genauso wie Bibi Rexha und Faithless. Religion gibt's direkt nach unseren Delta News.
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0: Viertel vor 10.
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8: Mit Holger Dilk. In den Niederlanden ist am frühen Morgen ein Reisebus mit Schülerinnen und Schülern zweier 12. Klassen der Gemeinschaftsschule Probst 3 aus Schönberg bei Kiel verunglückt. Cornelius Träger, was ist denn da genau passiert?
9: Gegen 3:45 heute Morgen ist der Reisebus auf der A28 bei Wesep in das Heck eines Vans mit Anhänger gefahren. Danach schoss der Bus auf der anderen Seite der Straße durch die Leitplanke und landete am Straßenrand. Hunderte von Metern lang ist die Straße mit Trümmern übersät. Da schreiben die Kollegen der niederländischen Zeitung De Gelderlander. Der Bus stürzte um, mindestens 15 Menschen wurden verletzt, 8 kamen ins Krankenhaus. Der Bus mit den Schülern war auf dem Weg nach Paris.
8: Wie dramatisch ist die Lage bei Volkswagen wirklich? Darüber will sich heute Niedersachsens Ministerpräsident Lies informieren. Am Abend besucht er das VW-Werk in Hannover und spricht mit Betriebsrat, Belegschaft und Werksleitung. VW-Chef Blume nennt die Lage mehr als kritisch und den Konzern überdimensioniert. Eine reine VW-Krise sieht er nicht, sondern Probleme der gesamten Autobranche. In dieser Woche will sich der Vorstand zum Sparplan äußern. Weltweit könnten bis zu 100.000 Stellen wegfallen. Auch mehrere Werke stehen auf der Kippe. Neue Sanktionen gegen Russland und mögliche Sicherheitsgarantien für die Ukraine, darum geht es heute beim Treffen der sogenannten Koalition der Willigen. Ausgerichtet wird das Treffen von Kanzler Friedrich Merz, Frankreichs Präsident Macron und dem neuen britischen Premier Burnham. Der Mittelstand fordert von Kanzler Merz mehr Führung in der Koalition. BVMW-Geschäftsführer Ahlhaus wirft der Regierung in der neuen Osnabrücker Zeitung Planlosigkeit und schlechte Kommunikation vor. Debatten über Rente, Gesundheit und eine höhere Mehrwertsteuer würden Vertrauen zerstören und den Konsum bremsen. Stolpert doch noch ein Fußball-Bundesligist in der ersten DFB-Pokalrunde. Bisher sind alle ganz gut durchgekommen. Am Abend will unter anderem der Hamburger SV die zweite Runde beim Drittligist Verl klarmachen. Köln muss mit den Würzburger Kickers ebenfalls bei einem Drittligisten ran. Und Schalke ist zu Gast beim Halleschen FC. Die nächsten Delta-News gibt es in einer Stunde.
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0: Stop and go im Moment auf der A1 Lübeck Richtung Hamburg zwischen Morfleet und der Norderelbbrücke 2 Kilometer. A7 Hannover-Flensburg zwischen Waltershof und dem Elbtunnel 2 Kilometer. In der Gegenrichtung zwischen Schnellsen Nord und dem Dreieck Nordwest 3 Kilometer. Und in Kiel auf dem Ostring ab der Bischofstraße 2 Kilometer Stop and go. Auf der A7 Flensburg-Hamburg ist die Einfahrt Neumünster Süd wegen Bauarbeiten bis heute Mittag dicht. Und auf der A215 Kiel-Neumünster ist der Mettenhof-Zubringer gesperrt noch bis Mitte September. Ihr könnt auf der A210 am Kreuz Kiel-West West Richtung Kiel einspurig dann da an der Baustelle rum. In dieser Woche in vielen Hamburger Schulen die Erstklässler, die eingeschult werden. Deshalb fahrt ein bisschen vorsichtig an den Schulen. Und wir haben eine kaputte Ampel in Hamburg am Messberg, Kreuzung Willy-Brandt-Straße an der Kreuzung. Die Polizei ist am Start und checkt alles, was da gerade geht. Gerade reingekommen, A7 Flensburg-Hamburg zwischen dem Dreieck Nordwest und Stelling. Zwei linke Spuren wegen des Unfalls im Moment dicht. Geblitzt wird in Flensburg-Bismarckstraße stadteinwärts in der 30er. Dann stehen sie in Bollingstedt auf der Dorfstraße in der 30er. In Öhringen Hauptstraße auch da 30 erlaubt. In Kremdorf auf der Dorfstraße in der 50er. Und 70 erlaubt bei euch in der Münster zwischen der Segeberger Straße und der B205. Das Neueste von den Straßen gibt es jederzeit online auf deltaradio.de und auch in der Delta Plus App. Kommt gut an.
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0: Vielleicht merkt ihr schon so ein bisschen, meine Stimme ist heute sehr, sehr, sehr kratzig. Das liegt daran, weil wir am Wochenende natürlich für euch auf dem Funhouse-Festival waren, da alles gegeben haben bei unserer Delta-Karaoke-Karre. Und dann muss auch mal die Stimme ein bisschen in Mitleidenschaft gezogen werden. Das ist leider so. Wir machen uns das trotzdem nett die nächsten 5 Stunden. Kollege Dan Joshua gönnt sich nämlich ein langes Wochenende. Gleich für euch mit Musik von Olivia Dean, Man I Need. Und hier sind erstmal Bebe Rexha und Faithless.

0: 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Moin, hier ist Delta mit Leo Sahide. 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
2: Lisa, hör mal das hier kurz.
1: Daddy, French Nails, Sturdy, London, Yappa.
3: Das ist Sahide. Shootingstar, wie man so schön sagt. Er ist gerade 16 Jahre alt geworden, aber schon längst irgendwie in Deutschland mega berühmt. Und du hast gesagt, du möchtest da ganz gerne hin.
4: Ja.
2: Ja, oh Gott, oh Gott, oh Gott. Da ist aber immer noch sehr, sehr müde. Wann bist du ins Bett gegangen und hast du Nachtschicht und gerade erst schlafen gelegt?
4: Um null.
3: Ja. Okay, ja, dann haben wir dich ein bisschen früher geweckt als normal wahrscheinlich. Aber immerhin haben wir Geschenke für dich. Also 2 Tickets für Sahide gehen an dich. Wir wünschen dir ganz viel Spaß da am 5.9. Timmendorf Strand.
4: Dankeschön.
2: Viel Spaß und jetzt leg dich wieder hin.
4: Ja, danke.
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0: Ups, was ist denn da passiert? Das habe ich mich das erste Mal gefragt, als ich gesehen habe, was bei Erling Haaland jetzt tatsächlich auf dem Kopf abgeht. Der hat kurz einen Prozess gemacht. Hier ist Delta mit Leo und zwar wirklich auf seinem Kopf. Der Stürmer von Manchester City hat seine berühmte blonde Mähne abrasiert, trägt jetzt einen Buzzcut. Sein Wunsch beim Friseur, als ob ich beim Militär wäre. Vorher hat Zlatan Ibrahimovic ihn noch gewarnt und gesagt, die Kraft liegt im Haar. Nach dem Schnitt fiel Zlatans Urteil dann ziemlich deutlich aus. Haaland solle seine Nummer löschen und Pep Guardiola, der hat nur trocken gesagt, immerhin hast du Glück, überhaupt Haare zu haben. Bei den Fans ist der neue Look auch noch in der Verlängerung. Die einen feiern ihn, die anderen hoffen, dass das Bild einfach nur ein KI-Fake ist. Neue Saison, neue Frisur. Haaland geht jetzt offenbar nicht nur vorm Tor mit dem Kopf durch die Wand, würde ich mal sagen.
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0: Hoffentlich kann er jetzt noch Fußball spielen. Alle Memes sind jetzt vorbei bei Erling Haaland. Hauptsache, er hat noch seine Füße.
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0: denke, kann ich's eigentlich kaum erwarten.
1: Peter Fox und Haus am See hier auf Deltan am Montagvormittag mit Leo. Wir schalten rein in unseren Deltan Homestream. Der ist ja perfekt, wenn ihr vielleicht heute ein langes Wochenende habt, deswegen Urlaub gönnt oder auch einfach im Homeoffice seid und euch das nett macht. Ich meine, man kann ja vielleicht auch noch einmal mit der Maus so ein bisschen nach links und rechts, dann ist das bei Teams auch wieder alles grün. Passend dazu jetzt Musik, Harry Styles, American Girls. Den Deltan Homestream findet ihr in unserer Delta Plus App.

0: Auch heute Abend ist Ariana Grande wieder auf der Bühne in der O2 Arena. Hate That I Made You Love Me spielt sie vorher gleich hier noch bei uns auf der Delta Playlist.
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0: 10.16 Uhr.
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0: Stop and Go im Moment auf der A7 Flensburg-Hamburg zwischen Schnelsen Nord und dem Dreieck Nordwest 6 Kilometer. Und auf der A23 Heide Richtung Hamburg zwischen Halstenbek-Relling und Eitel steht 3 Kilometer. Auf der A7 Flensburg Richtung Hamburg ist die Einfahrt nach Münster Süd wegen Bauarbeiten bis heute Mittag gesperrt. Und auf der A7 Flensburg-Hamburg sind die beiden linken Spuren zwischen dem Dreieck Nordwest und Stelling nach einem Unfall aktuell dicht. Auf der A215 Kiel-Neumünster ist der Mettenhof-Zubringer noch bis Mitte September voll gesperrt. Der wird ein bisschen schick gemacht. Ihr kommt über die A210 am Kreuz Kiel-West in Richtung Kiel einspurig an der Baustelle vorbei. In Hamburg am Messberg, Kreuzung Willy-Brandt-Straße, Reparaturarbeiten, deswegen die kaputte Ampel da an der Kreuzung. Die Polizei ist vor Ort und guckt, dass alles läuft. Geblitzt wird in Flensburg bei euch auf der Bismarckstraße stadteinwärts in der 30er-Zone. Außerdem stehen sie in Bollingstedt auf der Dorfstraße in der 30er. Nochmal 30 in Öhring auf der Hauptstraße. Dann haben wir noch einen Kremdorf, 50 erlaubt auf der Dorfstraße. Und in Neumünster zwischen der Segeberger Straße und der B205 Blitz in der 70er-Zone. 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
0: Und mit Musik von Summerjam, Kilimanjaro gleich, vorher noch Ariana Grande, Hate That I Made You Love Me. Und dann gucken wir heute auch mal so ein bisschen zurück auf das Wochenende. Da war ja doch einiges los.

0: dazu gleich mehr. Und vielleicht wart ihr am Wochenende auch noch unterwegs, ein bisschen was trinken, das ein oder andere Getränk mit einem Bestie oder irgendwem, der einfach so in der Freundesgruppe mit dabei ist und immer sich Getränke mitschnurrt. Oh, geht gar nicht. Also kriege ich ja echt so ein bisschen zu viel, weil ich auch nicht der Mensch bin, der dann sagt, kannst du mir noch mal eben 2-3 Euro zurück PayPalen wieder? Also ich hatte dir ja mal was ausgegeben. Wie macht ihr das bei solchen Leuten, die immer mittrinken, aber am Ende doch nie bezahlen und euch die Rechnung übernehmen lassen? 0431 986 98611. Ich bin gespannt über eure Tricks. Vielleicht könnt ihr mir ja so ein bisschen raushelfen aus der Zwickmühle. WhatsApp oder Telefon. Ich brauche eure Hilfe.
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0: Der ist neu bei uns auf der Delta-Playlist. Summer Jam, Bella Joe und Kilimanjaro. Einen entspannten Montag, kommt gut in die neue Woche. Ich bin Leo. Ihr seid vielleicht am Wochenende ja auch mit ein paar Freunden unterwegs gewesen. Die erste Runde geht auf euch, die zweite Runde auch. Und bei der dritten ist plötzlich jemand ganz intensiv auf der Toilette. Mittrinken klappt bei der Person immer. Bezahlen? Ja, das ist eher so saisonal. Und irgendwann wird aus Großzügigkeit natürlich einfach nur noch Nervkram. Denn wie gemein ist das, dass diese Person immer mittrinkt, aber nie bezahlt? Was macht ihr mit genau solchen Leuten, die immer mit am Start sind beim Trinken, aber am Ende dann die Rechnung irgendwie so ein bisschen prellen, die Zeche? 0431 986 9611. Erzählt mir doch gerne mal, was ihr mit genau diesen Freunden machen würdet. Ist da Geld wichtiger oder doch die Freundschaft? WhatsApp oder Telefon, geht beides. Wir haben uns auch mal auf der Straße umgehört. Was macht ihr mit Leuten, die immer mittrinken, aber nie bezahlen?
1: Ich glaube, ich würde auf jeden Fall mitbezahlen und irgendwann mal fragen, ob er oder sie mal Bock hätte, auch mal eine Runde zu schmeißen.
2: Also würdest du das schon ansprechen irgendwann?
1: Ich glaube aber erst nach 3, 4 Getränken, sodass die Hemmschwelle vielleicht auch ein bisschen unten ist.
3: Kommt drauf an, wie eng ich mit der Person bin. Dann würde ich das auch, glaube ich, mit Humor irgendwie so aufbringen.
4: Wärst du auch irgendwann an so einem Punkt, wo du auch sagen würdest, dass du das Geld zurückfordern würdest?
3: Nee.
5: Ich glaube, ich würde halt immer nur was ausgeben, wenn ich es auch ausgeben will. Aber wenn ich sage, ich schmeiße eine Runde, dann muss ich auch damit leben, dass ich diese Runde schmeiße.
4: Würdest du sagen, dass sowas auch eine Freundschaft belasten könnte?
5: Ich glaube, das ist dann generell ein Thema in der Freundschaft, wenn man nicht über Konflikte reden kann, unabhängig von Geld.
0: Das stimmt wohl. Was macht ihr mit Leuten, die immer mit trinken, aber dann am Ende euch nichts paypalen oder in bar zurückgeben? 0431 986 9611. Ich bin gespannt, meldet euch mal rein. Per WhatsApp oder Telefon. Das große Dilemma, der Freundeskreis und das Geld.

Falls ihr euch fragt, warum meine Stimme heute so weg ist, es liegt genau an diesem Song. Sarah Larsen und Lush Live auf der Delta Playlist. Entspannten Montag wünsche ich euch. Hier ist Leo. Den habe ich auf der Delta Karaoke Karre beim Funhouse-Festival nämlich wirklich doch das ein oder andere Mal mitgesungen und auch mitgetanzt. Was war das bitte für ein crazy Wochenende? Wir waren natürlich neuer näher Delta und deswegen auf dem Funhouse-Festival mit unserer Delta Karaoke Karre. Da gab es natürlich aber auch einfach die größten und geilsten Artists. Kasi war am Start. Kyla Shikes hat bei uns auf der Karaoke Karre performt. Sonos Click haben wir im Interview getroffen und auch Mako hat das Festival richtig nice beendet. Achso, und hier den Song, den er mit Nina Chuba zusammen gemacht hat, den konnte man auch live hören und das gleich auf zwei Partys sozusagen. Einmal beim Funhaus und gleichzeitig war Nina Chuba ja auch noch auf der Trabrennbahn Bahnfeld vor 35.000 Leuten. Das war wirklich ein crazy Konzert. Und gestern Abend konnten wir zudem dann noch abgehen. Ja, erst Nina Chuba auf der Trabrennbahn Bahnfeld und direkt danach Bund haben wir euch hingeschickt, denn wir sind euer Konzert- und Festivalsender Nummer 1. Die Tickets für die geilsten Konzerte im Norden gibt's ja immer im Backstage-Bereich in unserer Delta Plus App. Bund, gestern schön auf der Trabrennbahn Bahnfeld mit einem riesen Feuerwerk. Ich glaube, sein Herz ist jetzt richtig voll, nachdem was da alles so abgegangen ist. Also ein richtig volles Wochenende, Konzert- und Festival-technisch. Und es geht ja nur groß weiter. 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

Tanya Grace und Strangers auf Delta mit Leo. Kennt ihr das auch? Ihr hört einen einzigen Song und habt direkt Bock auf Urlaub. Das hatte ich gestern bei dem hier. Der lief nämlich bei uns auf der Playlist. Ich habe natürlich dann Delta gehört und dachte mir, oh, jetzt schön in die Sonne. Das wär's. Hier ist Bad Bunny, DTMF. Oh.

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2: 10:46 Uhr.
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3: Mit Holger Dilk. In den Niederlanden ist heute früh ein Bus mit Schülerinnen und Schülern aus Schleswig-Holstein verunglückt. Es hat 15 Verletzte gegeben. Die Jugendlichen aus Schönberg sind auf dem Weg nach Paris gewesen. Cornelius Dräger.
4: Das Wichtigste ist, so hat es uns Schulleiter Markus Odder gesagt, dass es keine lebensgefährlich Verletzten gibt. Offenbar handelt es sich um Schnittwunden und Prellungen. Alle Schüler sind demnach untersucht worden und eben 15 aktuell in zwei Krankenhäusern. Der Bus mit insgesamt 54 Schülern und 4 Lehrern ist zwischen Appeldorn und Emmen verunglückt, hat dort die Leitplanken durchbrochen und sich auf die Seite gelegt. Was den Unfall verursacht hat, ist im Moment noch unklar.
3: Die Ernte in Schleswig-Holstein fällt im Vergleich zu anderen Regionen trotz Hitzewelle und Dürreperiode noch ganz gut aus. Die Erträge liegen leicht unter dem langjährigen Durchschnitt. Bei Wintergerste wird von einer sehr guten Ernte gesprochen. Dafür fällt unter anderem die Rapsernte eher mager aus. Bei Volkswagen könnte es in den kommenden Tagen Klarheit geben über die Pläne des Konzerns. Gleich 9 Betriebsversammlungen soll es diese Woche an den verschiedenen Standorten geben. Silas Quiring.
5: Dabei hoffen die Beschäftigten natürlich auf verbindliche Aussagen zum Sparplan. Bis zu 100.000 Stellen sollen weltweit wegfallen. Außerdem stehen die Werke in Hannover, Emden, Zwickau und Neckarsulm auf der Kippe. Schon heute Abend besucht Niedersachsens Ministerpräsident Lies auf Einladung des Betriebsrats das Werk in Hannover. VW-Chef Blume nennt die Lage mehr als kritisch und den Konzern überdimensioniert. Er sieht die Probleme aber bei der gesamten Autobranche und nicht nur bei VW.
3: Der Hitzesommer kommt Deutschland teuer zu stehen. Laut Greenpeace belaufen sich die Schäden auf mindestens 36 Milliarden Euro. Fast ein Drittel davon entfällt auf weniger produktive Arbeitstage. Dazu kommen dann noch Ernteausfälle, Waldbrände und Gesundheitskosten. Autofahrer müssen für Sprit mittlerweile wieder extrem tief in die Tasche greifen. Der Liter Superbenzin kostete am Wochenende im Schnitt 2,25 Euro. Damit ist der Rekordwert von Ostern wieder erreicht. Finanzminister Klingbeil warb zuletzt erneut für eine Übergewinnsteuer für Ölkonzerne. Die nächsten Delta-News gibt es in einer Stunde.
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2: Stop and go auf der A7 Flensburg Richtung Hamburg zwischen Bönningstedt Nord und dem Dreieck Nordwest 7 Kilometer. Dann haben wir auf der A7 Flensburg Richtung Hamburg die Einfahrt Neumünster im Moment dicht. Bis heute Mittag, da wird nämlich gebaut. Und außerdem noch rüber auf die A23 Heide Richtung Hamburg zwischen Halsmig-Relling und Eidel steht 5 Kilometer. Auf der A215 Kiel Richtung Neumünster ist der Mettenhof-Zubringer noch bis Mitte September dicht gemacht. Da wird die Straße auch ein bisschen schick nämlich gemacht. Ihr könnt aber fahren ab der A210 Kreuz Kiel West Richtung Kiel einspurig an der Baustelle dann vorbei. In Hamburg ist der Berner Weg dicht zwischen Blöckhorn und dem Fahramräder, noch wegen des Wasserrohrbruchs in beiden Richtungen. Und an der Elbfähre Glückstadt Wischhafen plus eine Stunde. Geblitzt wird in Flensburg-Bismarckstraße statt einwärts in der 30er-Zone. Nochmal 30 in Bollingstedt, Dorfstraße. In Öhringen stehen sie auf der Hauptstraße in der 30er. 50 erlaubt bei euch in Kremdorf auf der Dorfstraße. Und in Neumünster sind 70 erlaubt zwischen der Segeberger Straße und der B205. 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
2: Da lauft er einen Marathon mit und bekommt am Ende eine Medaille, die auch noch falsch bedruckt ist. Das würde euch jetzt am kommenden Wochenende passieren, wenn ihr in Australien seid und in Sydney mitlauft. Was München damit zu tun hat, checken wir gleich aus. Nach Sam Fender mit Rain Me In und jetzt erstmal Calvin Harris und Jazzy. Hier ist Sam.

0: München und Sydney sind mehr als 16.000 Kilometer entfernt. Auf der Medaille vom Sydney-Marathon liegen sie jetzt aber direkt nebeneinander.
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0: Ja, auf der Medaille vom Sydney-Marathon sind eigentlich Sehenswürdigkeiten entlang der Strecke abgebildet. Also das bekannte Opernhaus, die Harbour Bridge da und plötzlich die Münchner Allianz Arena. Offenbar hat da jemand das Fußballstadion mit dem Allianzstadion in Sydney verwechselt. Die Veranstalter sprechen von einem, ja, unglücklichen Fehler, nehmen das Ganze aber auch ein bisschen mit Humor. Die Medaille sei dadurch eben noch einzigartiger. Mehr als 40.000 Leute sollen da kommendes Wochenende an den Start gehen. Wer die gut 42 Kilometer schafft, bekommt also neben der Medaille auch noch eine direkt sehr verwirrende Städtereise. Sydney zu Fuß mit kleinem Abstecher nach München. Also ist ja nicht so weit.
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1: 15 Jahre Montez und das heißt ein neues Album, natürlich passend zum Jubiläum mit zufälligerweise 15 Songs. Und da ist auch er hier mit bei.
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1: Montez hat sich nämlich Benno geschnappt und mit dem zusammen ein Feature gemacht. Ist jetzt auch frisch draußen mit dem Album-Release. Glaubst du nicht auch? Und wir sind neuer, näher Delta. Wir haben eure Lieblingsstars immer auf Kurzweil. Und deshalb haben wir einfach mal Montez gefragt, warum denn dieses Feature mit Benno überhaupt entstanden ist.
4: Ja, Benno ist auch ein junger, frischer Newcomer aus Bielefeld, also aus meiner Heimatstadt. Ganz junger Typ, ganz talentierter Typ. Und wir kennen uns aus Bielefeld. Und als wir den Song gemacht haben, dachten wir, ey, da muss eigentlich Benno drauf, der passt perfekt. Und er hat dann einen unfassbar überragenden Part abgeliefert und ist auf jeden Fall einer meiner Lieblingssongs vom Album.
1: Ich glaube, das ist schon mal ein Ritterschlag, wenn man das gesagt bekommt von Montez, dass das Feature auf einmal eines der besten Songs und einer seiner Lieblingssongs vor allem ist von der Platte. Montez und Benno jetzt neu und zuerst bei Delta mit Glaubst du nicht auch? 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

0: Teddy Swims und Mr. Know It All auf der Delta Playlist. Gleich Musik aus Hessen von Milky Chance für euch, Camouflage. Und davor gibt's noch Shakira und Burna Boy mit Die Die nach unserem kleinen Straßenupdate gleich. Und vorher checken wir mal, was eigentlich heute Morgen so ist.
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2: 11 Uhr gleich 14.
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2: A23 Heide Richtung Hamburg zwischen Halstenbek-Grelling und Eidel steht aktuell 4 Kilometer Stop and Go. Dann haben wir eine Sperrung auf der A7 Flensburg in Richtung Hamburg. Die Einfahrt nach Münster Süd ist dicht wegen Bauarbeiten. Geht noch bis heute Mittag. Und in Hamburg auf der B5 Appel steht Mitte nur eine freie Spur. Da finden nämlich gerade Mäharbeiten statt. An der Elbfähre Glückstadt-Wischhafen aktuell eine Stunde Wartezeit Richtung Glückstadt. Und geblitzt wird in Flensburg auf der Bismarckstraße statt einwärts in der 30er. In der Münster auf der Segeberger Straße Richtung Bahnhof, da sind 70 erlaubt. In Bolling steht Dorfstraße in der 30er-Zone. Dann noch einer in Öhring auf der Hauptstraße, da sind auch 30 erlaubt. Und maximal 50 fahrt ihr bitte bei euch in Kremptdorf auf der Dorfstraße. 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
2: Und wir starten in diesen Montagvormittag, während ihr vielleicht gerade ein bisschen auf der Arbeit sitzt oder zu Hause, weil ihr euch einen entspannten im Homeoffice macht. Ist ja alles heute möglich. Dazu gleich Milky Chance, Camouflage und erstmal Shakira und Burna Boy. Hier ist Die Die.

0: es gibt diese Personen wirklich in jedem Freundeskreis. Wird immer mitbestellt. Bei jeder Runde gibt's ein neues Getränk. Schön mit anstoßen und trotzdem nimmt genau diese Person dann auch noch was mit für den Weg. Die Rechnung kommt, ja, und dann ist der Akku leer. PayPal geht gerade angeblich nicht. Oder man hat einfach kein Kleingeld für die 7 Cocktails, die man da mitgeschlürft hat. Kennen wir alle, oder? Menschen, die mittrinken, aber nie bezahlen. Wir legen immer für diese eine Person aus und sehen vom Geld dann nie wieder was. Was machen wir genau mit solchen Leuten, die immer mittrinken, aber nie bezahlen? Unsere große Frage heute zum Start in die neue Woche. Vielleicht habt ihr es am Wochenende ja auch wieder erlebt. Schön in der Kneipe gewesen und dann müsst ihr wieder für euren Bestie zahlen. Da ist die Freundschaft wichtiger oder doch irgendwie auch das Geld? Ist ja auch schon noch eine kleine Verschuldung, die man da bei euch dann aufnimmt. Könnte man ja auch Zinsen mal von nehmen. 0431 986 986 11. Meldet euch mal rein per WhatsApp oder Telefon, was ihr so mit Leuten macht, die immer mittrinken, aber nie selbst bezahlen.
1: Also ich finde es natürlich super nervig, wenn man Leuten ständig was ausgeben muss. Ja, also ich finde, wenn ich die einlade, dann ist ja sowieso klar, dass sie mir nicht zurückgeben müssen. Und wenn das einmal passiert, dass die das vergessen irgendwie und dass sich nur so um 2-3 Euro handelt, dann bin ich da auch nicht so hinterher. Aber wenn das sehr oft passiert, dann sage ich denen das einfach, dass ich jetzt das Geld zurückhaben möchte. Am besten mache ich es auch immer gleich an dem Tag selber. Also wenn ich jemandem was zu essen ausgebe, dann frage ich nochmal, ey, kannst du mir nochmal das Geld von vorhin zurückzahlen oder so? Ich finde, das kann man einfach ohne Probleme kommunizieren.
0: Sagt Delta-Hörerin Carina. Und jetzt eure Meinung. Was macht ihr mit Leuten, die immer mittrinken, aber am Ende dann doch nie bezahlen? 0431 986 986 11. Schickt mir eure Meinung rüber per WhatsApp oder Telefon. Ich bin schon ganz gespannt.

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1: Olivia Rodrigo, Good for You hier am Delta-Vormittag. Mit Leo startet gut rein in die neue Woche. Vielleicht fahrt ihr am Wochenende auch unterwegs in der Kneipe, im Pub oder in einem Club. Habt dann natürlich für euren Bestie mal wieder mitbezahlt, aber bis heute noch nichts vom Geld gesehen. Dann kennt ihr das hier wahrscheinlich auch.
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3: Beim nächsten Mal zahl ich. Erinnert mich nachher nochmal. Mein PayPal spinnt im Moment irgendwie. Beim nächsten Mal geht alles auf mich. Ich dachte, wir teilen einfach durch alle. Für die paar Euro lohnt sich doch die Überweisung gar nicht. Ich habe euch letztes Jahr mal einen Döner ausgegeben. Ich mach das gleich, sobald ich zu Hause bin. Können wir das nicht einfach beim nächsten Mal verrechnen? Boah, ihr seid aber Kleinlicht geworden. Schickt mir lieber eure IBAN. PayPal vertraue ich nicht so. Das eine habe ich aber gar nicht ausgetrunken. Ich zahle euch das bar. Irgendwann. Heute Abend gebe ich wirklich einen aus. Also, falls wir uns sehen.

Kings of Leon und You Somebody am Delta-Vormittag mit Leo. Es ist 11.36 Uhr. Hier ist eine Meldung aus dem Delta-Verkehr von der A1 Hamburg in Richtung Lübeck. Zwischen Bad Oldesloe und Rheinfeld fährt ein Fahrradfahrer auf der Straße. Fahrt da bitte vorsichtig auf der A1 Hamburg-Lübeck. Zwischen Bad Oldesloe und Rheinfeld ist ein Fahrradfahrer auf der Straße. Gleich gibt's wieder unser kleines Update, was auf den Straßen los ist, was in Deutschland und der Welt geht. Natürlich aber auch bei uns im Norden in den Delta News. Alles dazu checkt ihr auch jederzeit aus, wisst ihr ja, bei uns in der kostenlosen Delta Plus App. News und Verkehr jederzeit zum Nachhören.

0: Rehab, The Touch of Class und All Around the World. La la la. Meine Empfehlung für euch, dranbleiben. Gleich gibt's nämlich Lola Young mit Messi. Die hat auch eine Empfehlung für uns. Buchempfehlung von Lola Young. The World's Darling von Mendissa Apina. Sie schreibt auf dem Buchrücken, wie sehr ihr dieses Buch persönlich geholfen hat. Vorher aber noch Musik von Kygo, Khalid und Griffin. Save My Love hört ihr direkt nach unseren Delta News.
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0: Viertel vor zwölf.
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2: Mit Holger Dilk. In den Niederlanden ist heute früh ein Bus mit Schülerinnen und Schülern aus Schleswig-Holstein verunglückt. Es hat 15 Verletzte gegeben. Die Jugendlichen aus Schönberg sind auf dem Weg nach Paris gewesen. Cornelius Dräger.
3: Das Wichtigste ist, so hat es uns Schulleiter Markus Odder gesagt, dass es keine lebensgefährlich Verletzten gibt. Offenbar handelt es sich um Schnittwunden und Prellungen. Alle Schüler sind demnach untersucht worden und eben 15 aktuell in zwei Krankenhäusern. Der Bus mit insgesamt 54 Schülern und 4 Lehrern ist zwischen Appeldorn und Emmen verunglückt, hat dort die Leitplanken durchbrochen und sich auf die Seite gelegt. Was den Unfall verursacht hat, ist im Moment noch unklar.
2: Spezialkräfte haben im Ratzeburger Umland einen 67-Jährigen vorläufig festgenommen, der offenbar per Telefon den Mitarbeitenden einer Lübecker Bank gedroht hat, sie umzubringen. Bei der Durchsuchung seines Hauses und seines Grundstücks wurden Waffen und Munition gefunden. Bei Volkswagen hoffen die Beschäftigten auf Klarheit und verbindliche Aussagen zu den Sparplänen des Konzerns. An 9 Standorten gibt es in dieser Woche Betriebsversammlungen. Silas Quiring.
4: Ja, bisher gibt es nur durchgesickerte Infos zu möglichen Maßnahmen. Bis zu 100.000 Stellen könnten weltweit wegfallen. Außerdem stehen die Werke in Hannover, Emden, Zwickau und Neckarsulm auf der Kippe. Schon heute Abend steht Niedersachsens Ministerpräsident Lies der Belegschaft im Werk in Hannover Rede und Antwort. Das Land hat ja selbst Anteile an VW. Konzernchef Blume nennt die Lage mehr als kritisch. Er sieht die Probleme aber bei der gesamten Autobranche und nicht nur bei VW.
2: Der Hitzesommer kommt Deutschland teuer zu stehen. Laut Greenpeace belaufen sich die Schäden auf mindestens 36 Milliarden Euro. Fast ein Drittel davon entfällt auf weniger produktive Arbeitstage. Dazu kommen dann noch Ernteausfälle, Waldbrände und Gesundheitskosten. Das neue Heizungsgesetz von Schwarz-Rot steht juristisch weiter auf wackeligen Beinen. Der Wissenschaftliche Dienst des Bundestages äußerte in einem neuen Gutachten verfassungsrechtliche Zweifel, unter anderem, weil Klimaschutzvorgaben abgeschwächt wurden. Die nächsten Delta News gibt es in einer Stunde.
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5: Stop and go momentan auf der A1 bei euch Lübeck-Hamburg zwischen Billstedt und der Norderelbbrücke 5 Kilometer und weiter zwischen dem Dreieck Norderelbe und Harburg 3 Kilometer. Rüber auf die A7 Flensburg Richtung Hamburg, Stau vom Elbtunnel Abstellingen 5 Kilometer und auf der A23 Heide-Hamburg zwischen Halstenbek-Relling und Eidelstedt 3 Kilometer. Dann haben wir eine Sperrung auf der A7 Flensburg-Hamburg, die Einfahrt in Münster Süd ist dicht bis heute Mittag, da wird nämlich gebaut. Und in Hamburg haben wir auf der B5 zwischen Billstedt Mitte und der Horner Rampe wegen einer Baustelle nur eine Spur im Moment frei. An der Elbfähre Glückstadt-Wischhafen aktuell in Richtung Glückstadt plus eine Stunde und auf der A1 Fehmarn-Lübeck ist zwischen Neustadt-Pelzerhaken und Neustadt-Mitte die rechte Spur gesperrt, da ist ein Auto stehen geblieben. Geblitzt wird auf der B202 Oldenburg-Kiel beidseitig am Rastorfer Passau 50 erlaubt, Neumünster-Segeberger Straße Richtung Bahnhof 70er Zone, dann stehen sie in Rendsburg auf der Kieler Straße statt Aussitz in der 30er, in Öhring auf der Hauptstraße sind auch 30 erlaubt und der letzte Blitzer bei euch in Kremdorf auf der Dorfstraße, da bitte Maxi immer 50 auf dem Tacho haben. 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

0: Young und Messi am Delta-Vormittag mit Leo. 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
1: Klempau.
0: Hallo Jacqueline, hier ist Leo von Delta Radio. Was machst du gerade so?
1: Einkaufen.
0: Einkaufen, okay. Ja, das kann man natürlich mal schön machen. Ja, hast du wahrscheinlich mit so einem Anruf von Delta gerade nicht gerechnet.
1: Nee, nicht wirklich.
0: Worum könnte es denn wohl gehen? Hast du eine Vorahnung?
1: Ich denke mal um Tickets für Timmendorf.
0: Das könnte natürlich gut sein. Stell dir mal vor, du würdest hier so ein bisschen Wellenrauschen im Hintergrund hören. Wahrscheinlich mit deiner Tochter daneben und dazu dann...
2: Schau, musst wissen, wer Sahide ist.
0: So ein bisschen Musik von Sahide? Wäre doch eigentlich ganz nett, oder?
1: Klingt ganz gut.
0: Deine Tochter hätte da wahrscheinlich auch großen Bock drauf. Ich meine, Sahide ist ja eine der angesagtesten Künstlerinnen gerade so in der Gen Z.
1: Ja, ich denke, das würde passen.
0: Tja, dann machen wir es kurz und schmerzlos, würde ich sagen, Jacqueline. Ihr gewinnt 2 Tickets!
1: Super!
0: Dann macht ihr euch da hoffentlich einen richtig netten Abend und trinkt vielleicht noch ein kleines Getränk für mich mit, ja?
1: Das machen wir.
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Glückwunsch sagen wir hier am Delta-Vormittag mit Leo heute an Julia Gwynn. Die ist nämlich Fußballerin des Jahres, Bayern-Profi Harry Kane, gleichzeitig Fußballer des Jahres, am Wochenende natürlich aber genauso groß, der Start vom DFB-Pokal. Der hat mal ja wieder bewiesen, Ligazugehörigkeit, manchmal auch nur so eine kleine unverbindliche Empfehlung. Die größte Überraschung wahrscheinlich, Regionalligist Jeddelo 2. Der SSV hat nämlich Heidenheim mit 5:2 aus dem Pokal geschossen und da hat sich meine Oma wahrscheinlich besonders gefreut. Die kommt nämlich aus Jeddelo. Ja, ansonsten auch für den FC St. Pauli schon Feierabend. Die verlieren beim Drittligisten Rot-Weiß Essen mit 0:2. Besser bei unseren Störchen Holstein Kiel. Die gewinnen bei 1860 München mit 2:0, stehen also direkt in Runde 2. Ja, und dann haben wir auch noch Phoenix Lübeck mit dabei aus dem Norden. Die haben gegen Paderborn verloren. Überschattet das Wochenende natürlich auch vom Spiel Mannheim gegen Kaiserslautern. Da gab es Pyrotechnik, einen Platzsturm. 85 Menschen mussten medizinisch versorgt werden, also weiß ich nicht, das war irgendwie gar nichts. Nach Verlängerung am Ende 1:0 für Kaiserslautern. Heute darf dann nochmal Hamburg hoffen, der SV spielt ja um 18 Uhr beim SC Verl. Also kurz gesagt, Kiel weiter, Pauli raus und der HSV muss jetzt nochmal seine Hausaufgaben machen, würde ich sagen. Wir halten euch natürlich auf dem Laufenden, alle Ergebnisse immer in unseren Delta News um 15:45.

Bowser und was du lieber nennst für euch hier auf Delta mit Leo. Wir starten rein um 12.14 Uhr, vielleicht schon in die Mittagspause. Glückwunsch, wenn ihr die erste Arbeitshälfte schon geschafft habt. Für alle, die gerade aber noch durchhalten wollen, gibt's gleich Musik von DJ Goja. Michiko, so ein paar Sommervibes mal wieder. Können wir ja mal gebrauchen bei 18 Grad gerade in Lübeck, 17 in Hamburg, 17 auch in Flensburg.

0: Sorry Puppy passend zur Topic auch einen Rückblick auf seinen Auftritt beim Sanremo Festival gepostet. Ich glaube, da ist das Festival-Feeling sofort wieder da, oder? Sorry Puppy, gleich in wenigen Sekündchen für euch.
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5: 12.16 Uhr, was steht bei euch
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5: Es ist mehr geworden auf den Straßen. Wir haben gerade Stop and Go auf der A1 Lübeck Richtung Hamburg zwischen Billstedt und der Norderelbbrücke 5 Kilometer und weiter zwischen dem Dreieck Norderelbe und Harburg 3 Kilometer. Auf der A7 Flensburg Richtung Hamburg Stau vom Elbtunnel ab dem Dreieck Nordwest 8 Kilometer obendrauf. Außerdem haben wir auf der A7 gerade den gesperrten Elbtunnel. Hamburg Richtung Flensburg ist das, da wurde die Höhenkontrolle ausgelöst. In Hamburg ist nur eine freie Spur auf der B5, ab Billstedt Mitte bis zur Horner Rampe, eine Baustelle da nämlich, und an der Elbfähre Wischhafen in Richtung Glückstadt im Moment plus 1,5 Stunden oben drauf. Es wird geblitzt auf der A1 Lübeck Richtung Fehmarn, stehen sie am Anfang der Baustelle Höhe Rathekau in der 80er-Zone. Auf der B202 Oldenburg Richtung Kiel, beide Richtung Höhe Rastorfer Passau in der 50er. Dann noch einer in Kiel, Projensdorfer Straße stadtauswärts am Gasthaus, da sind 30 erlaubt. In Rendsburg blitzt es auf der Kieler Straße stadtauswärts in der 30er-Zone. Und der letzte in Bolling steht auf der Dorfstraße Richtung Eggeweg, da sind 30 erlaubt. Alle Staus, alle Blitzer für euch immer online auf deltaradio.de oder jederzeit auch.

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1: Gleich DJ Goja, vorher noch Topic und Becky G, Sorry Papi. Und wir wollen nochmal so ein bisschen das Wochenende heute Revue passieren lassen. Ich sag mal so, vielleicht wart ihr ja auch wieder was trinken mit euren Freunden. Und es gab diese eine Person, die mal wieder nicht bezahlt hat. Wo ihr am Ende mal wieder für blechen durftet. Ist da mittlerweile schon was angekommen an Geld? Per Überweisung, per PayPal oder so?
0: Nee, natürlich nicht. Alles wie immer.
1: Was macht man mit genau dieser Person, die immer mittrinkt, aber dann doch nie bezahlt? 0431 986 986 11. Erzählt mir gerne mal davon per WhatsApp oder Telefon. Die nächste Meinung kommt dann hier gleich in gut 4 Minuten.
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0: Freundschaft ist ja bekanntermaßen unbezahlbar. Die Getränke eurer Freunde, die sind's leider nicht. Hier ist Delta mit Leo. Vor allem dann nicht, wenn immer dieselbe Person ihre Runde vergisst. Einmal ausgeben, das ist ja wirklich völlig entspannt. Da sehe ich auch gar keine Probleme. Beim fünften Mal fühlt ihr euch dann aber langsam wie eine mobile Getränkekasse. Oder halt wie Klarna. Ansprechen kann ja auch schnell unangenehm werden. Ich könnte das gar nicht. Also da würde ich mir auch direkt irgendwie so doof bei vorkommen, obwohl es eigentlich total normal sein müsste. Deshalb die Frage heute hier am Delta-Vormittag. Was macht ihr mit Leuten, die immer mittrinken, aber nie bezahlen? 0431 986 986 11. Ich bin gespannt über eure Tipps per WhatsApp oder ruft bei mir im Studio mal durch.
1: Moin. Ich würde sagen, ich bin da nicht so streng. Mir ist das ein Stück weit egal. Oder zumindest, wenn die Leute einen nicht irgendwie aktiv damit verarschen. Also wenn die jetzt anderen sagen, komm, nächste geht auf mich und dann nichts holen, oh, das könnte ein bisschen nervig sein, dann würde ich das schon auch mal ansprechen. Aber keine Ahnung, wenn man mal gerade keine Kohle hat, um eine Runde auszugeben, dann ist das so. Und wenn das dann auch einfach so ehrlich gesagt wird, dann habe ich auch kein Problem damit, irgendwie, wenn es gerade passt, zwei Runden zu bezahlen.
0: Delta-Hörer Jan da also mit den Spendierhosen an heute. Was macht ihr mit Leuten, die immer mittrinken, aber nie dann mal was ausgeben, obwohl ihr immer diejenigen seid, die mitbezahlen müssen? 0431 986 986 11. Erzählt mir mal davon per WhatsApp-Sprachnachricht oder ihr ruft einfach bei mir im Studio durch. 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

0: sorry, mein PayPal funktioniert gerade irgendwie nicht. Kannst du mal kurz auslegen? Habt ihr vielleicht auch wieder am Wochenende gehört von dieser einen Person, die zwar immer ganz vorne mit dabei ist, wenn es um die nächste Runde geht, aber am Ende dürft ihr mal wieder kurz auslegen und hoffen, dass das Geld irgendwann wieder zurückkommt. Hier ist Delta mit Leo. Ja, die kennen wir wirklich alle, genau diese Menschen. Ich glaube, wir haben sie auch alle in unserem Freundeskreis. Aber was ist dann da wichtiger? Das Geld? Riskiert man wirklich den Streit für die Freundschaft? Das ist wirklich ein großes Problem, bei mir zumindest, weil ich bin ganz schlecht darin, jemanden dann zu fragen, ob man nochmal bitte kurz hier die 3 Euro von neulich PayPal oder überweisen kann. Wie macht ihr das? Was macht ihr mit Leuten, die immer mittrinken, aber nie bezahlen? 0431 986 98611. Helft mir doch gerne mal per WhatsApp oder ruft bei mir im Studio durch. Und vielleicht habt ihr das ja auch schon mal gehört von genau diesem einen Menschen.
1: Platz 5.
2: Meine Karte ist gesperrt.
3: Spannend. In der ersten Bar gehen Kontaktloszahlen noch erstaunlich gut.
1: Platz 4.
2: Ich dachte, ihr ladet mich ein.
3: Natürlich. Wir haben nur vergessen, die Einladung mit Gold ran zu verschicken.
1: Platz 3.
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3: Wurde geschickt. Gesehen wurde es auch. Bezahlt wurde es nur emotional.
1: Platz 2.
2: Beim nächsten Mal geht alles auf mich.
3: Das nächste Mal ist in diesem Freundeskreis inzwischen eine Legende. Manche glauben daran, Beweise gibt es keine.
1: Platz 1.
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3: Exakt in dem Moment, in dem die Rechnung kommt. Medizinisch auffällig, finanziell sehr praktisch.
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schwarze Mäntel? Nix da, gibt eine ganz andere Trendfarbe. Hier ist Delta mit Leo. Selena Gomez ist Trendsetterin, was Herbstmäntel 2026 angeht, zumindest farbtechnisch. Die dreht ja aktuell die 6. Staffel von der Erfolgsserie Only Murders in the Building und da hat sie einen bordeauxfarbenen Mantel an. Schön mit einem Minirock und hohen Stiefeln über einer schwarzen Strumpfhose und das ist somit dann wohl auch aktuell das It-Piece. Manteltechnisch. Bordeaux-Farben, merken wir uns das. Musikalisch bringt sie uns alle Farben und nicht nur Bordeaux. Hier ist Selena Gomez mit Marshmallow auf der Delta-Playlist.

12.42 Uhr, hier ist Delta mit Leo und gleich gibt's neue Musik von Cat's Eye. Zu Animal gibt's ja gerade auch eine TikTok-Choreo, also wenn ihr gleich ein bisschen tanzen wollt, einfach kurz aus

0: hier in den nächsten 4 Minuten.
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0: Wir gucken auf die Uhr, es ist gleich 12:45.
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5: Mit Holger Dilk. Bei einem Busunglück in den Niederlanden sind 15 Jugendliche von der Gemeinschaftsschule Probsta in Schönberg bei Kiel verletzt worden. Lebensgefahr besteht nicht. Insgesamt sind 54 Schülerinnen und Schüler und 4 Lehrer in dem Bus auf dem Weg nach Paris gewesen. Bei Appeldorn durchschlug er die Leitplanken. Schönbergs Bürgermeister Peter Kokoschinski spricht von Glück im Unglück.
6: Ja, in der Tat. Wenn man jetzt die Bilder hat schon sehen können von den Fahrzeugen, von dem Unfall, ist es in der Tat so, dass wir vom Glück sprechen können, dass so wenige verletzt sind, aber trotzdem, das nützt nichts für die Eltern. Natürlich eine riesen Sorge, ein riesen Problem. Wie geht es meinem Kind? Wann kommt mein Kind wieder nach Hause? Und wir organisieren hier das Beste, damit in diesem Unglück die Rückführung und dann auch die Gesundheit der Kinder dann wieder, wenn sie hier sind, dann auch gut verläuft.
5: Polizisten haben nahe des Kieler Hauptbahnhofs einen Jugendlichen mit einem Taser überwältigt. Der 17-Jährige hatte laut Polizei Drogen dabei und war vor einer Kontrolle abgehauen. Als die Beamten ihn einholten, schlug und trat er auf sie ein. Eine Frau, die sich mit ihm solidarisierte, soll danach noch 2 weitere Polizisten verletzt haben. Wir müssen in der Wirtschaft jetzt in die Pötte kommen. Das ist in etwa der Konsens vor der Kabinettsklausur der Bundesregierung ab morgen. Bundeskanzler Merz müsse jetzt durchgreifen, heißt es etwa vom Mittelstandsverband BVMW. Das Zerreden wichtiger Reformen zerstöre das Vertrauen, so Geschäftsführer Ahlhaus in der Neuen Osnabrücker Zeitung. Tanja Gönner vom Industrieverband BDI sagt im Ersten:
7: Es ist Angst und man sieht es an allen Zahlen, Daten und Fakten. Und man darf sich jetzt auch nicht, weil ganz leichte Erholungssignale da sind, zurücklehnen, sondern es ist jetzt wichtig, die Strukturreformen anzugehen, Bürokratie abzubauen, den Staat zu modernisieren. Und es muss bei den Unternehmen ankommen.
5: Wie dramatisch ist die Lage bei Volkswagen wirklich? Darüber soll bald Klarheit herrschen. In dieser Woche gibt es mehrere Betriebsversammlungen mit Auftritten der Konzernführung. Schon heute spricht Niedersachsens Ministerpräsident Lies mit dem Betriebsrat im Werk Hannover. Das Land Niedersachsen hat ja selbst Anteile an VW. Die nächsten Delta News gibt es in einer Stunde.
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0: Stop and go im Moment auf der A1 Lübeck in Richtung Hamburg. Zwischen Hamburg-Bilsch steht unter Norderelbbrücke 5 Kilometer und weiter zwischen dem Dreieck Norderelbe und Harburg 5 Kilometer. Rüber auf die A7 Hannover in Richtung Flensburg. Vorm Elbtunnel ab Hausbruch 3 Kilometer Stop and go. In der Gegenrichtung vom Elbtunnel ab dem Dreieck Nordwest 8 Kilometer Stop and go. An der Elbfähre Glückstadt in Richtung Wischhafen im Moment 1,5 Stunden oben drauf. Da beidseitig braucht ihr ein bisschen länger und es wird geblitzt auf der A1 Lübeck Richtung Fehmarn Höhe Rathekau, da wo die Baustelle Baustelle beginnt in der 80er-Zone. Nochmal 80 erlaubt auf der A215 Kiel Richtung der Münster am Dreieck Bordesholm das Ganze. In Kiel stehen sie auf der Prohlensdorfer Straße stadtauswärts am Gasthaus, da sind 30 erlaubt. Nochmal 30 in Rendsburg, Kieler Straße stadtauswärts. Und der letzte hat nochmal 30 und zwar in Bollingstedt bei euch auf der Dorfstraße Richtung Eggeweg fahrend. Das Neueste von den Straßen kriegt ihr jederzeit online auf deltaradio.de, natürlich aber auch in unserer Delta Plus App. Gute Fahrt!
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0: Ich muss ganz ehrlich zugeben, mit meinem Muskelkater, den ich heute habe, würde ich wahrscheinlich immer den Fahrstuhl bevorzugen. Aber Treppensteigen ist eine richtig gute Sache, besonders für Herz-Kreislauf und Co. Warum wir damit vielleicht sogar noch ein paar Jahre länger leben könnten und warum wir nicht mal bis zum 20. Stock dafür laufen müssen. Das checken wir gleich mal aus. Gibt nämlich eine Portion gute Nachrichten für euch nach Cat's Eye mit Animal. Und jetzt erstmal Yujel. Hier ist Move Into the Sun. Entspannten Montag.
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0: Ich muss euch ja ganz ehrlich sagen, ich habe am Wochenende beim Segeberger Volkslauf mitgemacht. 8,5 Kilometer jetzt gestern um den Segeberger See. Ich habe schon ordentlich Muskelkater. Also ich sage euch ganz ehrlich, wenn ich nachher wieder hoch in meine Wohnung kraxel, dann muss, glaube ich, heute mal der Fahrstuhl hier halten. Obwohl genau das ja gar nicht so gut ist.
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0: Ja, ein Fahrstuhl ist bequem, aber euer Herz würde offenbar lieber die Treppe nehmen. Dafür müsst ihr nicht mal in den 20. Stock laufen. Forschen haben nämlich Daten von mehr als 480.000 Menschen ausgewertet und dabei zeigt sich, wer regelmäßig Treppen steigt, hat ein deutlich geringeres Risiko für schwere Herz-Kreislauf-Erkrankungen. In der früheren Studie bringen 6 Treppenabsätze am Tag den allergrößten Effekt, also schon ein paar Minuten mehrmals pro Woche können helfen. Heißt, kein Trainingsplan, keine Sportklamotten, kein Fitnessabo, einfach vielleicht mal öfter einen Fahrstuhl stehen lassen. Außer natürlich, eure Knie oder Gelenke machen da nicht mit, so wie jetzt bei mir.
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0: Swedish House Mafia, Don't You Worry Child auf Delta. Moin, ich bin Leon.
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0: Bevor ihr ihn hört, Faithless lassen ihren Song New Religion ja eigentlich nicht so oft samplen oder covern. Bibi Rexha hat sich aber gesagt, ey, ich bin Bibi und wenn ich was möchte, dann kriege ich das auch. No, turns out, hat am Ende genauso mal wieder geklappt. Hier ist sie jetzt nämlich mit einem Hammerbanger.
2: War gut, dass Faithless die Collab mal akzeptiert haben. New Religion, jetzt.
3: Die

0: 13:06 Uhr, das waren die Imagine Dragons mit Enemy auf der Delta-Playlist. Und hier ist kurz der Delta-Verkehr mit zwei Meldungen. Einmal die A23 Heide-Hamburg zwischen Hohenfeld und Horst-Elmshorn ist ein Auto stehen geblieben. Genauso wie auf der A24 Hamburg Richtung Schwerin ist das zwischen Jenfeld und dem Kreuz Hamburg-Ost. Auch da ist ein Auto stehen geblieben. Fahrt vorsichtig mit Musik von Benson Boone jetzt auf Delta. Beautiful Things.
1: Voll.

0: Styles und American Girls. Hört ihr hier in gut 3 Minuten.
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0: Es ist 1:15.
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0: Achtung Grad bitte auf der A23 Heide Hamburg zwischen Hanau, Hademarschen und Schenefeld liegt eine Lasterradkappe auf der Straße und ein Auto ist stehen geblieben auf der A24 Hamburg-Schwerin zwischen Jenfeld und dem Kreuz Hamburg-Ost. Stop and Go auf der A1 Hamburg-Bremen zwischen dem Dreieck Norderelbe und Harburg 2 Kilometer und weiter zwischen Hamburg-Billstedt und der Norderelbbrücke 5 Kilometer. Vom Elbtunnel Stop and Go auf der A7 Flensburg Richtung Hamburg ab dem Dreieck Nordwest deswegen 8 Kilometer. An der Elbfähre Glückstadt-Wischhafen in beiden Richtungen mindestens 1,5 Stunden obendrauf. Und es wird geblitzt auf der A1 Lübeck Richtung Fehmarn, Höhe Rathekau, da bei der Baustelle, wo die losgeht. In der 80er stehen sie. Nochmal 80 auf der A215 Kielner Münster am Dreieck Bordesholm das Ganze. Dann stehen sie in der 30er-Zone in Kiel, Prohimsdorfer Straße, statt auswärts am Gasthaus. Bolling steht Richtung Eggebek in der Dorfstraße, auch da 30 erlaubt. Und der letzte in Krempdorf, Dorfstraße, 50er-Bereich ist das. Alle Staus, alle Blitzer für euch jederzeit online auf deltaradio.de oder in unserer Delta Plus App. Gute Fahrt.
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0: Gleich mit Musik von Wiz DMC, vorher noch Harry Styles, American Girls. Und wir quatschen hier heute auch noch darüber, was ihr mit Leuten macht, die immer mittrinken, aber trotzdem nie bezahlen. Ihr könnt sonst so viel den ausgeben, die werden nicht auf die Idee kommen, euch das auf einmal selbst zurückzugeben, das Geld. Naja, und nachfragen ist ja auch irgendwie unangenehm, oder? Ich brauche eure Tipps, das ist mir gerade erst am Wochenende wieder passiert. Ich fühle mich irgendwie total peinlich, denn zu sagen, hey, du kannst mir mal nochmal die 5 Euro hier einmal bitte überweisen, ich bräuchte die mal wieder. Das ist doch nix. Oder sagt ihr doch, das muss man auf jeden Fall so machen. 0431 986 986 11, meldet euch gerne rein per WhatsApp oder Telefon, damit ihr mir helfen könnt und ich vielleicht mein Geld mal wieder sehe.

0: With the MC Beast and Honey, Take My Mind. Hier ist Delta mit Leo an diesem Montag. Und heute wollen wir nochmal kurz aufs Wochenende zurückblicken. Da ist mir schon wieder was richtig Typisches passiert. Und ich habe das Gefühl, dass es auch wirklich immer nur mir passiert. Beim nächsten Mal geht die Runde auf mich, sagen meine Friends irgendwie. Und das nächste Mal kommt und die Runde geht trotzdem nicht auf diese genau eine Person, die immer mittrinkt, aber nicht bezahlt. Stattdessen steht die Person wieder mit einem vollen Glas da, das jemand anders bezahlt hat. Der Freundeskreis kennt genau dieses Versprechen inzwischen irgendwie besser als jeden Songtext, aber eingelöst wurde es halt einfach noch nie. Deswegen die Frage heute, was macht ihr mit Leuten, die immer mittrinken, aber nie bezahlen? 0431 986 98611, meldet euch gerne rein per WhatsApp oder Telefon. Kollegin Yvonne hat sich mal umgehört für eure Tricks.
1: Ich glaube, ich würde auf jeden Fall mitbezahlen und irgendwann mal fragen, ob er oder sie mal Bock hätte, auch mal eine Runde zu schmeißen.
2: Also würdest du das schon ansprechen irgendwann?
1: Ich glaube aber erst nach 3-4 Getränken, sodass die Hemmschwelle vielleicht auch ein bisschen unten ist.
3: Kommt drauf an, wie eng ich mit der Person bin. Dann würde ich das auch, glaube ich, mit Humor irgendwie so aufbringen.
4: Wärst du auch irgendwann an so einem Punkt, wo du auch sagen würdest, dass du das Geld zurückfordern würdest?
5: Nee. Ich glaube, ich würde halt immer nur was ausgeben, wenn ich es auch ausgeben will. Aber wenn ich sage, ich schmeiße eine Runde, dann muss ich auch damit leben, dass ich diese Runde schmeiße.
4: Würdest du sagen, dass sowas auch eine Freundschaft belasten könnte?
5: Ich glaube, das ist dann generell ein Thema in der Freundschaft, wenn man nicht über Konflikte reden kann, unabhängig von Geld.
0: Zusammentrinken ist immer am schönsten, aber manchmal auch einfach total schwierig, weil irgendwer da nicht mitzahlt und ihr dem Geld hinterherrennen müsst. Wie macht ihr das? 0431 986 98611. Ich bin gespannt über eure Nachricht per WhatsApp oder klingelt durch.

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Be Hayley Williams und Airplanes auf Delta. Was bin ich froh, dass ich dieses Regenwolken-Sonne-Regenwolken-Mischmasch aus den letzten Tagen wieder verabschiedet hat. Also das hat mich total genervt. Man wusste ja gar nicht so richtig, was zieht man jetzt an, was braucht man? Braucht man eine Sonnenbrille? Zieht man seine normale Brille auf? Da habe ich jetzt gerade irgendwie nochmal so ein bisschen Hoffnung, dass diese Woche sich die Sonne ein bisschen mehr zeigen kann. Wir schalten in unseren Delta-Sommer-Stream zu The Bowser. Hier ist Magnetic.

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2: Mit Imme Karsten. Bei einem Busunfall in den Niederlanden sind 15 Schüler der Gemeinschaftsschule Probstei in Schönberg verletzt worden. Lebensgefahr besteht nicht. Der Bus hat aus unklarer Ursache die Leitplanken durchschlagen und ist im Graben der Gegenfahrbahn gelandet. Bei der Freiwilligen Feuerwehr in Schönberg ist eine Krisenzentrale eingerichtet worden. Bürgermeister Peter Kokoschinski.
3: Durch diese Situation, dass eben ein Kamerad von der Freiwilligen Feuerwehr durch seinen eigenen Sohn betroffen war, konnte schnellstmöglich das alles organisiert werden, dass man auch abseits der Schule, Sie können sich vorstellen, natürlich kreist es auch in Köpfen der Mitschüler dort, was ist da passiert, welche vom 12. Jahrgang sind verunglückt, warum und wie, dass dann auch nicht dann die Eltern auf dem Schulhof laufen und man gucken muss, wo können sie ihre Informationen kriegen. Da kann man sich schon vorstellen, was da im Kopf vorgeht.
2: Arnis braucht einen neuen Bürgermeister. Jens Mathiesen ist von seinem Amt zurückgetreten. Seine Aufgaben übernehmen vorerst seine beiden Stellvertreterinnen, bis die Stadtvertretung einen Nachfolger oder eine Nachfolgerin gewählt hat. Wie dramatisch ist die Lage bei VW wirklich? Darüber soll bald Klarheit herrschen. In dieser Woche gibt's eine ganze Reihe von Betriebsversammlungen mit Auftritten der Konzernführung. Schon heute spricht Niedersachsens Ministerpräsident Lies mit dem Betriebsrat im Werk Hannover. Das Land hat ja selbst Anteile an VW. Konzernchef Blume nennt die Lage mehr als kritisch und den Konzern überdimensioniert. Weltweit könnten bis zu 100.000 Stellen wegfallen. Außerdem stehen mehrere deutsche Werke auf der Kippe. Viele deutsche ChatGPT-Nutzer kriegen jetzt Werbung angezeigt. OpenAI verspricht, dass die Werbekunden keine Infos aus den Chats bekommen und die Werbung klar gekennzeichnet ist. Der Konzern hofft so, das Vertrauen der Nutzer nicht aufs Spiel zu setzen, wenn die offene und ungeschminkte Antworten erwarten. Der Logistikmilliardär Klaus-Michael Kühne ist tot. Der Hamburger starb im Alter von 89 Jahren. Er war einer der reichsten Deutschen und der einflussreichsten Wirtschaftslenker des Landes. Und er hat Millionen in den HSV gesteckt. Die nächsten Delta News gibt's in einer Stunde.
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0: Achtung bitte auf der A23. Heide Richtung Hamburg zwischen Hanerow, Hademarschen und Schenefeld liegt eine Lasterradkappe auf der Straße. Stop and Go auf der A7 Lübeck Richtung Hamburg zwischen Billstedt und der Norderelbbrücke 5 Kilometer. A7 Flensburg Richtung Hamburg vorm Elbtunnel ab dem Dreieck Nordwest 8 Kilometer Stop and Go. Dann haben wir an der Elbphilie Glückstadt Wischhafen in beiden Richtungen mindestens 90 Minuten bei euch obendrauf. Und es wird geblitzt auf der A1 Lübeck Richtung Fehmarn. Am Anfang der Baustelle dabei Ratekau in der 80er stehen sie. Dann bei euch auf der A215 Kieler Münster am Dreieckbau des Holmen sind auch maximal 80 drin. In Kiel, Prohinsdorfer Straße, statt auswärts am Gasthaus sind 30 erlaubt. Nochmal 30 in Bolling steht Richtung Eggebig fahrend an der Dorfstraße. Und maximal 50 fahrt ihr bitte in Kremdorf auf der Dorfstraße. Das war's von mir. 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
0: Wir sind euer Konzert- und Festivalsender Nummer 1. Wir schicken euch deshalb auch diese Woche für lau zu Sahide. Die kommt Anfang September an den Timmendorfer Strand am 5. September. Und wie ihr an die Tickets kommt, super easy, verrate ich euch nach Zartmann mit Taumich auf. Und jetzt erstmal Teddy Swims. 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

0: Zartmann und Tau mich auf Delta mit Leo. Wir sind euer Festival- und Konzertsender Nummer 1. Wir schicken euch immer zu den coolsten Artists, zum Beispiel auch zu ihr hier.
1: 36 die Hut und dann abends Grill Royal. Euch fehlt das gewisse Etwas, ihr seid nicht von da.
0: Das ist Shooting Star Sahide, gerade mal 16 Jahre alt und trotzdem schon in aller Munde.
1: 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Mein vierter Track.
0: Und natürlich macht sie nicht nur Solomusik, sondern hat auch schon richtig coole Features, zum Beispiel mit Benno.
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0: Die Tickets dafür, die könnt ihr euch sparen, denn wir schicken euch einfach mal so auf die Gästeliste. Jetzt schnell mitmachen im Backstage-Bereich in der kostenlosen Delta Plus App und mit ein bisschen Glück gewinnt ihr dann 2 Tickets für den 5. September 2026. Da kommt ihr nämlich zu Stars am Strand, an den Timmendorfer Strand, natürlich mit uns, mit Delta. Jacqueline hat da sich heute auch schon 2 Tickets gesichert. Stell dir mal vor, du würdest hier so ein bisschen Wellenrauschen im Hintergrund hören, wahrscheinlich mit deiner Tochter daneben und dazu dann
1: Schabus wissen, wer Sahide ist.
0: So ein bisschen Musik von Sahide? Wäre doch eigentlich ganz nett, oder?
3: Klingt ganz gut.
0: Deine Tochter hätte da wahrscheinlich auch großen Bock drauf. Ich meine, Sahide ist ja eine der angesagtesten Künstlerinnen gerade so in der Gen Z.
3: Ja, ich denke, das würde passen.
0: Tja, dann machen wir es kurz und schmerzlos, würde ich sagen, Jacqueline. Ihr gewinnt 2 Tickets!
3: Super.
0: So, und wenn ihr jetzt auch noch zu Sahide wollt am 5. September am Timmendorfer Strand, dann schnell mitmachen im Backstage-Bereich in der Delta Plus App. Die nächsten Tickets haut Kollegin Amy nämlich gleich schon raus im Delta Nachmittag. Übrigens, für ihn hier haben wir ja auch Tickets rausgehauen, er war gestern nämlich in Hamburg.
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0: München und Sydney sind mehr als 16.000 Kilometer entfernt. Auf der Medaille vom Sydney-Marathon liegen sie jetzt aber direkt nebeneinander.
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0: Ja, auf der Medaille vom Sydney-Marathon sind eigentlich Sehenswürdigkeiten entlang der Strecke abgebildet. Also das bekannte Opernhaus, die Harbour Bridge da und plötzlich die Münchner Allianz Arena. Offenbar hat da jemand das Fußballstadion mit dem Allianzstadion in Sydney verwechselt. Die Veranstalter sprechen von einem, ja, unglücklichen Fehler, nehmen das Ganze aber auch ein bisschen mit Humor. Die Medaille sei dadurch eben noch einzigartiger. Mehr als 40.000 Leute sollen da kommendes Wochenende an den Start gehen. Wer die gut 42 Kilometer schafft, bekommt also neben der Medaille auch noch eine direkt sehr verwirrende Städtereise. Sydney zu Fuß mit kleinem Abstecher nach München. Also ist ja nicht so weit.
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10: 14:14 Uhr.
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10: Vorsichtig gerade, bitte fahren wir euch auf der A23 Heide Richtung Hamburg zwischen Hanau, Hademarschen und Schenefeld liegt eine Lasterradkappe auf der Straße. Stop and Go auf der A1 Lübeck Richtung Hamburg zwischen Billstedt und der Norderelbbrücke weiterhin 5 Kilometer und es staut sich vom Flensburg auf der vom Elbtunnel auf

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2: Genau, und das auch noch eine halbe Stunde lang mit Nico Santos und neuer Musik von ihm. Why Don't You Stay? Gleich hier bei mir in der Show. Vorher noch Flo und Leak It. Kommt entspannt Richtung Nachmittag.
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0: neu auf der Delta-Playlist, Nico Santos und Why Don't You Stay. Ich bin Leo und habe wirklich ganz persönlich ein Problem mit den Leuten, die immer mittrinken, am Ende aber auch immer eingeladen werden. Die zahlen nie ein Getränk selber, wollen es dann natürlich danach abends dann nochmal wieder schnell rüberüberweisen, das Geld oder in Bar am nächsten Tag mitbringen. Es wird doch am Ende eh nichts. Seien wir mal ganz ehrlich, meistens ist es tatsächlich so. Wie machen wir das denn? Was machen wir mit den Leuten, die immer mittrinken, aber nie bezahlen? Einfach mal wirklich Hand aufs Herz und sagen, ey, ich finde das richtig doof. Oder können die weiter dann irgendwie so ganz versteckt weitermachen und ihr seht am Ende euer Geld nie wieder. 0431 986 986 11. Erzählt mir davon gerne mal per WhatsApp oder Telefon. Und wenn ihr selber solche Menschen im Freundeskreis habt, die immer, immer, immer die Zeche prellen bei euch, dann kennt ihr das wahrscheinlich auch.
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2: Beim nächsten Mal zahl ich. Erinnert mich nachher nochmal. Mein PayPal spinnt im Moment irgendwie. Beim nächsten Mal geht alles auf mich. Ich dachte, wir teilen einfach durch alle. Für die paar Euro lohnt sich doch die Überweisung gar nicht. Ich habe euch letztes Jahr mal einen Döner ausgegeben. Ich mach das gleich, sobald ich zu Hause bin. Können wir das nicht einfach beim nächsten Mal verrechnen? Boah, ihr seid aber Kleinlicht geworden. Schickt mir lieber eure IBAN. PayPal vertraue ich nicht so. Das eine habe ich aber gar nicht ausgetrunken. Ich zahle euch das bar. Irgendwann. Heute Abend gebe ich wirklich einen aus. Also, falls wir uns sehen.
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Die Songs in diesem Stream waren gestern noch auf unserer For You-Page und jetzt schon auf der Playlist hier bei uns. Moin, ich bin Leo. Ich rede natürlich von unserem Delta TikTok Hittrack Stream. Die viralsten Songs gibt's da immer, bevor sie von allen die Lieblingstracks sind.

Und genau aus dieser Kategorie habe ich jetzt auch einen. Ich glaube, er ist sowieso schon ein Ohrwurm, wenn man mehr als 10 Minuten am Tag auf TikTok oder Instagram durchscrollt. Deswegen genießt ihn jetzt einfach an eurem Montag. Tampa City auf Delta.

Only Ways Up, Robin Schulz auf Delta mit Leo. Das war's von mir. Kollegin Amy übernimmt gleich mit einem neuen Album der Woche und mit Tickets für Sahide. Da hat sie sich nämlich aus unserem Büro der Chefin einfach mal zwei geschnappt. Also jetzt schnell mitmachen noch im Backstage-Bereich in der Delta Plus App. Und wir hören uns dann morgen ab 20 vor 10 wieder bei dem Kollegin Joshua. Macht nämlich noch einen Tag Urlaub. Hat ein richtig schönes, langes Wochenende. Bimo!

0: Mit Eminem und Ed Sheeran starten wir rein in den Montagnachmittag. Hier ist Delta. Ich bin Amy, gleich gibt's Kamera. Hug Yourself habe ich gleich für euch, genauso wie Summer Jam.
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0: Geht gleich los, kleinen Moment.
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0: 3:15 haben wir's.
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16: Mit Imme Kasten. Bei einem Busunfall in den Niederlanden sind 15 Schüler der Gemeinschaftsschule Probstei in Schönberg verletzt worden. Lebensgefahr besteht nicht. Der Bus hat aus unklarer Ursache die Leitplanken durchschlagen und ist im Graben der Gegenfahrbahn gelandet. Bei der Freiwilligen Feuerwehr in Schönberg ist eine Krisenzentrale eingerichtet worden. Bürgermeister Peter Kokoschinski.
17: Durch diese Situation, dass eben ein Kamerad der Freiwilligen Feuerwehr durch seinen eigenen Sohn mit betroffen war, konnte schnellstmöglich das alles organisiert werden, dass man auch abseits der Schule, Sie können sich vorstellen, natürlich kreist es auch in Köpfen der Mitschüler dort, was ist da passiert, welche vom 12. Jahrgang sind verunglückt, warum und wie, dass dann auch nicht dann die Eltern auf dem Schulhof laufen und man gucken muss, wo können sie ihre Informationen kriegen, da kann man sich schon vorstellen, was da im Kopf vorgeht.
16: Bei Volkswagen hoffen die Beschäftigten auf Klarheit und verbindliche Aussagen zu den Sparplänen des Konzerns. An 9 Standorten gibt es diese Woche Betriebsversammlungen. Silas Quiring dazu.
18: Ja, bisher gibt es nur durchgesickerte Infos zu möglichen Maßnahmen. Bis zu 100.000 Stellen könnten weltweit wegfallen. Außerdem stehen die Werke in Hannover, Emden, Zwickau und Neckarsulm auf der Kippe. Schon heute Abend steht Niedersachsens Ministerpräsident Lies der Belegschaft im Werk in Hannover Rede und Antwort. Das Land hat ja selbst Anteile an VW. Konzernchef Blume nennt die Lage mehr als kritisch. Er sieht die Probleme aber bei der gesamten Autobranche und nicht nur bei VW.
16: AOK-Chefin Reimann stellt sich gegen die Koalitionspläne zur Abschaffung der Telefonkrankschreibung. Sie sagte den Funke-Zeitungen, das schützt gerade bei Infektionswellen Patienten und Personal. Von Missbrauch könne keine Rede sein. Reimann findet auch die Krankschreibung ab Tag 1 unsinnig. Der Logistikmilliardär und HSV-Geldgeber Klaus-Michael Kühne ist tot. Der gebürtige Hamburger wurde 89 Jahre alt. Mehr dazu von Anne Brauer.
8: Klaus-Michael Kühne war einer der reichsten Deutschen und einer der einflussreichsten Wirtschaftslenker des Landes. Er hat das Familienunternehmen Kühne und Nagel zu einem der weltweit führenden Logistikkonzerne gemacht. Außerdem hielt er Beteiligungen zum Beispiel an der Lufthansa, Hapag-Lloyd und Flixbus. Und er hat mit etlichen Millionen dem HSV aus so mancher Krise geholfen und dafür gesorgt, dass das Volksparkstadion weiter so heißt. Eins der letzten Großprojekte, das Kühne auf den Weg gebracht hat, ist der Bau eines neuen Opernhauses in Hamburg.
16: Die nächsten Delta-News gibt's in einer Stunde.
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0: Schauen wir einmal auf die A1, Hamburg Richtung Lübeck. Zwischen Bad Oldesloe und Rheinfeld liegt Pappe auf der Straße. Dann noch A1, Lübeck Richtung Hamburg. Zwischen Billstedt und der Norderelbbrücke 5 Kilometer. A7, Hannover Richtung Flensburg. Zwischen Hausbruch und dem Elbtunnel 3. Und in der Gegenrichtung 8 zwischen dem Dreieck Nordwest und dem Elbtunnel. An der Elbfähre Glückstadt Bischafen braucht ihr mindestens noch anderthalb Stunden länger. Und es wird geblitzt. A1, Lübeck Richtung Fehmarn in Höhe Rathekau. A215, Kiel Richtung Neumünster am Dreieck Bordesholm. Kiel, Projensdorfer Straße, stadtauswärts am Gasthaus. Niesgau, das ist die B199, dort 80 erlaubt und Kremdorf, Dorfstraße in der 50er. Alle Staus, alle Blitzer bei uns in der App und auch im Web.
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0: Neue Woche, neues Album der Woche. Moin Leute, ich hoffe, ihr hattet bisher erstmal einen entspannten Montag. Gleich hören wir rein in das neue Album von Montez. Das gibt's nämlich gleich nach Summer Jam Kilimanjaro. Und hier ist Kamrad mit Hakius.

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Kilimanjaro Summer Jam, hier ist der Delta Nachmittag. Ich bin Amy, es ist Montag und das heißt natürlich auch, dass ich ein neues Album der Woche für euch habe. Es kommt von Montez. Das Album wird er auf jeden Fall Freitag auch noch für euch auf die Bühne bringen. Dann spielt er nämlich auf der Trabrennbahn Hamburg. Das ist das größte Konzert, was er überhaupt bis dahin gespielt hat. Jetzt ist sein neues Album draußen. Wie gesagt, wir hören diese Woche rein. Und das ist wirklich eins meiner Favorites. Also, wenn ich diesen Song mit meiner Nachbarin anhöre, ach, da brechen alle Dämme, sag ich mal so schön. Hier ist Montez mit Herzensmensch.

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1: Am Wochenende war noch großer Headliner beim Kieler Funhouse Festival und hat da natürlich auch seinen neuen Banger gemeinsam mit den Chainsmokers zum Besten gegeben. Hier ist der Delta Nachmittag. Ich bin Amy, in- und auswendig heißt die gemeinsame Collab, und ich sag mal so, es ist jetzt nicht unbedingt so selbstverständlich, dass ein Deutschrapper mit amerikanischen DJs einen Song aufnimmt. Wie das Ganze klingt, das hört ihr jetzt auf jeden Fall. Ich finde, es ist einer der Spätsommer-Tracks schlechthin, macht richtig Bock. Und bin gespannt, wie ihr ihn findet. Freitag frisch rausgekommen, jetzt schon mit drauf auf der Playlist. In- und auswendig, Mako und The Chainsmokers.
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0: Khalid Griffin, Save My Love. Hier ist der Delta-Nachmittag. Ich bin Amy und wir schauen einmal auf die A21. Hier Richtung Bagte Heide. Zwischen Nettesee und dem Rastplatz Depenauer Moor liegen Gegenstände auf der Straße. Gleich für euch Shabuzi, A Bar Song Tipsy. Und auch Samba mit Homebreaker.
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0: Schauen wir gemeinsam auf die Straßen. Stau gibt es aktuell auf der A7 Hannover Richtung Flensburg zwischen Hausbruch und dem Elbtunnel 3 Kilometer. In der Gegenrichtung 8 zwischen dem Dreieck Nordwest und dem Elbtunnel. Geblitzt wird A1 Lübeck Richtung Fehmarn in Höhe Rathekau. Dann A215 Kiel Richtung Neumünster am Dreieck Bordesholm. Kiel, Projensdorfer Straße, da stadtauswärts. Rendsburg, Kieler Straße stadtauswärts und Niesgrau B199 in der 80er-Zone. Alle Staus, alle Blitzer bei uns in der App und auch im Web.
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0: Ja, Leute, und wir hauen hier Tickets raus für Sahide die ganze Woche.
9: Lady, French Nails, Sturdy, London, Japa, Japa.
0: Ihr wollt auch unbedingt hin, na dann checkt mal unsere Delta-Plus-App aus. Klickt ihr einfach auf den Backstage-Bereich, führt das Formular aus und mit ein bisschen Glück

0: Stars und Tipsy Shibuzi, hier ist der Delta-Nachmittag. Ich bin Amy und hier geht's heute auch noch richtig ab, denn ich hau Tickets für euch raus für Sahide. Baddie, French Nails, Sturdy, London, Japan. Mit unter anderem Ballern auf Lautlos ist sie ziemlich viral gegangen und man muss wirklich mal den Hut ziehen, finde ich, an der Stelle. Denn diese junge Dame ist gerade mal 16 Jahre alt und nimmt das Netz komplett auseinander. Wirklich absolut crazy. Wir präsentieren sie euch bei Stars am Strand in Timmendorf. Und wenn ihr mit dabei sein wollt, müsst ihr einfach nur unseren Backstage-Bereich auschecken.
1: Stell dir mal vor, du würdest hier so ein bisschen Wellenrauschen im Hintergrund hören, wahrscheinlich mit deiner Tochter daneben und dazu dann so ein bisschen Musik von Sahide. Wäre doch eigentlich ganz nett, oder?
2: Klingt ganz gut.
1: Deine Tochter hätte da wahrscheinlich auch großen Bock drauf. Ich meine, Sahide ist ja eine der angesagtesten Künstlerinnen gerade so in der Gen Z.
2: Ja, ich denke, das würde passen.
1: Tja, dann machen wir es kurz und schmerzlos, würde ich sagen, Jacqueline. Ihr gewinnt 2 Tickets!
2: Super.
0: Also, worauf wartet ihr noch?
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4: Sam Fender und Olivia Dean. Rein Me In.

0: Vielleicht wohnt ihr so wie ich in einem Altbau und das natürlich ohne Fahrstuhl. Und jedes Mal, wenn ihr vom Einkaufen nach Hause kommt, steht ihr unten im Hausflur, habt zwei volle Taschen, vielleicht auch noch Wasser gekauft und denkt euch nur so, warum zur Hölle wohne ich eigentlich so weit oben? Dann müsst ihr nämlich Milch hochschleppen, Nudeln, Waschmittel. Und wisst ihr was? Ich weiß, das nervt, aber das könnte euch sogar gesünder machen.
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0: Denn eine große Auswertung von Daten mit mehr als 450.000 Menschen zeigt, wer regelmäßig Treppen steigt, hat ein deutlich geringeres Risiko, vorzeitig zu sterben. Denn das Risiko für tödliche Herz-Kreislauf-Erkrankungen liegt bei den Menschen, die regelmäßig Treppen nehmen, bei rund 39% niedriger. Und das ist crazy, ne? Denn ihr müsst jetzt nicht plötzlich zum Fitnessmenschen werden, der jeden Morgen schon mal um 5 Uhr morgens joggt. Es reichen scheinbar schon die Treppen. Die Forscher und Forscherinnen kommen nämlich zu dem Ergebnis, schon so ein paar Treppenabsätze am Tag können einen positiven Effekt haben. Also na dann, laufe ich doch heute gleich dreimal hoch und runter.
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5: 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Viertel vor vier.
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6: Mit Imme Kasten. Noch ist unklar, warum der Bus mit zwei Oberstufenklassen der Gemeinschaftsschule Propstei in Schönberg in den Morgenstunden in Holland verunglückt ist. 15 der 54 Schüler sind verletzt worden, zum Glück nicht lebensgefährlich. Die meisten Schüler sollen heute zurück nach Hause kommen, das sagte uns Schönbergs Bürgermeister Peter Kokoschinski.
7: Wie kommen sie zurück? Großen Teil mit Elternkraft selber. Mehrere Eltern sind teilweise selber schon dorthin gefahren, haben oder noch abgewartet die ersten Informationen heute Morgen. Das Feuerwehrhaus hatte sich ja geöffnet und haben sich da auf den Weg gemacht, sodass dann ein Großteil der Kinder mit Privat-PKWs der Eltern zurückkommen wird und der Rest inklusive der Lehrkräfte dann über das Busunternehmen selber, das heute Nachmittag starten soll und dann heute Abend zurück in Schönberg erwartet wird.
6: Es wird weiter über die geplante Abschaffung der Telefonkrankschreibung diskutiert. Die Chefin des AOK-Bundesverbands Reimann stellt sich jetzt gegen die Pläne der Koalition. Fabian Hoffmann dazu.
8: Reimann sagt den Funke-Zeitungen, gerade bei Infektionswellen schützt die Telefonkrankschreibung Patienten und medizinisches Personal. Dass diese Möglichkeit missbraucht wird, kann sie nicht feststellen. Die Koalition will die telefonische Krankschreibung abschaffen. Gerade von Arbeitgeberverbänden und aus der Union wurde sie wegen der vielen Krankheits Tage in Frage gestellt. Reimann findet auch die Krankschreibung ab Tag 1 unsinnig, weil das Kapazitäten bindet, die dann für die Versorgung fehlen.
6: Immer mehr Top-Jobs werden von Ostdeutschen besetzt. Gemessen am Bevölkerungsanteil sind sie aber immer noch unterrepräsentiert. In einer neuen Studie heißt es, Ostdeutsche schlagen seltener Karrierewege ein, die typischerweise in die Chefetagen führen. Und sie haben oft auch weniger Connections in die Machtzirkel, heißt es. In der westlichen Ostsee sollen ab kommendem Jahr keine Heringe mehr gefangen werden dürfen. Die EU-Kommission will die Ausnahmeregelung für Küstenfischer abschaffen. Nur noch Beifang bleibe dann erlaubt. Ob das so kommt, entscheiden die EU-Fischereiminister im Oktober. Die nächsten Delta-News gibt's in einer Stunde.
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9: Schauen wir einmal auf die A7 Hannover Richtung Flensburg zwischen Hausbruch und dem Elbtunnel 3 Kilometer. In der Gegenrichtung 8 zwischen dem Dreieck Nordwest und dem Elbtunnel. An der Elbfähre Glückstadt für Scharfen dauert es aktuell noch 1,5 Stunden länger und es wird geblitzt. A1 Lübeck Richtung Fehmarn in Höhe Rathekau. A215 Kiel Richtung Neumünster am Dreieck Bordesholm. B202 Oldenburg in Holstein, da auf beiden Seiten in Höhe Rastdorfer Passau. Rendsburg Kieler Straße Stadt auswärts und Niesgrau B199-80 da erlaubt. Alle Staus, alle Blitzer bei uns in der App und auch im Web.
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9: Und ich schicke euch jetzt rein in diesen Montag-Feierabend mit Olivia Rodrigo, Drop Dead. Und hier ist Bibi Rexha gemeinsam mit Faceless, New Religion.

0: Es gibt beim Feiern einfach zwei Arten von Menschen. Die einen, die sagen, ich hole die nächste Runde, und die, die sagen, ich habe gerade leider kein Bargeld dabei. Ja, komisch nur, die Person hat trotzdem immer genug Geld für 3 Cocktails, 2 Shots und eine Portion Pommes. Nur beim Bezahlen ist eben plötzlich Ebbe. Und genau deswegen wollen wir heute mal von euch wissen, wie geht ihr eigentlich mit solchen Leuten um? 0431 986 986 11. Kennt ihr das auch aus eurem Freundeskreis?
1: Ich glaube, ich würde auf jeden Fall mitbezahlen und irgendwann mal fragen, ob er oder sie mal Bock hätte, auch mal eine Runde zu schmeißen.
2: Also würdest du das schon ansprechen irgendwann?
1: Ich glaube aber erst nach 3, 4 Getränken, sodass die Hemmschwelle vielleicht auch ein bisschen unten ist.
3: Kommt drauf an, wie eng ich mit der Person bin. Dann würde ich das auch, glaube ich, mit Humor irgendwie so aufbringen.
4: Wärst du auch irgendwann an so einem Punkt, wo du auch sagen würdest, dass du das Geld zurückfordern würdest?
5: Nee.
6: Ich glaube, ich würde halt immer nur was ausgeben, wenn ich es auch ausgeben will. Aber wenn ich sage, ich schmeiße eine Runde, dann muss ich auch damit leben, dass ich diese Runde schmeiße.
4: Würdest du sagen, dass sowas auch eine Freundschaft belasten könnte?
6: Ich glaube, das ist dann generell ein Thema in der Freundschaft, wenn man nicht über Konflikte reden kann, unabhängig von Geld.

0: Chat von Topic und A7S. Das Wochenende ist schon wieder rum und ich weiß ja, viele von euch denken wahrscheinlich jetzt schon ans nächste, aber vielleicht auch nicht so spaßig wie andere, denn auch ich erlebe es immer wieder, dass ich darauf angesprochen werde, warum ich eigentlich keinen Alkohol trinke. Und bei mir ist es ganz easy, ich mache es aufgrund meiner Panikattacken und meiner Angststörungen nicht. Und wenn ich mal einen Tropfen Alkohol trinke, geht es mir tatsächlich danach eigentlich viel schlechter. Aber es gibt tatsächlich eine Top 5 an Ausreden, keinen Alkohol zu trinken. Und mein Kollege Leo checkt jetzt mit euch aus, was sie eigentlich wirklich bedeuten.
1: Platz 5.
0: Nee, ich muss noch fahren.
2: Ich habe keinen Bock, euren billigen Korn aus Plastikbechern zu trinken.
1: Platz 4.
0: Nee, ich nehme aktuell Medikamente.
2: Ich nehme keine Medikamente. Ich nehme mir einfach nur das Recht raus, nüchtern zu bleiben.
1: Platz 3.
0: Sorry, ich habe morgen echt was Wichtiges vor.
2: Ja, ich habe morgen früh was Wichtiges vor. Nicht verkatert sein.
1: Platz 2.
0: Nee, heute mache ich mal eine Pause. Ich habe gestern schon so tief ins Glas geguckt.
2: Ich habe vorgestern, letzte Woche und in meinem früheren Leben übertrieben. Ich habe einfach die Faxen dicke.
1: Platz 1.
0: Nee, mach grad Detox.
2: Ich habe auf TikTok gesehen, wie einer gesagt hat, Alkohol sei ein Nervengift. Und plötzlich hat alles Sinn ergeben.

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10: Schauen wir auf die R7 Hannover Richtung Flensburg zwischen Hausbruch und dem Elbtunnel 3 Kilometer Stau in der Gegenrichtung 8 zwischen dem Dreieck Nordwest und dem Elbtunnel. Außerdem dauert es auch länger an der Elbfähre Glückstadt Beschafen, nämlich 90 Minuten beidseitig, genau. Ja, aber doch, im Prinzip schon. Und es wird geblitzt, A1 Lübeck Richtung Fehmarn in Höhe Rathekau, A215 Kiel Richtung Neumünster am Dreieck Bordesholm. B202 Oldenburg in Holstein auf beiden Seiten in Höhe Rastorfer Passau, dann noch Rendsburg Kieler Straße stadtauswärts und Niestgrau B199 dort 80 erlaubt. Alle Staus, alle Blitzer bei uns in der App und auch im Web.
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10: Und ich schicke euch jetzt rein Richtung Feierabend mit Mucke von den Giant Rooks, Slow Dance for a Minute, und hier ist Kevin Harris mit Jazzy Satisfied.

0: Internetinspektion.
1: Es gibt Trennungen, die sind wirklich emotional. Und dann gibt es die Trennung von Erling Haaland und seiner blonden Mähne. Jahrelang hatte dieser Mann diese langen Haare, der blonde Pferdeschwanz, so ein bisschen Wikinger-Vibe und gefühlt ja auch ein eigenes Postleitzahlengebiet für seine eigene Frisur. Aber Leute, jetzt zack, ist alles ab, denn Haaland trägt jetzt plötzlich einen Buzzcut und das ganze Internet rastet aus. Denn seine Haare waren jahrelang Meme-Material und selbst Zlatan Ibrahimovic hat sich bei ihm gemeldet und gefragt, hast du eine Wette verloren? Blockier mich und lösch jetzt bitte meine Nummer. Aber nein, Haaland sagt, neue Saison, neuer Anfang und einmal alles auf Null, auch auf seinem Kopf. Im Netz, ja, dreht er wie gesagt durch. Kim schreibt nur, harter Tag für alle. Lena noch, wenn er jetzt

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1: Bevor ihr ihn hört, dieser Song ist tatsächlich inspiriert worden durch einen großen Schneesturm, den die Band in Norwegen an einem Fjord erlebt hat. Daraus ist dann eben ein Song geworden, der aber absolut gar nichts mit minus 15 Grad draußen zu tun hat, sondern mit Sommerfeeling schlechthin. Der Song ist mit über 15 Millionen Views komplett viral gegangen vor dem Release und ihr bekommt ihn jetzt auf der Playlist. Hier ist The Bowser Magnetic.
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0: Birds of a Feather von Billie Eilish um 16.34 Uhr. Hier ist Delta mit Amy. Und ja, gerade am Montag fühlt man sich manchmal wirklich fix und fertig. Warum sich manche Wochenenden anstrengender anfühlen als andere ganze Tage? Schauen wir uns jetzt mal an.
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2: Euer Körper liebt Routinen. Wochenende? Das ist oft das komplette Gegenteil. Ihr schlaft später ein, steht später auf und bringt eure innere Uhr komplett durcheinander. Dazu kommt Reizüberflutung, Musik, Menschen, Gespräche, Social Media, Veranstaltungen, Sonne, Verkehr, Lärm. Euer Gehirn verarbeitet die ganze Zeit neue Eindrücke und das kostet Energie. Auch Alkohol spielt natürlich mit rein. Selbst wenn ihr genug geschlafen habt, kann Alkohol die Schlafqualität deutlich verschlechtern. Ihr wacht auf und fühlt euch trotzdem nicht erholt. Und dann wäre da noch die sogenannte Social Battery. Wenn ihr das ganze Wochenende unterwegs seid, ständig Leute trefft oder Nachrichten beantwortet, verbraucht ihr super viel Mentalenergie. Selbst schöne Erlebnisse können anstrengend sein. Und viele unterschätzen natürlich die Sonne. Ein langer Tag draußen belastet den Körper ähnlich wie leichte körperliche Anstrengung und manchmal trinken wir natürlich zu wenig. Kurz gesagt, ihr hattet frei, aber euer Nervensystem war auf Festival Mainstage. Kein Wunder, wenn sich der Montag dann wieder wie die Zugabe anfühlt.
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8: Viertel vor fünf.
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9: Mit Imme Kasten. Der Großteil der in Holland bei einem Busunfall verunglückten Schüler aus Schleswig-Holstein wird in der kommenden Nacht zurück in die Heimat nach Schönberg zurückkehren. Viele Eltern haben sich auf den Weg gemacht, um ihre Kinder abzuholen. Insgesamt hat es 15 Verletzte gegeben. Schönbergs Bürgermeister Peter Kokoschinski sagt uns.
10: Natürlich sind viele Kinder dann verletzt, konnten dann vor Ort versorgt werden. Bei einigen ist es so, dass dann noch eine Übernachtung dann notwendig ist, aber für die meisten ist es im Verhältnis zu einem solchen Unfall glimpflich ausgegangen, Schnittverletzung, Prellung und ähnliches. Aber es hätte viel schlimmer kommen können und von daher kann man sagen, hat man in diesem Unglück bei solch einem schrecklichen Unfall dann noch insgesamt Glück gehabt.
9: AOK-Chefin Reimann stellt sich gegen die Koalitionspläne zur Abschaffung der Telefonkrankschreibung. Sie sagte den Funke-Zeitungen, das schützt gerade bei Infektionswellen Patienten und Personal. Von Missbrauch könne keine Rede sein. Reimann findet auch die Krankschreibung ab Tag 1 unsinnig. Bei Volkswagen hoffen die Beschäftigten auf Klarheit und verbindliche Aussagen zu den Sparplänen des Konzerns. An 9 Standorten gibt es diese Woche Betriebsversammlungen. Silas Quering dazu.
11: Ja, bisher gibt es nur durchgesickerte Infos zu möglichen Maßnahmen. Bis zu 100.000 Stellen könnten weltweit wegfallen. Außerdem stehen die Werke in Hannover, Emden, Zwickau und Neckarsulm auf der Kippe. Schon heute Abend steht Niedersachsens Ministerpräsident Lies der Belegschaft im Werk in Hannover Rede und Antwort. Das Land hat ja selbst Anteile an VW. Konzernchef Blume nennt die Lage mehr als kritisch. Er sieht die Probleme aber bei der gesamten Autobranche und nicht nur bei VW.
9: Dem Heringfang in der Ostsee droht das aus. Die EU-Kommission will die Ausnahmeregelung für Küstenfischer in der westlichen Ostsee abschaffen. Bedeutet, Heringe dürfen nur noch als unvermeidbarer Beifang im Netz landen. Die Fangquote soll um 45% sinken. Die Kommission sagt, der Heringsbestand habe sich weiter nicht erholt. Ob die Vorschläge so umgesetzt werden, entscheiden die EU-Fischereiminister im Oktober. Die nächsten Delta-News gibt's in einer Stunde.
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12: Schauen wir gemeinsam auf die A7 Hannover Richtung Flensburg zwischen Hausbruch und dem Elbtunnel 5 Kilometer. 18 ist zwischen dem Dreieck Nordwesten und dem Elbtunnel. Und an der Elbfähre Glückstadt Wischhafen dauert es aktuell noch rund 1,5 Stunden länger. In beiden Richtungen übrigens. Geblitzt wird A1 Lübeck Richtung Fehmarn in Höhe Rathekau, A215 Kiel Richtung Neumünster am Dreieck Bordesholm, B206 Bad Segeberg Richtung Itzehoe beidseitig in Höhe der Ortsdurchfahrt, Kiel Prohensdorfer Straße stadtauswärts und Schürsdorf Eutiner Straße beidseitig. Alle Staus, alle Blitzer bei uns in der App und auch im Web.
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12: Freut mich, dass ihr auf jeden Fall alle so zahlreich am Start seid. Wir machen uns das jetzt gemütlich mit DJ Goja Mexico. Und hier ist David Guetta, wollte ich schon gerade sagen. Aber nein, das ist der andere. Martin Garrix und Ed Sheeran, repeat it.

0: Vielleicht habt ihr es am Wochenende auch erlebt. Es ist abends, gute Leute sind am Start, gute Stimmung. Es gibt die erste Runde, ihr bezahlt, zweite Runde, jemand anderes bezahlt, dritte Runde, wieder jemand anderes. Und dann sitzt da einer, der wirklich jede Runde mitnimmt, aber sobald die Frage kommt, wer holt als nächstes, absolute Stille. Und dann fragt man sich natürlich, wie lange macht ihr das mit? Gibt es auch irgendwann so eine Ansage, wo ihr sagt, also sorry, aber heute bestellst du selbst? Oder sagt ihr sogar, leben oder leben lassen, einer zahlt halt mehr, einer weniger. Wie macht ihr das mit Leuten, die einfach immer mittrinken, aber nie bezahlen? 0431 986 98611.
1: Moin. Ich würde sagen, ich bin da nicht so streng, mir ist das ein Stück weit egal. Oder zumindest, wenn die Leute einen nicht irgendwie aktiv damit verarschen. Also wenn die jetzt anderen sagen, komm, nächste geht auf mich und dann nichts holen. Oh, das könnte ein bisschen nervig sein, dann würde ich das schon auch mal ansprechen. Aber keine Ahnung. Wenn man mal gerade keine Kohle hat, um eine Runde auszugeben, dann ist das so. Und wenn das dann auch einfach so ehrlich gesagt wird, dann habe ich auch kein Problem damit, irgendwie, wenn es gerade passt, zwei Runden zu bezahlen.
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1: Am Wochenende haben wir ihn euch auf der Trabrennbahn in Hamburg präsentiert und gefühlt war auch meine ganze For You-Page voll damit und ganz viele von euch waren da und auch Bund, aka Levi, das ist sein richtiger Name, ist auch richtig gerührt.
2: Leute, was geht? Es ist Montag, beide Open Airs sind vorbei, ich bin komplett am Arsch. Waschmaschine läuft auch komplett auf Hochtouren. Ich will aber einfach nur sagen, danke, danke für diese zwei wundervollen Tage, die mein Leben verändert haben. Die werde ich nie wieder vergessen. Es war wunderschön, da zu sein, euch springen zu sehen, euch weinen zu sehen, euch lachen zu sehen. Sowas macht mich einfach nur unfassbar glücklich, weil ich so das Gefühl habe, wir erschaffen uns eine kleine Welt für 90 Minuten, die einfach wunderschön ist. Und ich habe auch das Gefühl, das kommt auch so an. Und es ist einfach nur krass. Es hat alles hier auf dieser Plattform angefangen mit TikTok, als ich damals Clouds gepostet habe. Und nie in meinem Leben hätte ich gedacht, dass wir 100.000 Leute zu den Open Airs bringen. Und jetzt sind wir hier und alle singen mit. Und es ist einfach nur unfassbar krass. Ich möchte nur sagen, ich nehme nichts für selbstverständlich. Ich bin unfassbar dankbar, das erleben zu dürfen. Ihr macht's möglich. Ich liebe euch alle. Ganz toll.
1: Dazu hat er am Freitag noch einen neuen Song rausgehauen. Und den bekommt ihr jetzt hier am Delta-Nachmittag. Hier ist nämlich I Will Find You, ganz neu von Bo.

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2: 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Ein bisschen so, als hätte sich Lana Del Rey entschieden, ein Grunge-Album rauszuhauen. 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So ein richtig guter Lachflash, der ist ja so ein klasse Mittel gegen diesen Montagsblue heute. 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Bei gutem Wetter findet der Stand-Up-Abend auch noch schön Open Air im Garten statt. Tickets bekommt ihr ab 15 Euro, geht los ab 19 Uhr im Indra Musikclub, direkt auf dem Kiez.
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3: Schau mal auf die A7 Hannover Richtung Flensburg zwischen Hausbruch und dem Elbtunnel 5 Kilometer Stau und in der Gegenrichtung 8 zwischen dem Dreieck Nordwest und dem Elbtunnel. An der Elbbrücke Glückstadt für Schafen dauert es noch eine Stunde länger und es wird geblitzt. A1 Lübeck Richtung Fehmarn in Höhe Rathekau, A215 Kiel Richtung Neumünster am Dreieck Bottesholm. B201 Husum Richtung Schleswig in Höhe des Ortseingangs in Schubi, dann B206 Bad Segeberg Richtung Itzehoe beidseitig, Kiel, Poyensdorfer Straße und dann haben wir es auch. Alle Staus, alle Blitzer bei uns in der App und auf dem Web.
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3: Ich hau hier gleich Tickets raus für Sahide. Die kommt nämlich nächsten Monat nach Timmendorf. Und ihr könnt auch ganz easy noch mit dabei sein, indem ihr euch anmeldet über unsere Delta Plus App. Vorher gibt's jetzt aber Musik, Olivia Dean und Shakira und Burna Boy.

0: mit Olivia Dean. Hier ist der Delta-Nachmittag. Ich bin Amy und bei mir ist jetzt Markus in der Leitung. Du hast dich angemeldet für Tickets für Sahide über unsere Delta Plus App. Ready, French Nails, Sturdy, London, Japa. Erzähl mal, Markus, warum willst du die Tickets denn unbedingt haben?
1: Weil ich die Musik gerne höre und ich meine Frau damit überraschen möchte.
0: Ah, das heißt, die weiß auf jeden Fall auch von nichts, dass du dich bei uns angemeldet hast und so weiter?
1: Nein, sie weiß von nichts.
0: Okay, wann war denn das letzte Mal, als ihr gemeinsam auf einem Konzert warst? Weißt du das noch?
1: Noch gar nicht.
0: Ach so, Premiere.
1: Ja, genau.
0: Okay, und dann direkt so eine schöne Location am Strand.
1: Ja, genau.
0: Ja, mein Lieber, dann machen wir es doch einfach kurz und knapp. Ich schenke euch nämlich 2 Tickets. Viel Spaß bei Sahide.
1: Oh, vielen Dank. Vielen Dank. Da freuen wir uns. Oder ich auf jeden Fall. Meine Frau bestimmt auch.
0: Davon gehe ich aus.
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0: Knitzer kennt ihr eigentlich aus dem Fußball. Irgendwann rennt plötzlich jemand ohne Trikot über den Platz und alle fragen sich, wie ist der da überhaupt reingekommen? In der MLS gab es jetzt allerdings einen Flitzer, bei dem selbst die Security ganz kurz überfordert gewesen sein dürfte.
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0: Denn ein Baby ist zwischen das Spiel zwischen Jean Jose und Minnesota einfach auf den Rasen gelaufen. Mitten in der Nachspielzeit. Der Schiedsrichter hat dann abgepfiffen und die Kommentatorin hat einfach nur ganz trocken gesagt, da ist ein Baby auf dem Feld. Ja, danke für die Info, aber was soll man auch sonst sagen, ne? Das Kind ist dann da, ja, ein paar Meter über den Platz gelaufen, bis zwei Sicherheitsleute kamen, den Nachwuchsflitzer eingesammelt haben und ihn weiter zur Familie gebracht haben. Und ja, das Spiel ging dann tatsächlich noch ein bisschen weiter. Der Trainer von Minnesota hat später im Interview auch noch gescherzt, für lebenslanges Stadionverbot sei es denn doch vielleicht ein bisschen zu früh.
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3: Viertel vor sechs.
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4: Mit Imme Kasten. Der Schock sitzt in Schönberg noch tief. Zwei Oberstufenklassen sind heute früh in einem Bus auf dem Weg nach Paris in Holland verunglückt. 15 Schüler wurden verletzt. Jetzt ist der Großteil bereits wieder auf dem Weg nach Schleswig-Holstein. Schönbergs Bürgermeister Peter Kokoschinski sagt uns.
5: An erster Stelle muss man ganz ehrlich sagen, dass wir eine Situation haben, die sich keiner wünscht, dass Schulkinder verunglücken. Und wir deutlich sagen müssen, dass neben den 54 Kindern und 4 Lehrkräften, die da im Bus gesessen haben, auch ein paar Schutzengel dabei gewesen sein müssen. Dass der Schaden, der dann da entstanden ist, bei den Kindern so gering ausgefallen ist. Ein paar sind verletzt, die mussten im Krankenhaus behandelt werden. Aber insgesamt hätte es wesentlich schlimmer ausgehen können, wenn man die Fahrzeuge sich anschaut, ausgehen müssen.
4: Europa unterstützt die Ukraine weiter im Kampf gegen Russland. Die EU hat jetzt gut 6 Milliarden Euro an Darlehen freigegeben. Das Geld ist unter anderem für Munition, Luftabwehr und Radarsysteme gedacht. Angesichts der vielen russischen Raketenangriffe müsse die Verteidigung der Ukraine dringend gestärkt werden, heißt es von der EU-Kommission. Am ukrainischen Unabhängigkeitstag heute zeigen wir unsere unerschütterliche Unterstützung, so die Kommissionspräsidentin Ursula von der Leyen. AOK-Chefin Reimann stellt sich gegen die Koalitionspläne zur Abschaffung der Telefonkrankschreibung. Sie sagte den Funke-Zeitungen, das schützt gerade bei Infektionswellen Patienten und Personal. Von Missbrauch könne keine Rede sein. Reimann findet auch die Krankschreibung ab Tag 1 unsinnig. Wie dramatisch ist die Lage bei VW wirklich? Darüber soll bald Klarheit herrschen. In dieser Woche gibt's eine ganze Reihe von Betriebsversammlungen mit Auftritten der Konzernführung. Schon heute spricht Niedersachsens Ministerpräsident Lies mit dem Betriebsrat im Werk Hannover. Das Land hat ja selbst Anteile an VW. Konzernchef Blume nennt die Lage mehr als kritisch und den Konzern überdimensioniert. Weltweit könnten bis zu 100.000 Stellen wegfallen. Außerdem stehen mehrere deutsche Werke auf der Kippe. Die nächsten Delta News gibt's in einer Stunde.
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6: Schauen wir auf die A7 Hannover Richtung Flensburg zwischen Hausbruch und dem Elbtunnel 5 Kilometer und in der Gegenrichtung 8 zwischen dem Dreieck Nordwest und dem Elbtunnel. An der Elbfähre Glückstadt für Schafen braucht ihr noch eine gute Stunde länger und es wird geblitzt. A1 Lübeck Richtung Fehmarn in Höhe Rathekau, A215 Kiel Richtung Neumünster am Dreieck Bordesholm. B201 Husum Richtung Schleswig in Höhe des Ortseingangs, dann B206 Segeberg Richtung Itzehoe auf beiden Seiten und Kiel pro Jensdorfer Straße stadtauswärts. Alle Staus, alle Blitzer bei uns in der App und auch im Web.
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6: Es gibt beim Feiern einfach zwei Arten von Menschen. Die einen, die sagen, ich hole die nächste Runde und die, die sagen, ich habe gerade leider kein Bargeld dabei. Ja, komisch nur, die Person hat trotzdem immer genug Geld für 3 Cocktails, 2 Shots und eine Portion Pommes. Nur beim Bezahlen ist eben plötzlich Ebbe. Und genau deswegen wollen wir heute mal von euch wissen, wie geht ihr eigentlich mit solchen Leuten um? 0431 986 986 11. Kennt ihr das auch aus eurem Freundeskreis?
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0: Ihr kennt es mit Sicherheit auch oder habt es gerade am Wochenende erlebt. Die erste Runde steht auf dem Tisch, ihr stoßt an, alles entspannt, einer holt die nächste Runde, dann der nächste und so weiter. Und irgendwann kommt dieser Moment, so wollen wir eigentlich alle zusammenlegen. Und dann herrscht aber Funkstille, denn es gibt diese eine Person, die beim Trinken immer ganz vorne mit dabei ist und bei der Rechnung dann aber irgendwie Superkräfte entwickelt und sagt, ich muss einmal ganz kurz auf Klo. Was macht ihr mit Menschen, die immer mittrinken, aber nie bezahlen? Haut's mal raus, 0431 986 98611. Kennt ihr das auch?
1: Also ich finde es natürlich super nervig, wenn man Leuten ständig was ausgeben muss. Ja, also ich finde, wenn ich die einlade, dann ist ja sowieso klar, dass sie mir nicht zurückgeben müssen. Und wenn das einmal passiert, dass die das vergessen irgendwie und dass sich nur so um 2-3 Euro handelt, dann bin ich da auch nicht so hinterher. Aber wenn das sehr oft passiert, dann sage ich denen das einfach, dass ich jetzt das Geld zurückhaben möchte. Am besten mache ich es auch immer gleich an dem Tag selber. Also wenn ich jemandem was zu essen ausgebe, dann frage ich nochmal, ey, kannst du mir nochmal das Geld von vorhin zurückzahlen oder so? Ich finde, das kann man einfach ohne Probleme kommunizieren.

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8: Die bekommt ihr heute Abend vom Duo Cousins Like Shit. Die beiden Cousinen aus Hannah und Laura kommen aus Wien und bringen ihren ganz eigenen Sound zu uns in den Norden. 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Für 20 Euro bekommt ihr auch noch Tickets an der Abendkasse im Hafenbahnhof am Fischmarkt. So ein richtig guter Lachflash, der ist ja ein klasse Mittel gegen diesen Montagsblue heute. Den gibt's heute Abend auch beim Freche Möwe Stand-Up im Indra Musikclub. 8 verschiedene Comedians stehen auf dem Programm und bringen euch mit frischem Material zum Lachen. Bei gutem Wetter findet der Stand-Up-Abend auch noch schön Open Air im Garten statt. Tickets bekommt ihr ab 15 Euro, geht los ab 19 Uhr im Indra Musikclub, direkt auf dem Kiez.
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10: An der Elbfähre Glückstadt-Wischhafen gibt es in Richtung Wischhafen Wartezeiten von mindestens einer Stunde. In dieser Woche werden in vielen Hamburger Schulen die Erstklässler eingeschult. Bitte insbesondere im Umfeld von Schulen rücksichtsvoll und vorsichtig fahren. Geblitzt wird auf der A42

0: wohnt ihr, so wie ich, in einem Altbau und das natürlich ohne Fahrstuhl. Und jedes Mal, wenn ihr vom Einkaufen nach Hause kommt, steht ihr unten im Hausflur, habt zwei volle Taschen, vielleicht auch noch Wasser gekauft und denkt euch nur so, warum zur Hölle wohne ich eigentlich so weit oben? Dann müsst ihr nämlich Milch hochschleppen, Nudeln, Waschmittel. Und wisst ihr was? Ich weiß, das nervt, aber das könnte euch sogar gesünder machen.
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0: Denn eine große Auswertung von Daten mit mehr als 450.000 Menschen zeigt, wer regelmäßig Treppen steigt, hat ein deutlich geringeres Risiko, vorzeitig zu sterben. Denn das Risiko für tödliche Herz-Kreislauf-Erkrankungen liegt bei den Menschen, die regelmäßig Treppen nehmen, bei rund 39% niedriger. Und das ist crazy, ne? Denn ihr müsst jetzt nicht plötzlich zum Fitnessmenschen werden, der jeden Morgen schon mal um 5 Uhr morgens joggt. Es reichen scheinbar schon die Treppen. Die Forscher und Forscherinnen kommen nämlich zu dem Ergebnis, schon so ein paar Treppenabsätze am Tag können einen positiven Effekt haben. Also na dann, laufe ich doch heute gleich dreimal hoch und runter.
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0: Flitzer kennt ihr eigentlich aus dem Fußball. Irgendwann rennt plötzlich jemand ohne Trikot über den Platz und alle fragen sich, wie ist der da überhaupt reingekommen? In der MLS gab es jetzt allerdings einen Flitzer, bei dem selbst die Security ganz kurz überfordert gewesen sein dürfte.
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0: Denn ein Baby ist zwischen das Spiel zwischen San Jose und Minnesota einfach auf den Rasen gelaufen. Mitten in der Nachspielzeit. Der Schiedsrichter hat dann abgepfiffen und die Kommentatorin hat einfach nur ganz trocken gesagt, da ist ein Baby auf dem Feld. Ja, danke für die Info, aber was soll man auch sonst sagen, ne? Das Kind ist dann da, ja, ein paar Meter über den Platz gelaufen, bis zwei Sicherheitsleute kamen, den Nachwuchsflitzer eingesammelt haben und ihn weiter zur Familie gebracht haben. Und ja, das Spiel ging dann tatsächlich noch ein bisschen weiter. Der Trainer von Minnesota hat später im Interview auch noch gescherzt, für lebenslanges Stadionverbot sei es denn doch vielleicht ein bisschen zu früh.
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1: Mit Imme Kasten. Der Großteil der in Holland bei einem Busunfall verunglückten Schüler aus Schleswig-Holstein wird in der kommenden Nacht zurück in die Heimat nach Schönberg zurückkehren. Viele Eltern haben sich auf den Weg gemacht, um ihre Kinder abzuholen. Insgesamt hat es 15 Verletzte gegeben. Schönbergs Bürgermeister Peter Kokoschinski sagt uns.
2: Natürlich sind viele Kinder dann verletzt, konnten dann vor Ort versorgt werden. Bei einigen ist es so, dass dann noch eine Übernachtung dann notwendig ist, aber für die meisten ist es im Verhältnis zu einem solchen Unfall glimpflich ausgegangen, Schnittverletzung, Prellung und ähnliches. Aber es hätte viel schlimmer kommen können und von daher kann man sagen, hat man in diesem Unglück bei solch einem schrecklichen Unfall dann noch insgesamt Glück gehabt.
1: Europa unterstützt die Ukraine weiter im Kampf gegen Russland. Die EU hat jetzt gut 6 Milliarden Euro an Darlehen freigegeben. Das Geld ist unter anderem für Munition, Luftabwehr und Radarsysteme gedacht. Angesichts der vielen russischen Raketenangriffe müsse die Verteidigung der Ukraine dringend gestärkt werden, heißt es von der EU-Kommission. Am ukrainischen Unabhängigkeitstag heute zeigen wir unsere unerschütterliche Unterstützung, so die Kommissionspräsidentin Ursula von der Leyen. AOK-Chefin Reimann stellt sich gegen die Koalitionspläne zur Abschaffung der Telefonkrankschreibung. Sie sagte den Funke-Zeitungen, das schützt gerade bei Infektionswellen Patienten und Personal. Von Missbrauch könne keine Rede sein. Reimann findet auch die Krankschreibung ab Tag 1 unsinnig. Die Menschen in Deutschland gehen immer öfter ins Kino. In der ersten Jahreshälfte wurden knapp 48 Millionen Tickets verkauft. Das ist das beste Ergebnis seit vor der Corona-Pandemie, so die Filmförderungsanstalt. In der Branche ist man durchaus optimistisch, was die kommenden Monate angeht. 100 Millionen Tickets zum Jahresende sind da im Bereich des Möglichen, heißt es. Die Zahl der Kinos ist stabil und auch in kleineren Städten gab es ein Ticket plus. Die nächsten Delta News gibt's in einer Stunde.
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3: Die B430 Feldstraße ist zwischen der Plönerstraße und der Brachenfelder Straße in beiden Richtungen wegen eines Feuerwehreinsatzes gesperrt. In dieser Woche werden in vielen Hamburger Schulen die Erstklässler eingeschult. Bitte insbesondere im Umfeld von Schulen rücksichtsvoll und vorsichtig fahren. Geblitzt wird in Niesgrau auf der B199, es blitzt auch auf der B201 Husum Richtung Schleswig in Höhe des Ortseingangs in Schubi und auf der B206 Bad Segeberg Richtung Itzehoe beidseitig in Höhe der Ortsdurchfahrt Bockhorn. 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
4: Wichtigen Themen des Tages gibt es gleich bei mir in FOMO. Vorher aber neue Musik. Boston habe ich für euch ganz neu auf der Playlist. Und jetzt Tyler und Sarah Larsen mit She Did It Again.
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1: Das ging ja schon mal wieder gut los mit dem DFB-Pokal am Wochenende. Denn Geld schießt Tore, außer wenn der Gegner einfach keinen Bock auf diese Theorie hat. Denn gleich dieses Pokalwochenende hat wieder zwei dicke Überraschungen rausgehauen. Viertligist SSV Jeddelo 2 hatte Bundesliga-Absteiger Heidenheim einfach mit 5:2 aus dem Pokal gekegelt. Und das war nicht mal knapp, denn Heidenheim lag zwar früh vorne, aber Jeddelo hatte danach innerhalb von 15 Minuten einfach 3 Tore gemacht und am Ende stand es eben 5:2. Und dann gab es auch noch die nächste Überraschung und das dürfte hier besonders bei uns im Norden wehtun, denn Rot-Weiß Essen hat St. Pauli mit 2:0 rausgehauen. Also der Drittligist hat einen Bundesliga Absteiger rausgehauen. Heute Abend geht es dann zum Beispiel auch noch weiter mit dem HSV. Alle wichtigen Ergebnisse hört ihr dann natürlich bei uns in den Data News.

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1: Bei Meghan Markle wird's auf jeden Fall gerade wieder richtig spannend, denn nachdem sie vor Jahren ihre Schauspielkarriere für das Leben im britischen Königshaus an den Nagel gehängt hat, könnte jetzt tatsächlich ein Comeback anstehen. Und ja, viele von euch kennen sie ja vielleicht aus der Serie Suits. Meghan und Prinz Harry wollen ja zurück nach Großbritannien. Die Meldung ist letzte Woche schon aufgeploppt. Und sie haben tatsächlich gesagt, ja, nach mehr als 6 Jahren in den USA soll es jetzt erstmal wieder nach England gehen. Offiziell bestätigt wurde das noch nicht, aber die ganzen Medien sind sich auf jeden Fall einig, denn man munkelt, sie soll ein Schauspielangebot aus Großbritannien bekommen haben. Das berichtet nämlich die australische Nachrichtenseite news.com.au. Eine Quelle aus dem Umfeld von Harry und Meghan hat den Bericht gegenüber der deutschen Presseagentur zumindest nicht dementiert. Was genau das jetzt für eine Rolle sein soll, ist allerdings noch nicht bekannt. Und jetzt stellt euch mal vor, Meghan kommt zurück nach England und zwar nicht mit einem königlichen Terminplan, sondern mit einem Drehbuch unter den Arm. Schon echt verrückt, oder?

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0: 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Die B430 Feldstraße ist zwischen der Plöner Straße und der Brachenfelder Straße in beiden Richtungen wegen eines Feuerwehreinsatzes gesperrt. Und in dieser Woche werden in vielen Hamburger Schulen die Erstklässler eingeschult. Bitte insbesondere im Umfeld von Schulen rücksichtsvoll und vorsichtig fahren. Geblitzt wird in Elmshorn auf der Hamburger Straße beidseitig in Höhe der Ringstraße. Ein Blitzer steht auch in Niesgrau auf der B199 und auf der B201 Husum Richtung Schleswig in Höhe des Ortseingangs in Schubi. 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
2: Erling Haaland hat die Haare ab und alle rasten aus. Was genau da los ist, das checken wir gleich mal aus nach Musik von Sabrina Carpenter, Menschheit. Und hier ist Harry Styles mit American Girls.
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1: Es gibt Trennungen, die sind wirklich emotional, und dann gibt es die Trennung von Erling Haaland und seiner blonden Mähne. Jahrelang hatte dieser Mann diese langen Haare, der blonde Pferdeschwanz, so ein bisschen Wikinger-Vibe und gefühlt ja auch ein eigenes Postleitzahl.

0: Gebiet für seine eigene Frisur. Aber Leute, jetzt zack, ist alles ab, denn Haaland trägt jetzt plötzlich einen Buzzcut und das ganze Internet rastet aus. Denn seine Haare waren jahrelang Meme-Material und selbst Zlatan Ibrahimovic hat sich bei ihm gemeldet und gefragt, hast du eine Wette verloren? Blockier mich und lösch jetzt bitte meine Nummer. Aber nein, Haaland sagt, neue Saison, neuer Anfang und einmal alles auf Null, auch auf seinem Kopf. Im Netz, ja, dreht er wie gesagt durch. Kim schreibt nur, harter Tag für alle. Lena noch, wenn er jetzt nicht mehr Fußball spielen kann, ist klar, sein Talent kam nur von den Haaren. Und Susanna, kurze Haare sind schnell gekämmt.
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Paula hat tatsächlich angekündigt, dass sie nächstes Jahr nach Köln kommen. Bin ich ja jetzt schon richtig hyped und ich überlege tatsächlich vielleicht dafür auch hinzufahren. Habt ihr gerade gehört mit Dracula hier auf der Playlist? Ich bin Amy und verabschiede mich jetzt Richtung Feierabend. Gebe ab an Kollege Melle und DJ Frankie mit der Bass Boutique. Bin natürlich aber morgen wieder am Start und freue mich, wenn ihr es auch seid. Ciao!

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6: Mit Imme Kasten. Der Großteil der in Holland bei einem Busunfall verunglückten Schüler aus Schleswig-Holstein wird in der kommenden Nacht zurück in die Heimat nach Schönberg zurückkehren. Viele Eltern haben sich auf den Weg gemacht, um ihre Kinder abzuholen. Insgesamt hat es 15 Verletzte gegeben. Schönbergs Bürgermeister Peter Kokoschinski sagte uns.
7: Natürlich sind viele Kinder dann verletzt, konnten dann vor Ort versorgt werden. Bei einigen ist es so, dass dann noch eine Übernachtung dann notwendig ist, aber für die meisten ist es im Verhältnis zu einem solchen Unfall glimpflich ausgegangen, Schnittverletzung, Prellung und ähnliches, aber es hätte viel schlimmer kommen können und von daher kann man sagen, hat man in diesem Unglück bei solch einem schrecklichen Unfall dann noch insgesamt Glück gehabt.
6: Die Ernte in Schleswig-Holstein fällt im Vergleich zu anderen Regionen trotz Hitzewelle und Dürreperiode noch gut aus. Die Erträge liegen leicht unter dem langjährigen Durchschnitt. Bei Wintergerste wird von einer sehr guten Ernte gesprochen. Dafür fällt unter anderem die Rapsernte eher mager aus. In der westlichen Ostsee sollen ab kommendem Jahr keine Heringe mehr gefangen werden dürfen. Die EU-Kommission will die Ausnahmeregelung für Küstenfischer abschaffen. Nur noch Beifang bleibe dann erlaubt. Ob das so kommt, entscheiden die EU-Fischereiminister im Oktober. Feuer auf dem Dach eines Gebäudes im Kieler Gewerbegebiet Wittland am Mittag. Eine Photovoltaikanlage auf dem Dach einer Bäderausstellung war in Brand geraten. Die Feuerwehr konnte ein Übergreifen der Flammen auf das Gebäude direkt verhindern. Nach weniger als einer Stunde waren die Flammen gelöscht. Verletzt wurde niemand. Der Logistikmilliardär und HSV-Geldgeber Klaus-Michael Kühne ist tot. Der gebürtige Hamburger wurde 89 Jahre alt. Mehr dazu von Anne Brauer.
8: Klaus-Michael Kühne war einer der reichsten Deutschen und einer der einflussreichsten Wirtschaftslenker des Landes. Er hat das Familienunternehmen Kühne und Nagel zu einem der weltweit führenden Logistikkonzerne gemacht. Außerdem hielt er Beteiligungen zum Beispiel an der Lufthansa, Hapag-Lloyd und Flixbus. Und er hat mit etlichen Millionen dem HSV aus so mancher Krise geholfen und dafür gesorgt, dass das Volksparkstadion weiter so heißt. Eins der letzten Großprojekte, das Kühne auf den Weg gebracht hat, ist der Bau eines neuen Opernhauses in Hamburg.
6: Die nächsten Delta-News gibt's in einer Stunde.
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9: Auf der A7 Flensburg Richtung Hamburg, Vorsicht. Zwischen Hennstedt, Ulzburg und Quickborn ist eine ungesicherte Unfallstelle. Auf der B205 Neumünster Richtung Bad Segeberg zwischen Rickling und Wahlstedt ist auch eine ungesicherte Unfallstelle. Die B430 Feldstraße ist zwischen der Plöner Straße und der Brachenfelder Straße in beiden Richtungen wegen eines Feuerwehreinsatzes gesperrt. Außerdem werden in dieser Woche in vielen Hamburger Schulen die Erstklässler eingeschult. Bitte insbesondere im Umfeld von Schulen rücksichtsvoll und vorsichtig fahren. Geblitzt wird in Elmshorn auf der Hamburger Straße beidseitig in Höhe der Ringstraße. Ein Blitzer steht auch in Niesgrau auf der B199 und auf der B201 Husum Richtung Schleswig in Höhe des Ortseingangs in Schubi. 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
10: Einen wunderschönen guten Abend, lieber Frank.
11: Hallo Melle.
10: Heute gibt es 60 Minuten nur Frauen. Es haben sich in den letzten 12 Jahren ein paar Ladies versammelt im Musikgeschäft, die einiges bewegt haben.
11: Es geht um die 12 einflussreichsten, erfolgreichsten, globalen weiblichen Künstlerinnen. Und zwar, die tatsächlich erst innerhalb der letzten 12 Jahre in den Markt gekommen sind. Wir fangen an mit der Künstlerin, die, wenn man jetzt guckt, wie viele HörerInnen folgen dieser Künstlerin monatlich, und beginnen mit der, die quasi am wenigsten hat und die trotzdem eine großartige Künstlerin ist.
10: Und wir sprechen hier von über 26 Millionen Streams und von Rosalía.
11: Ihr größter Hit, Despacha, den wir euch heute hier vorstellen, den haben wir euch auch damals mal im Jahr 2022 als Feel-Good-Track der Woche vorgestellt. Und da weiß ich noch ganz genau, als wir darüber gesprochen haben, hatte ich moderiert, dass sie da, wo sie herkommt, nämlich in Spanien, aber auch in allen anderen lateinamerikanischen Ländern, schon unglaublich erfolgreich ist, aber noch nicht global. Das hat sich natürlich seit 2022 in den letzten 4 Jahren immens geändert, auch durch viele Kooperationen, aber vor allen Dingen natürlich auch durch ihr letztes Album, wo unter anderem ja Berghain drauf war. Und sie ist eine Flamenco-Trifft-Avantgarde-Künstlerin, die quasi es geschafft hat, traditionellen lateinamerikanischen, vielleicht sogar typisch spanisch-lateinamerikanischen Sound radikal neu zu erfinden. Mit ganz neuen Rhythmen, ganz neuen Beats, alles gewagt zu crossen, also so Crossover-mäßig, so meine ich das. Eine unfassbar interessante und kreative und großartige Künstlerin. Ich würde sagen, sie ist so die weibliche Bad Bunny.
10: Hier ist Despacha von Rosalía.
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0: Water war das von Tyler hier in der Basebeat Boutique bei Delta. Die gibt's immer am Montagabend ab 20 vor 8 und Donnerstagabend ab 20 vor 9. Und heute geht es um die erfolgreichsten und einflussreichsten Künstlerinnen der letzten 12 Jahre.
1: Genau, und das global gedacht, also nicht auf den europäischen oder deutschen Markt, sondern global erfolgreich. Und da gehört natürlich auch mittlerweile tatsächlich Tyler dazu. Favorisiert unter anderem, als sie ganz am Anfang ihrer Karriere stand, durch Rihanna. Und Water, das war natürlich ihr Break-Hit, sozusagen der Song, mit dem sie am erfolgreichsten geworden ist. Und eins kann man schon mal gleich verraten. Wir hatten eben mit Rosalía eine spanische Künstlerin, jetzt eine südafrikanische. Alle anderen 10 sind aus den USA oder England. Das fand ich insgesamt sehr interessant. Und diese Künstlerin Tyler aus Südafrika, die hat auch so ein bisschen, noch bevor dann auch irgendwann Peter Fox mit Zukunft Pink kam und dieses ganze Thema um südafrikanische Musik und Amapiano groß wurde, mit genau diesem Song Amapiano in den deutschen Markt gedrängt und damit quasi auch eine Tür geöffnet für diesen Sound, der heute ja einfach dazugehört.
0: Machen wir weiter in dieser wunderbar weiblichen Playlist mit Chaperone.
1: Ja, da sind wir vielleicht, ich überspitze es ein bisschen, bei der Drag Queen des theatralischen Queer Pop mit 80s Vibes. Und wer ihre unglaublichen Bühnenshows mal gesehen hat, der weiß auch, dass sie ganz oft die Kostüme wechselt und in auch typischen Drag-Kostümen auf die Bühne geht und auch in vielen Interviews gesagt hat, das gehört zu ihrer Show dazu. Leider war sie in diesem Jahr nicht auf einem der großen deutschen Festivals. Ich hätte mir das so sehr vom Herzen gewünscht, aber vielleicht kommt das ja noch, weil ich war beeindruckt von ihrer Performance bei dem großen Live-Festival in Paris direkt an der Seine in diesem Jahr. Und das war ein wahnsinnig gutes Konzert. Wer das also mal sehen will, der schaut sich das an. Wir haben euch die von Beginn an hier in der Sendung vorgestellt. Und Good Luck Babe, der Song, den wir heute spielen, war zu dem Zeitpunkt ein TikTok-Trend der Woche. Eine wahnsinnig erfolgreiche, tolle Künstlerin mit wahnsinnig guten Songs. Und sie geht übrigens auf die Bühne, also ihre Live-Shows, das sind alles Frauen auf der Bühne.
0: Hier ist Chaperone in der Basebeat Boutique bei Delta mit Good Luck Babe.

0: Cardi B war das hier in der Baselbeat-Boutique bei Delta mit I Like It. An dieser Stelle möchte ich zwar der Ordnung halber erwähnen, dass auf diesem Track auch Bad Bunny und J Balvin waren. Die spielen aber hier heute auf dieser Playlist wirklich gar keine Rolle, denn es geht hier heute um die einflussreichsten und erfolgreichsten Künstlerinnen der letzten 12 Jahre, gerankt nach den Streaming-Zahlen. Und da waren wir jetzt gerade bei eine Hausnummer von 32 Millionen.
1: Das ist für mich so die ungefilterte, unglaublich ehrliche Rap-Stimme aus der Bronze. So vielleicht für mich der zeitgemäßeste Rap der Gegenwart, weil die auch immer versucht, sich mit ihren Sounds von Album zu Album weiterzuentwickeln. Eine wirklich sehr, sehr starke und einflussreiche Künstlerin. Gerade in diesem Rap-Business ist sie ein absolutes Vorbild von vielen jungen Künstlerinnen, vergöttert und ganz zu Recht. Und dieser Track hier, I Like It, den kennt auch einfach jeder. Der hat sich als Hip-Hop R&B Classic etabliert.
0: Und nochmal zum Vergleich. Wir hatten jetzt bei Cardi B 32 Millionen monatliche Hörer, machen jetzt auch nochmal einen ordentlichen Sprung nach vorne auf 42 Millionen.
1: Und da sind wir dann angelangt bei einer meiner LieblingskünstlerInnen der ganzen letzten Jahre. Es geht um Ray. Und sie ist nicht nur die Soul-Stimme mit wirklich unglaublicher Wandlungsfähigkeit, sondern sie hat ganz viel Kampfgeist bewiesen. Sie hatte nämlich zunächst mit ihrer Plattenfirma Polydor einen Vertrag über 4 Alben am Stück, durfte aber nie irgendwann mal ein Album veröffentlichen, weil immer gesagt wurde, bevor wir ein Album mit dir veröffentlichen, muss eine Single eine bestimmte Streaming-Zahl erreicht haben als Erfolg. Und dann hat sie diesen Konflikt auch irgendwann öffentlich gemacht in vielen Interviews und auch letztendlich über ihre eigenen sozialen Kanäle. Und dann hat sie sich aus diesem Deal tatsächlich befreien können, hatte ihre Plattenfirma auch gesagt, ich habe mehr Musik liegen als für 4 Alben, und hat dann ja ihr erstes Album erst kürzlich in diesem Jahr veröffentlicht. Ein großartiges Werk, in dem sie auch ihre Wandlungsfähigkeit zeigt. Da ist wirklich von Soul bis Jazz alles dabei.
0: Hier ist Ray mit Escapism in der Buzzbeat-Boutique bei Dead.

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1: Die 12 erfolgreichsten und einflussreichsten Ladies des Musikgeschäfts global gesehen gibt es heute Abend hier in der Buzzbeat Boutique bei Delta. Und zwar gerankt nach den monatlichen HörerInnen. Das war gerade Ray, die steht so bei 42 Millionen, in etwa gleich auf, aber noch einen Ticken mehr hat Tate McRae.
2: Y2K Sound so in Perfektion für eine ganz bestimmte Generation. Ist das eine Künstlerin, die unglaublich viel Einfluss hatte. Greedy haben wir euch damals vorgestellt im Jahr 2023 und das ist wirklich eine Künstlerin, wo ich gar nicht damit gerechnet hatte, als ich diese Zahlen ermittelt habe, dass sie tatsächlich global so wahnsinnig erfolgreich ist.
1: Und damit machen wir hier auf dieser fantastischen Playlist heute Abend weiter mit Tate McRae. Hier ist Greedy in der Buzzbeat Boutique.

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1: Wir starten hier in die zweite halbe Stunde. Es geht heute um die großen Ladies im Geschäft. Und zwar die großen Ladies der letzten 12 Jahre. Es geht um die erfolgreichsten und einflussreichsten Künstlerinnen. Und also gerankt nach den monatlichen HörerInnen. 55 Millionen ist jetzt unsere Hausnummer. Und damit hätten wir Doja Cat erreicht.
2: Für mich so ein Chamäleon, Rapperin, Popstar mit unglaublich unterschiedlichen Songs in unterschiedlichen Längen und Produktionen. Also da gibt es nicht irgendetwas, wo man sie dran festmachen könnte. Und der bislang erfolgreichste Track ist tatsächlich der, den wir euch hier heute vorstellen, der Kiss Me More

0: 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Ein unglaublich guter Song und ein noch etwas besserer Remix für mich ganz persönlich.
1: Hier ist Kiss Me More von Doja Cat. Da ist auch noch ein Feature mit dabei. Das möchte ich gar nicht weiter kommentieren. Das werdet ihr sicherlich auf was auch immer ihr uns gerade hört sehen können. Die kommt auch noch, denn die ist noch mal ein bisschen höher gerankt.
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0: Espresso von Sabrina Carpenter hier in der Basebeat Boutique bei Delta und wir beschäftigen uns heute mit den Ladies aus dem Geschäft und zwar mit den Frauen, die in den letzten 12 Jahren am erfolgreichsten und einflussreichsten war und da steht Sabrina Carpenter aktuell bei 57 Millionen.
1: Und jetzt muss man sich das einfach mal vorstellen, dass sie in 2 Jahren es geschafft hat, auf diese fast 60 Millionen monatlichen Hörerinnen bei einem großen Streamingdienst zu kommen. Retropop, zuckersüß, so, aber trotzdem mit Witz und Biss. Ich finde, das ist eine ganz besondere Künstlerin und ihre Live-Show. Ich habe mir kürzlich erst eine ganze angeguckt, so richtig schön gemütlich abends im Bett mit einem guten Kopfhörer. Und das ist Wahnsinn.
0: Wir waren jetzt hier bei 57 Millionen monatlichen HörerInnen und machen jetzt einen kleinen Satz nach vorne zu einer Künstlerin, die wir heute auch schon gehört haben und zwar auf dem Track von Doja Cat. Die hat 55 Millionen monatliche HörerInnen und SZA dann doch nochmal 10 Millionen mehr.
1: Und Kill Bill, ihr bislang erfolgreichster Track, auch eben im Streaming. Viele Freunde von mir sagen, ich trage meine Zunge sehr, oder mein Herz so rum natürlich, mein Herz sehr auf der Zunge. Und ich finde auch bei SZA ist es sehr auffällig, dass sie in ihren Lyrics so ein ganz offenes, wie so ein offenes Tagebuch ist sie für mich. Dass sie, die zeigt in ihren Texten die ganze Verletzlichkeit. Sie ist ehrlich, sie hat riesengroße Emotionen in ihren Songs drin. Wer das so bislang noch gar nicht bemerkt hat, der kann ja einfach mal sich ein paar Texte schnappen und dann sieht man, dass sie wirklich gerade dafür steht, aufrichtig zu sein. Und das gibt ganz viele HörerInnen natürlich auf der ganzen Welt, die sich dann in den Texten, insbesondere in den englischsprachigen Ländern, da wiedererkannt fühlen. Und darum ist ihr Erfolg, glaube ich, auch so wahnsinnig groß, weil sie eben diese sehr nahbaren Lyrics hat.
0: Hier ist SZA in der Basebeat Boutique bei Delta mit Kill Bill.
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1: Eine, ja, ich würde sagen, Top 12 der erfolgreichsten und einflussreichsten Künstlerinnen der letzten 12 Jahre gibt's heute Abend hier in der Baselbeat Boutique bei Delta, gerankt nach den monatlichen HörerInnen. Und da stand sie, die wir gerade gehört haben, Olivia Rodrigo, steht aktuell bei 66 Millionen.
2: Ja, tatsächlich, drei Künstlerinnen sind da sehr nah beieinander hier in den Top 4. Und Olivia Rodrigo, da habe ich auch gemerkt, dass diese Texte, das ist ja so Teenage-Herzschmerz, sehr viel in ihren Texten, dass das die Gen Z sehr, sehr abholt und sie auch eben für die Gen Z als so eine neue, moderne, vielleicht Alternative-Pop-Rock-Stimme klingt, weil ja ganz viele ihrer Songs durchaus auch verzerrte Gitarren mit dabei haben und das eben nicht nur Pop ist so, sondern das ist, wagt sich ein bisschen in diesen Alternative-Bereich mit nach vorne.
1: Hey, na klar, Good For You ist eigentlich ein Pop-Punk-Song.
2: Ja, dass das auch nochmal klar wird bei der Playlist. Es sind diese Zahlen, die wir euch genannt haben, die monatlichen HörerInnen auf einem Streaming-Dienst und die Songs hier dann, nachdem sich das Ranking ergeben hat, sind jeweils auch die erfolgreichsten Songs dieser Künstlerin.
1: So, und da machen wir jetzt weiter mit, wenn man so will, Platz 2 aus diesen Top 12. Und da sind wir bei einer, du hast ja schon gesagt, die ersten drei sind sehr nah beieinander. Und das muss man auch dazu sagen, das könnte vielleicht in einem halben Jahr auch schon anders aussehen, weil es ja auch immer sehr davon abhängt, hat die Person, also die Frau in diesem Falle, jetzt gerade was Aktuelles, dann werden die Zahlen der monatlichen HörerInnen natürlich entsprechend größer, aber es ist ja jetzt quasi ein Timestamp, ne? Oktober 2026. Und da sind wir jetzt bei 68 Millionen und somit bei Dua Lipa.
2: Ich habe, als wir sie das erste Mal hier in der Sendung euch vorgestellt haben, hatte ich schon gesagt, das ist für mich so wie so eine Disco-Kugel. So, der ganze Sound sehr glamourös, sehr poppig, sehr disco-lastig. Und damals bei den ersten Tracks habe ich das ganz viel verglichen mit der Produktion von vielen Songs von Purple Disco Machine. Und ja, Tanzflächen-Pop in Perfektion bei dieser Künstlerin, die auch live sehr, sehr stark performt. Ich habe sie leider noch nie selber live gesehen, aber ich bin ein Fan von Live-Konzerten, auch durchaus im Netz. Also in dem Fall natürlich gibt es nur einen Kanal bei YouTube. Und da habe ich irgendwie vorm Urlaub vor 2 Wochen, war ich für eine Woche ganz kurz hier im Norden auf Sylt. Da habe ich mir ein ganzes Konzert von ihr angeschaut. Und es ist wirklich Wahnsinn. Die steht bei mir jetzt auf jeden Fall auch auf der Liste der Künstlerin, die ich selber unbedingt mal live sehen will. Und ich würde mir auch mal wünschen, dass so eine Künstlerin vielleicht auch mal durchaus bei einem der großen Festivals in Deutschland auf der Bühne steht.
1: Und jetzt habt ihr, während der Song von Dua Lipa läuft, noch Zeit drüber nachzudenken, wer ist denn wohl die Künstlerin, die erfolgreichste und einflussreichste, global gesehen, der letzten 12 Jahre? Denn ein Slot haben wir noch. Hier ist aber erstmal Dua Lipa mit Don't Start Now in der Baselbeat Boutique bei Delta.

0: mit 68 Millionen monatlichen HörerInnen. Unsere Nummer zwei hier in diesem Ranking der erfolgreichsten und einflussreichsten Künstlerinnen der letzten 12 Jahre. Dua Lipa war das mit Don't Start Now. Jetzt haben wir noch einen Slot. Da haben wir 78 Millionen monatliche HörerInnen. Ist also nochmal ein ordentlicher Sprung nach oben.
1: Die haben wir euch das erste Mal tatsächlich 2016 vorgestellt, vor 10 Jahren. Und dann insgesamt 11 Mal hier in der Buzzbeat Boutique Billie Eilish. Eine Künstlerin, die für mich immer so die Flüsterkönigin war. So, die so leicht zunächst bei den ersten Alben so düsteren Pop mit sehr ehrlichen Texten performt hat. Und sie ist unumstritten eine der einflussreichsten Künstlerinnen der ganzen letzten Jahre, insbesondere hier in dieser Sendung der letzten 12 Jahre. Und hat so unglaublich beeindruckende Songs zusammen mit ihrem Bruder geschrieben und vor allen Dingen auch selber produziert. Ich muss natürlich noch unbedingt darauf hinweisen, weil ich ja die Regel für diese Playlist aufgestellt habe. Und da ist natürlich vielleicht bei euch die ganze Zeit im Kopf gewesen, und was ist jetzt bitte mit Taylor Swift, der Obergöttin des Female Pop, die alle beeinflusst hat? Ja, das hat sie aber schon auch tatsächlich vor 12 Jahren, also länger als vor 12 Jahren. Und ihr größter Hit, der dann tatsächlich natürlich auch insbesondere in Europa und Deutschland sie ganz in die Top-Position gespült hat. Und wenn die Grenze der 24. August war und wir dann 12 Jahre zurückblicken, fällt ihr Song ausgerechnet die paar Tage raus. Selbstverständlich aber ist sie die Königin des Female Pop, finde ich. Und das zeigt sich auch in der Zahl der monatlichen HörerInnen. Die einzige, die 100 Millionen geknackt hat, nämlich 100,7 Millionen, ist Taylor Swift.
0: Das war die Buzzbeat Boutique für heute. Und die nächste gibt es, und das ist dann auch die letzte im August, am kommenden Montag, am 31. August. Wie gewohnt hier bei Delta ab 20 vor 8. Würden wir uns freuen, wenn ihr wieder bei uns wärt. Und wir verabschieden uns jetzt hier mit Birds of a Feather von Billie Eilish.
1: Tschüss ihr alle

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2: Mit Imme Kasten. Der Großteil der in Holland bei einem Busunfall verunglückten Schüler aus Schleswig-Holstein wird in der kommenden Nacht zurück in die Heimat nach Schönberg zurückkehren. Viele Eltern haben sich auf den Weg gemacht, um ihre Kinder abzuholen. Insgesamt hat es 15 Verletzte gegeben. Schönbergs Bürgermeister Peter Kokoschinski sagte uns.
3: Natürlich sind viele Kinder dann verletzt, konnten dann vor Ort versorgt werden. Bei einigen ist es so, dass dann noch eine Übernachtung dann notwendig ist, aber für die meisten ist es im Verhältnis zu einem solchen Unfall glimpflich ausgegangen, Schnittverletzung, Prellung und ähnliches. Aber es hätte viel schlimmer kommen können und von daher kann man sagen, hat man in diesem Unglück bei solch einem schrecklichen Unfall dann noch insgesamt Glück gehabt.
2: Die Ernte in Schleswig-Holstein fällt im Vergleich zu anderen Regionen trotz Hitzewelle und Dürreperiode noch gut aus. Die Erträge liegen leicht unter dem langjährigen Durchschnitt. Bei Wintergerste wird von einer sehr guten Ernte gesprochen. Dafür fällt unter anderem die Rapsernte eher mager aus. In der westlichen Ostsee sollen ab kommendem Jahr keine Heringe mehr gefangen werden dürfen. Die EU-Kommission will die Ausnahmeregelung für Küstenfischer abschaffen. Nur noch Beifang bleibe dann erlaubt. Ob das so kommt, entscheiden die EU-Fischereiminister im Oktober. Feuer auf dem Dach eines Gebäudes im Kieler Gewerbegebiet Wittland am Mittag. Eine Photovoltaikanlage auf dem Dach einer Bäderausstellung war in Brand geraten. Die Feuerwehr konnte ein Übergreifen der Flammen auf das Gebäude direkt verhindern. Nach weniger als einer Stunde waren die Flammen gelöscht. Verletzt wurde niemand. Der Logistikmilliardär und HSV-Geldgeber Klaus-Michael Kühne ist tot. Der gebürtige Hamburger wurde 89 Jahre alt. Mehr dazu von Anne Brauer.
4: Klaus-Michael Kühne war einer der reichsten Deutschen und einer der einflussreichsten Wirtschaftslenker des Landes. Er hat das Familienunternehmen Kühne und Nagel zu einem der weltweit führenden Logistikkonzerne gemacht. Außerdem hielt er Beteiligungen zum Beispiel an der Lufthansa, Hapag-Lloyd und Flixbus. Und er hat mit etlichen Millionen dem HSV aus so mancher Krise geholfen und dafür gesorgt, dass das Volksparkstadion weiter so heißt. Eins der letzten Großprojekte, das Kühne auf den Weg gebracht hat, ist der Bau eines neuen Opernhauses in Hamburg.
2: Der HSV hat souverän die zweite Runde des DFB-Pokals erreicht. Beim Drittligisten Verl setzte sich die Mannschaft von Trainer Polzin mit 3:0 durch. Auch der 1. FC Köln ist weiter nach einem 2:1 gegen die Würzburger Kickers aus der dritten Liga. Die nächsten Delta-News gibt's in einer Stunde.
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5: Auf der A7 Flensburg Richtung Hamburg, Achtung, zwischen Hennstedt, Ulzburg und Quickborn ist eine ungesicherte Unfallstelle. Auf der B205 Neumünster Richtung Bad Segeberg zwischen Rickling und Wahlstedt hat es einen Unfall gegeben. Die B430 Feldstraße ist zwischen der Plöner Straße und der Brachenfelder Straße in beiden Richtungen wegen eines Feuerwehreinsatzes gesperrt. Außerdem werden in dieser Woche in vielen Hamburger Schulen die Erstklässler eingeschult. Bitte insbesondere im Umfeld von Schulen rücksichtsvoll und vorsichtig fahren. Geblitzt wird in Elmshorn auf der Hamburger Straße beidseitig in Höhe der Ringstraße, auf der B201 Husum Richtung Schleswig in Höhe des Ortseingangs in Schubi und ein Blitzer steht auch auf der B206 Bad Segeberg Richtung Itzehoe beidseitig in Höhe der Ortsdurchfahrt Bockhorn. 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

0: Flitzer kennt ihr eigentlich aus dem Fußball. Irgendwann rennt plötzlich jemand ohne Trikot über den Platz und alle fragen sich, wie ist der da überhaupt reingekommen? In der MLS gab es jetzt allerdings einen Flitzer, bei dem selbst die Security ganz kurz überfordert gewesen sein dürfte.
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0: Denn ein Baby ist zwischen das Spiel zwischen San Jose und Minnesota einfach auf den Rasen gelaufen. Mitten in der Nachspielzeit. Der Schiedsrichter hat dann abgepfiffen und die Kommentatorin hat einfach nur ganz trocken gesagt, da ist ein Baby auf dem Feld. Ja, danke für die Info, aber was soll man auch sonst sagen, ne? Das Kind ist dann da, ja, ein paar Meter über den Platz gelaufen, bis zwei Sicherheitsleute kamen, den Nachwuchsflitzer eingesammelt haben und ihn weiter zur Familie gebracht haben. Und ja, das Spiel ging dann tatsächlich noch ein bisschen weiter. Der Trainer von Minnesota hat später im Interview auch noch gescherzt, für lebenslanges Stadionverbot sei es denn doch vielleicht ein bisschen zu früh.
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1: Es gibt Trennungen, die sind wirklich emotional. Und dann gibt es die Trennung von Erling Haaland und seiner blonden Mähne. Jahrelang hatte dieser Mann diese langen Haare, der blonde Pferdeschwanz, so ein bisschen Wikinger-Vibe und gefühlt ja auch ein eigenes Postleitzahlengebiet für seine eigene Frisur. Aber Leute, jetzt zack, ist alles ab, denn Haaland trägt jetzt plötzlich einen Buzzcut und das ganze Internet rastet aus. Denn seine Haare waren jahrelang Meme-Material und selbst Zlatan Ibrahimovic hat sich bei ihm gemeldet und gefragt, hast du eine Wette verloren? Blockier mich und lösch jetzt bitte meine Nummer. Aber nein, Haaland sagt, neue Saison, neuer Anfang und einmal alles auf Null, auch auf seinem Kopf. Im Netz, ja, dreht er wie gesagt durch. Kim schreibt nur, harter Tag für alle. Lena noch, wenn er jetzt nicht mehr Fußball spielen kann, ist klar, sein Talent kam nur von den Haaren. Und Susanna, kurze Haare sind schnell gekämmt.
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4: Mit André Glatzel. Niedersachsens Ministerpräsident Olaf Lies macht sich für den Erhalt der deutschen Volkswagen-Standorte stark. Bei einem Besuch des Werks in Hannover forderten er und VW-Betriebsratschefin Daniela Cavallo außerdem mehr Klarheit für die Beschäftigten. Bei dem Autobauer stehen in dieser Woche außerordentliche Betriebsversammlungen an. Dort will sich der VW-Vorstand zum Sparplan äußern. Bei VW könnten weltweit bis zu 100.000 Stellen gestrichen werden. Außerdem stehen 4 deutsche Werke auf der Kippe. Es wird weiter über die geplante Abschaffung der Telefonkrankschreibung diskutiert. Die Chefin des AOK-Bundesverbandes Reimann stellt sich jetzt gegen die Pläne der Koalition. Fabian Hoffmann hat mehr.
5: Reimann sagt den Funke-Zeitungen, gerade bei Infektionswellen schützt die Telefonkrankschreibung Patienten und medizinisches Personal. Dass diese Möglichkeit missbraucht wird, kann sie nicht feststellen. Die Koalition will die telefonische Krankschreibung abschaffen. Gerade von Arbeitgeberverbänden und aus der Union wurde sie wegen der vielen Krankheitstage in Frage gestellt. Reimann findet auch die Krankschreibung ab Tag 1 unsinnig, weil das Kapazitäten bindet, die dann für die Versorgung fehlen.
4: Die Koalition der Willigen will die militärische Hilfe für die Ukraine verstärken. Darauf haben sich die Unterstützerländer bei einem Treffen verständigt. Besonders die Flugabwehr soll ausgebaut werden. Außerdem wollen die Staaten die Sanktionen gegen Russland verschärfen und der Ukraine vor dem Winter bei der Energieversorgung helfen. Autofahrer müssen für Sprit mittlerweile wieder extrem tief in die Tasche greifen. Der Liter Superbenzin kostete am Wochenende im Schnitt 2,25 Euro. Damit ist der Rekordwert von Ostern wieder erreicht. Finanzminister Klingbeil wirbt für eine Übergewinnsteuer für Ölkonzerne. Der HSV hat souverän die zweite Runde des DFB-Pokals erreicht. Beim Drittligisten Verl setzte sich die Mannschaft 3:0 durch. Auch der erste FC Köln ist weiter nach einem 2:1 gegen die Würzburger Kickers aus der dritten Liga. Und der VfL Wolfsburg hat sich knapp gegen Regionalligist Alt-Glienicke durchgesetzt, 6:5 nach Elfmeterschießen. Die nächsten Delta-News gibt's in einer Stunde.
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6: In dieser Woche werden in vielen Hamburger Schulen die Erstklässler eingeschult. Bitte insbesondere im Umfeld von Schulen rücksichtsvoll und vorsichtig fahren. Geblitzt wird in Elmshorn auf der Hamburger Straße beidseitig in Höhe der Ringstraße. 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
1: Viele kommen ja gerade aus dem Urlaub zurück und haben die schönsten Geschichten dabei. Hier war der Strand so super schön, da hat das Essen geschmeckt oder die Natur war einfach so beeindruckend. Eine Familie aus Versailles hat von all dem nichts zu erzählen, denn sie haben den Urlaub einfach mal auf einer Raststätte bei Lyon verbracht.
2: Oh toll.
1: Nicht aber, weil das Auto verkackt hat, nee, die Katze ist abgehauen. Chanel heißt die kleine Ausreißerin. Die hat sich bei der Pause einfach mal aus ihrem Geschirr befreit und ist weggelaufen. Aha. Und für die Familie war der Urlaub damit dann erstmal gelaufen. Statt Alpen und Erholung gab es halt anderthalb Wochen Katzensuche an der Raststätte.
2: Oh nein.
1: Sie haben sich ein Hotel genommen, nachts gesucht, hatten auch Unterstützung von Tierschützern, Kameras und Lebenfallen wurden auch eingesetzt. Ja. Doch Chanel ist leider nicht mehr aufgetaucht. Mhm. Mittlerweile mussten sie als Zeit wegen Arbeit und Schule wieder alle nach Hause, aber sie geben nicht auf und wollen weitersuchen. Und ey Leute, abwarten. Ich kenne auch Meldungen, da haben es Katzen nach 12 Jahren wieder nach Hause geschafft.
2: Wir drücken die Daumen.
3: Ich wünsche mir eine kleine Miezekatze.
2: Ich weiß, Sie haben das hier schon oft angestimmt, aber es stimmt ja einfach auch und man kann es gar nicht oft genug singen. Also, steigen wir mit ein, Schwenker.
1: Ja?
2: Hamburg ist viel schöner als Berlin. Hey, schöner als Berlin. Hey,
1: und so weiter, ja.
2: Die Bestätigung gibt es jetzt nämlich mal wieder in einer neuen Umfrage. Früher war es ja immer so, dass Berlin der absolute Place to be war. Gefühlt jeder wollte in die Hauptstadt, ja. Jeder wollte das Feeling dieser Metropole spüren. Aber das hat sich im Laufe der Zeit dann doch etwas geändert. Für viele Deutsche hat Berlin nämlich stark an Anziehungskraft verloren. Nur noch 31% der Deutschen sagen, dass Berlin für sie eine faszinierende Metropole ist. Dem gegenüber stehen 36%, die finden, Berlin sei eine Hauptstadt ohne Ausstrahlung.
1: Ach guck.
2: Vor knapp 20 Jahren sah das auch ganz anders aus. Damals stand es nämlich noch 66-14%. Also 2/3 der Deutschen waren damals großer Fan von Berlin. Mittlerweile geht es sogar so weit, dass 46% der Befragten sagen, sie würden auf keinen Fall in Berlin leben wollen. Nur noch Frankfurt ist bei dieser Frage noch schlechter weggekommen. Kommen wir abschließend nochmal kurz zu den beiden Städten, die unserer Hauptstadt den Rang abgelaufen haben. Und das sind auf Platz 2 München und auf Platz 1... natürlich Hamburg.
1: Yay.
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2: Lisa, hör mal das hier kurz.
3: Daddy, French Nails, Sturdy, London, Japa.
4: Das ist Sahide. Shootingstar, wie man so schön sagt. Er ist gerade 16 Jahre alt geworden, aber schon längst irgendwie in Deutschland mega berühmt. Und du hast gesagt, du möchtest da ganz gerne hin.
5: Ja.
2: Ja, oh Gott, oh Gott, oh Gott. Da ist aber jemand noch sehr, sehr müde. Wann bist du ins Bett gegangen und hast du Nachtschicht und gerade erst schlafen gelegt?
5: Um null.
4: Ja. Okay, ja, dann haben wir dich ein bisschen früher geweckt als normal wahrscheinlich. Aber immerhin haben wir Geschenke für dich. Also zwei Tickets für Sahide gehen an dich. Wir wünschen dir ganz viel Spaß da am 5.9. Timmendorf Strand.
5: Dankeschön.
2: Viel Spaß und jetzt leg dich wieder hin.
5: Ja, danke.
0: Macht's wie Lisa, gewinnt Tickets für Sahide am 5. 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

natürlich auch ihre Lunatics Dance Crew mit dabei. Wenn ihr Bock habt auf Saide, dann jetzt einfach schnell rein in unseren Backstage-Bereich in der kostenlosen Delta Plus App. Kurz anmelden und erzählen, warum ihr da gerne hin wollt. Und vielleicht rufe ich euch dann ja hier schon in wenigen Augenblicken zurück. Die Nummer, die ziehe ich nämlich gleich aus dem Lostopf.

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2: Mit André Glatzel. Wie dramatisch ist die Lage bei VW wirklich? Darüber soll bald Klarheit herrschen. In dieser Woche gibt es mehrere Betriebsversammlungen mit Auftritten der Konzernführung. Niedersachsens Ministerpräsident Lies hat sich bei einem Besuch im Werk in Hannover für den Erhalt der deutschen Standorte ausgesprochen. 36 Milliarden Euro, das ist laut Greenpeace das Preisschild für den Hitzesommer in Deutschland. Die Schäden durch extreme Temperaturen und Dürre teilen sich dabei ganz unterschiedlich auf, Silas Quiring.
3: Ja, fast ein Drittel entfällt allein auf die Arbeitswelt. Durch niedrigere Produktivität an heißen Tagen büßt die Wirtschaft dieses Jahr demnach knapp 11 Milliarden Euro ein. Dazu kommen dann noch Ernteausfälle, Waldbrände und Gesundheitskosten. Einige Faktoren sind natürlich nicht ganz genau messbar. Greenpeace hält die Berechnung deshalb sogar noch für konservativ. Die Umweltschützer fordern die Bundesregierung auf, stärker gegen die Klimakrise vorzugehen.
2: Ostdeutsche in Spitzenpositionen, das ist immer noch vergleichsweise selten. Forscher der Unis in Leipzig, Jena und der Hochschule Zittau-Görlitz haben dazu jetzt eine Studie gemacht. Lisa Schwarzkopf berichtet.
4: Zwar sitzen inzwischen etwas mehr Ostdeutsche an der Spitze von Behörden, Unternehmen und Organisationen als vor einigen Jahren, gemessen am Bevölkerungsanteil aber immer noch vergleichsweise wenig. Das liegt den Forschern zufolge etwa an anderen Karrierewegen oder an fehlendem Vitamin B für eine steile Karriere. Ihre Forderung an die Politik, erfolgreiche Ostdeutsche in Topjobs versetzen und mehr Behörden im Osten ansiedeln.
2: Die Niederlande machen auch beim nächsten Eurovision Song Contest nicht mit. Der Wettbewerb habe durch die Teilnahme Israels seinen neutralen Charakter verloren, so die Verantwortlichen. In diesem Jahr hatten auch Spanien, Irland, Slowenien und Island den ESC boykottiert. Der HSV hat souverän die zweite Runde des DFB-Pokals erreicht. Beim Drittligisten Verl setzte sich die Mannschaft 3:0 durch. Auch der erste FC Köln ist weiter nach einem 2:1 gegen die Würzburger Kickers aus der dritten Liga. Und der VfL Wolfsburg hat sich knapp gegen Regionalligist Alt-Glienicke durchgesetzt, 6:5 nach Elfmeterschießen. Die nächsten Delta-News gibt's in einer Stunde.
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5: Auf der B200 Kupfermühle Richtung Flensburg. Achtung, in Höhe Wasserleben sind Rehe auf der Straße. Im Elbtunnel ist auf der A7 Flensburg Richtung Hamburg die Fahrbahn auf eine Spur verengt. Und in dieser Woche werden in vielen Hamburger Schulen die Erstklässler eingeschult. Bitte insbesondere im Umfeld von Schulen rücksichtsvoll und vorsichtig fahren. Geblitzt wird in Elmshorn auf der Hamburger Straße beidseitig in Höhe der Ringstraße. 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

0: Es war, ich glaube schon Sonntag, kurz nach Mitternacht, da begaben wir uns in Bandformation in Richtung einer Bar in dem Ort, in dem wir gespielt haben, und dann fing unsere Sängerin an, die erste Runde zu schmeißen, ja. Kam eigentlich schon mit Getränken quasi an den Tisch, und ich habe mich dann quasi, ich sag mal, verpflichtet gefühlt, dann die nächste Runde zu schmeißen. Delta hier mit Schwenker und Feist, moin. Beim nächsten Mal zeilig, habe ich mir gedacht, und Habe das dann auch so durchgezogen.
1: Also, mir geht's genauso. Ich, immer wenn ich eingeladen werde, werde ich ganz schnell darauf achten, dass ich das auch wieder ausgleiche und auch die nächste Runde zahle. Mhm. Meistens bin ich sogar derjenige, der anfängt. Aber auf jeden Fall ist es bei mir auch so, dass ich sonst irgendwie, ja, also für Gerechtigkeit sorge.
0: Ja, die Runden laufen, aber es gibt diese eine Person, die... wo jede Zahlung gefühlt noch offen ist, und man hat aber trotzdem immer eine Erklärung dafür, Die dann einem aufgetischt wird. Kollegin Gesa kennt solche Leute anscheinend auch sehr gut.
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3: Beim nächsten Mal zahl ich. Erinnert mich nachher nochmal. Mein PayPal spinnt im Moment irgendwie. Beim nächsten Mal geht alles auf mich. Ich dachte, wir teilen einfach durch alle. Für die paar Euro lohnt sich doch die Überweisung gar nicht. Ich habe euch letztes Jahr mal einen Döner ausgegeben. Ich mach das gleich, sobald ich zu Hause bin. Können wir das nicht einfach beim nächsten Mal verrechnen? Boah, ihr seid aber kleinlicht geworden. Schickt mir lieber eure IBAN. PayPal vertraue ich nicht so. Das eine habe ich aber gar nicht ausgetrunken. Ich zahle euch das bar. Irgendwann. Heute Abend gebe ich wirklich einen aus. Also, falls wir uns sehen.
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Vielleicht wohnt ihr so wie ich in einem Altbau und das natürlich ohne Fahrstuhl. Und jedes Mal, wenn ihr vom Einkaufen nach Hause kommt, steht ihr unten im Hausflur, habt zwei volle Taschen, vielleicht auch noch Wasser gekauft und denkt euch nur so, warum?

0: zur Hölle wohne ich eigentlich so weit oben? Dann musst ihr nämlich Milch hochschleppen, Nudeln, Waschmittel. Und wisst ihr was? Ich weiß, das nervt, aber das könnte euch sogar gesünder machen.
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0: Denn eine große Auswertung von Daten mit mehr als 450.000 Menschen zeigt, wer regelmäßig Treppen steigt, hat ein deutlich geringeres Risiko, vorzeitig zu sterben. Denn das Risiko für tödliche Herz-Kreislauf-Erkrankungen liegt bei den Menschen, die regelmäßig Treppen nehmen, bei rund 39% niedriger. Und das ist crazy, ne? Denn ihr müsst jetzt nicht plötzlich zum Fitnessmenschen werden, der jeden Morgen schon mal um 5 Uhr morgens joggt. Es reichen scheinbar schon die Treppen. Die Forscher und Forscherinnen kommen nämlich zu dem Ergebnis, schon so ein paar Treppenabsätze am Tag können einen positiven Effekt haben. Also na dann, laufe ich doch heute gleich dreimal hoch und runter.
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4: Mit André Glatzel. Niedersachsens Ministerpräsident Olaf Lies macht sich für den Erhalt der deutschen Volkswagen-Standorte stark. Bei einem Besuch des Werks in Hannover forderten er und VW-Betriebsratschefin Daniela Cavallo außerdem mehr Klarheit für die Beschäftigten. Bei dem Autobauer stehen in dieser Woche außerordentliche Betriebsversammlungen an. Dort will sich der VW-Vorstand zum Sparplan äußern. Bei VW könnten weltweit bis zu 100.000 Stellen gestrichen werden. Außerdem stehen 4 deutsche Werke auf der Kippe. Die Ukraine soll mehr militärische Hilfe bekommen. Darauf hat sich die sogenannte Koalition der Willigen, ein Bündnis von Unterstützerländern, verständigt. Mehr von Gisa Weber.
5: Besonders dringend sei mehr Flugabwehr, heißt es in einer gemeinsamen Erklärung. Auch die Sanktionen gegen Russlands Rüstungsindustrie sollen verschärft werden. Und die Ukraine soll vor dem Winter schnell Hilfe für ihren Energiesektor bekommen. Die EU-Kommission hat zuvor außerdem 6 Milliarden Euro an Darlehen für die Ukraine freigegeben. Das Geld ist unter anderem für Munition, Luftabwehr und Radarsysteme.
4: Immer mehr Top-Positionen in deutschen Unternehmen, Behörden und Organisationen werden von Ostdeutschen besetzt. Aber gemessen am Bevölkerungsanteil sind sie immer noch unterrepräsentiert. Lisa Schwarzkopf mit den Infos.
6: Forscher aus Leipzig, Jena, Zittau und Görlitz haben die Zahlen und Gründe dafür untersucht. Sie sagen, auch jüngere Menschen in Ostdeutschland schlagen seltener die Karrierewege ein, die typischerweise in die Chefetagen führen. Und sie haben auch weniger Connections in die wichtigen Kreise. Dass sich diese Lücke mit den Jahrzehnten nach der Wiedervereinigung von selbst schließt, sehen die Forscher nicht. Die Politik müsse gezielt gegensteuern und zum Beispiel mehr Behörden im Osten ansiedeln.
4: Viele deutsche ChatGPT-Nutzer kriegen jetzt Werbung angezeigt. OpenAI verspricht, dass die Werbekunden keine Infos aus den Chats bekommen und die Werbung klar gekennzeichnet ist. Der Konzern hofft so, das Vertrauen der Nutzer nicht aufs Spiel zu setzen, wenn die offene und ungeschminkte Antworten erwarten. Der HSV hat souverän die zweite Runde des DFB-Pokals erreicht. Beim Drittligisten Werl setzte sich die Mannschaft 3:0 durch. Und der VfL Wolfsburg hat sich knapp gegen Regionalligist Alt-Glienicke durchgesetzt, 6:5 nach Elfmeterschießen. Die nächsten Delta-News gibt's in einer Stunde.
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7: Auf der A7 Flensburg Richtung Hamburg ist im Elbtunnel die Autobahn auf eine Spur verengt. Und in dieser Woche werden in vielen Hamburger Schulen die Erstklässler eingeschult. Bitte insbesondere im Umfeld von Schulen rücksichtsvoll und vorsichtig fahren. 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
1: Viele kommen ja gerade aus dem Urlaub zurück und haben die schönsten Geschichten dabei. Hier war der Strand so super schön, da hat das Essen geschmeckt oder die Natur war einfach so beeindruckend. Eine Familie aus Versailles hat von all dem nichts zu erzählen, denn sie haben den Urlaub einfach mal auf einer Raststätte bei Lyon verbracht.
2: Oh toll.
1: Nicht aber, weil das Auto verkackt hat, nee, die Katze ist abgehauen. Chanel heißt die kleine Ausreißerin. Die hat sich bei der Pause einfach mal aus ihrem Geschirr befreit und ist weggelaufen. Aha. Und für die Familie war der Urlaub damit dann erstmal gelaufen. Statt Alpen und Erholung gab es halt anderthalb Wochen Katzensuche an der Raststätte.
2: Oh nein.
1: Sie haben sich ein Hotel genommen, nachts gesucht, hatten auch Unterstützung von Tierschützern, Kameras und Lebendfallen wurden auch eingesetzt. Ja. Doch Chanel ist leider nicht mehr aufgetaucht. Mittlerweile mussten sie als Zeit wegen Arbeit und Schule wieder alle nach Hause, aber sie geben nicht auf und wollen weitersuchen. Und ey Leute, abwarten. Ich kenne auch Meldungen, da haben es Katzen nach 12 Jahren wieder nach Hause geschafft.
2: Wir drücken die Daumen.
3: Ich wünsche mir eine kleine Miezekatze.
2: Ich weiß, Sie haben das hier schon oft angestimmt, aber es stimmt ja einfach auch und man kann es gar nicht oft genug singen. Also steigen wir mit ein, Schwenker.
1: Ja?
2: Hamburg ist viel schöner als Berlin. Hey, schöner als Berlin. Hey,
1: und so weiter, ja.
2: Die Bestätigung gibt es jetzt nämlich mal wieder in einer neuen Umfrage. Früher war es ja immer so, dass Berlin der absolute Place to be war. Gefühlt jeder wollte in die Hauptstadt. Ja. Jeder wollte das Feeling dieser Metropole spüren. Aber das hat sich im Laufe der Zeit dann doch etwas geändert. Für viele Deutsche hat Berlin nämlich stark an Anziehungskraft verloren. Nur noch 31% der Deutschen sagen, dass Berlin für sie eine faszinierende Metropole ist. Dem gegenüber stehen 36%, die finden, Berlin sei eine Hauptstadt ohne Ausstrahlung.
1: Ach guck.
2: Vor knapp 20 Jahren sah das auch ganz anders aus. Damals stand es nämlich noch 66-14%. Also 2/3 der Deutschen waren damals großer Fan von Berlin. Mittlerweile geht es sogar so weit, dass 46% der Befragten sagen, sie würden auf keinen Fall in Berlin leben wollen. Nur noch Frankfurt ist bei dieser Frage noch schlechter weggekommen. Kommen wir abschließend nochmal kurz zu den beiden Städten, die unserer Hauptstadt den Rang abgelaufen haben. Und das sind auf Platz 2 München und auf Platz 1... natürlich Hamburg.
1: Yay.
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1: 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Shazam und Co. sind natürlich strengstens verboten und das beste Team wird mit Shots und weiteren Preisen belohnt. 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Los geht's um 19 Uhr und Tickets kosten euch einen Zehner.
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1: Mit André Glatzel. Wie genau sieht der Sparkurs bei Volkswagen aus? Darüber sollen jetzt nach und nach die Beschäftigten informiert werden. Die Konzernspitze ist dazu ab heute in den Werken bei Betriebsversammlungen vor Ort. Der Konzern könnte Werke schließen und weltweit bis zu 100.000 Jobs abbauen. Davon hält Niedersachsens Ministerpräsident Olaf Lies nichts. Er sagte nach einem Besuch im VW-Werk Hannover:
2: Ich setze auch jetzt darauf, dass wir gemeinsame Lösungen finden mit und für die Kolleginnen und Kollegen an den Volkswagen-Standorten, dass wir zu Lösungen kommen, die Perspektiven für die Kolleginnen und Kollegen öffnen, die sicherstellen, dass Automobilproduktion in Niedersachsen, in Deutschland möglich ist, aber nicht im Gegeneinander, sondern im Miteinander.
1: Es wird weiter über die geplante Abschaffung der Telefonkrankschreibung diskutiert. Die Chefin des AOK-Bundesverbandes Reimann stellt sich jetzt gegen die Pläne der Koalition. Fabian Hoffmann hat mehr.
3: Reimann sagt den Funke-Zeitungen, gerade bei Infektionswellen schützt die Telefonkrankschreibung Patienten und medizinisches Personal. Dass diese Möglichkeit missbraucht wird, kann sie nicht feststellen. Die Koalition will die telefonische Krankschreibung abschaffen. Gerade von Arbeitgeberverbänden und aus der Union wurde sie wegen der vielen Krankheitstage in Frage gestellt. Reimann findet auch die Krankschreibung ab Tag 1 unsinnig, weil das Kapazitäten bindet, die dann für die Versorgung fehlen.
1: 36 Milliarden Euro. So hoch sind laut Greenpeace die Gesamtschäden durch den Hitzesommer in Deutschland. Fast ein Drittel entfällt allein auf die Arbeitswelt durch niedrigere Produktivität an heißen Tagen. Dazu kommen noch Ernteausfälle, Waldbrände und Gesundheitskosten. Autofahrer müssen für Sprit mittlerweile wieder extrem tief in die Tasche greifen. Der Liter Superbenzin kostete am Wochenende im Schnitt 2,25 Euro. Damit ist der Rekordwert von Ostern wieder erreicht. Finanzminister Klingbeil wirbt für eine Übergewinnsteuer für Ölkonzerne. Der VfL Wolfsburg hat die zweite Runde des DFB-Pokals erreicht. Der Bundesliga-Absteiger konnte sich gegen Regionalligist Alt-Glienicke im Elfmeterschießen mit 6:5 durchsetzen. Weiter ist auch der HSV nach einem 3:0 gegen Verl. Weiter sind außerdem der erste FC Köln und Schalke 04. Die nächsten Delta News gibt's in einer Stunde.
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4: Im Elbtunnel ist auf der A7 Flensburg Richtung Hamburg die Autobahn auf eine Spur verengt. Die A21 Kiel Richtung Bargteheide ist zwischen Trappenkamp und Dalldorf wegen eines Unfalls gesperrt. Und in dieser Woche werden in vielen Hamburger Schulen die Erstklässler eingeschult. Bitte insbesondere im Umfeld von Schulen rücksichtsvoll und vorsichtig fahren. 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
1: Es gibt Trennungen, die sind wirklich emotional. Und dann gibt es die Trennung von Erling Haaland und seiner blonden Mähne. Jahrelang hatte dieser Mann diese langen Haare, der blonde Pferdeschwanz, so ein bisschen Wikinger-Vibe und gefühlt ja auch ein eigenes Postleitzahlengebiet für seine eigene Frisur. Aber Leute, jetzt zack, ist alles ab, denn Haaland trägt jetzt plötzlich einen Buzzcut und das ganze Internet rastet aus. Denn seine Haare waren jahrelang Meme-Material und selbst Zlatan Ibrahimovic hat sich bei ihm gemeldet und gefragt, hast du eine Wette verloren? Blockier mich und lösch jetzt bitte meine Nummer. Aber nein, Haaland sagt, neue Saison, neuer Anfang und einmal alles auf Null, auch auf seinem Kopf. Im Netz, ja, dreht er wie gesagt durch. Kim schreibt nur, harter Tag für alle. Lena noch, wenn er jetzt nicht mehr Fußball spielen kann, ist klar, sein Talent kam nur von den Haaren. Und Susanna, kurze Haare sind schnell gekämmt.
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0: München und Sydney sind mehr als 16.000 Kilometer entfernt. Auf der Medaille vom Sydney-Marathon liegen sie jetzt aber direkt nebeneinander.
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0: Ja, auf der Medaille vom Sydney-Marathon sind eigentlich Sehenswürdigkeiten entlang der Strecke abgebildet. Also das bekannte Opernhaus, die Harbour Bridge da und plötzlich die Münchner Allianz Arena. Offenbar hat da jemand das Fußballstadion mit dem Allianzstadion in Sydney verwechselt. Die Veranstalter sprechen von einem, ja, unglücklichen Fehler, nehmen das Ganze aber auch ein bisschen mit Humor. Die Medaille sei dadurch eben noch einzigartiger. Mehr als 40.000 Leute sollen da kommendes Wochenende an den Start gehen. Wer die gut 42 Kilometer schafft, bekommt also neben der Medaille auch noch eine direkt sehr verwirrende Städtereise. Sydney zu Fuß mit kleinem Abstecher nach München. Also ist ja nicht so weit.
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1: Mit André Glatzel. Beim Sparkurs bei Volkswagen zieht der Betriebsrat klare rote Linien. Betriebsratschefin Daniela Cavallo schließt betriebsbedingte Kündigungen und Werkschließungen aus. Vom Vorstand fordert sie stattdessen eine Vorwärtsstrategie für den Konzern. Cavallo sagte nach einem Besuch im VW-Werk Hannover:
2: Wir als Gesamt- und Konzernbetriebsrat versperren uns nicht davor, dass wir natürlich Lösungen finden müssen für die Gegebenheiten, in denen wir uns befinden. Aber eins ist klar, das kann nicht gegen die Belegschaft passieren, sondern wir müssen gemeinsam Lösungen finden, wie wir das in Vergangenheit auch getan haben.
1: VW-Chef Blume hatte zuletzt einen zusätzlichen Abbau von weltweit 100.000 Stellen ins Gespräch gebracht. Er will die Beschäftigten in den Werken jetzt informieren. 36 Milliarden Euro. Das ist laut Greenpeace das Preisschild für den Hitzesommer in Deutschland. Die Schäden durch extreme Temperaturen und Dürre teilen sich dabei ganz unterschiedlich auf. Silas Quiring.
3: Ja, fast ein Drittel entfällt allein auf die Arbeitswelt. Durch niedrigere Produktivität an heißen Tagen büßt die Wirtschaft dieses Jahr demnach knapp 11 Milliarden Euro ein. Dazu kommen dann noch Ernteausfälle, Waldbrände und Gesundheitskosten. Einige Faktoren sind natürlich nicht ganz genau messbar. Greenpeace hält die Berechnung deshalb sogar noch für konservativ. Die Umweltschützer fordern die Bundesregierung auf, stärker gegen die Klimakrise vorzugehen.
1: Die Koalition der Willigen will die militärische Hilfe für die Ukraine verstärken. Darauf haben sich die Unterstützerländer bei einem Treffen verständigt. Besonders die Flugabwehr soll ausgebaut werden. Außerdem wollen die Staaten die Sanktionen gegen Russland verschärfen und der Ukraine vor dem Winter bei der Energieversorgung helfen. Die Niederlande machen auch beim nächsten Eurovision Song Contest nicht mit. Der Wettbewerb habe durch die Teilnahme Israels seinen neutralen Charakter verloren, so die Verantwortlichen. In diesem Jahr hatten auch Spanien, Irland, Slowenien und Island den ESC boykottiert. Der HSV hat souverän die zweite Runde des DFB-Pokals erreicht. Beim Drittligisten Ferl setzte sich die Mannschaft 3:0 durch. Und der VfL Wolfsburg hat sich knapp gegen Regionalligist Alt-Glienicke durchgesetzt, 6:5 nach Elfmeterschießen. Die nächsten Delta News gibt's in einer Stunde.
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5: Auf der A7 Flensburg Richtung Hamburg ist im Elbtunnel die Autobahn auf eine Spur verengt. Die A21 Kiel Richtung Bargteheide ist zwischen Trappenkamp und Dalldorf wegen eines Unfalls gesperrt. Und in dieser Woche werden in vielen Hamburger Schulen die Erstklässler eingeschult. Bitte insbesondere im Umfeld von Schulen rücksichtsvoll und vorsichtig fahren. 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

0: Es war, ich glaube schon, Sonntag, kurz nach Mitternacht. Da begaben wir uns in Bandformation in Richtung einer Bar in dem Ort, in dem wir gespielt haben. Und dann fing unsere Sängerin an, die erste Runde zu schmeißen. Ja. Kam eigentlich schon mit Getränken quasi an den Tisch. Und ich habe mich dann quasi, ich sag mal, verpflichtet gefühlt, dann die nächste Runde zu schmeißen. Delta hier mit Schwenker und Feist. Moin. Beim nächsten Mal zeilig, habe ich mir gedacht, und habe das dann auch so durchgezogen.
1: Also, mir geht's genauso. Immer wenn ich eingeladen werde, werde ich ganz schnell darauf achten, dass ich das auch wieder ausgleiche und auch die nächste Runde zahle. Mhm. Meistens bin ich sogar derjenige, der anfängt. Aber auf jeden Fall ist es bei mir auch so, dass ich sonst irgendwie für Gerechtigkeit sorge.
0: Ja, die Runden laufen, aber es gibt diese eine Person, die... wo jede Zahlung gefühlt noch offen ist und man hat aber trotzdem immer eine Erklärung dafür, die dann einem aufgetischt wird. Kollegin Gesa kennt solche Leute anscheinend auch sehr gut.
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3: Beim nächsten Mal zahl ich. Erinnert mich nachher nochmal. Mein PayPal spinnt im Moment irgendwie. Beim nächsten Mal geht alles auf mich. Ich dachte, wir teilen einfach durch alle. Für die paar Euro lohnt sich doch die Überweisung gar nicht. Ich habe euch letztes Jahr mal einen Döner ausgegeben. Ich mach das gleich, sobald ich zu Hause bin. Können wir das nicht einfach beim nächsten Mal verrechnen? Boah, ihr seid aber kleinlicht geworden. Schickt mir lieber eure IBAN. PayPal vertraue ich nicht so. Das eine habe ich aber gar nicht ausgetrunken. Ich zahle euch das bar. Irgendwann. Heute Abend gebe ich wirklich einen aus. Also, falls wir uns sehen.
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